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1: Also, wir stehen jetzt hier vorm Freibad in Hermsdorf und es gibt zwei Becken, ein großes, tiefes Becken und ein Becken für Kleinkinder sowie eins mit einer Rutsche. Und außerdem gibt es hier Umkleiden für Mädchen und Jungs getrennt natürlich und noch einen Kiosk. Okay, also wir stehen gerade vor einer unserer ältesten Lehrkräfte.
2: Mein Name ist Karl Matthias Geide, wie Karl der Große.
1: Und,
2: aber Sie dürfen mich Matthias nennen.
1: Okay, Matthias.
2: Heißt ja, weil Matthias heißt ja Geschenk Gottes.
1: Wie lange machen Sie denn jetzt schon Ihren Beruf?
2: Wenn ich das so richtig, mache ich den Beruf eigentlich noch gar nicht so lange. Aber studiert habe ich schon sehr, sehr lange, ich glaube 40 Jahre.
1: Oh, okay. Und warum haben Sie sich ausgesucht, Lehrer zu sein?
2: Na, ich wollte Zahnarzt werden, da kann man auch quälen. Und dann habe ich mir gedacht, Schüler geht das eigentlich auch. Ne? Und da habe ich dann gedacht, dann mach du Schüler und dann kannst du auch quälen. Aber das reden wir, da müssen wir später mal drüber reden.
1: Okay, Herr Geide. Und ja. Sie sind jetzt hier mit den 5. Klassen und betreuen die beim Schwimmen?
2: Jawohl. Und manche, die stellen sich sehr gut an. Die werden am Ende der Woche ihr Seepferdchen machen und die sind hochmotiviert. Und da haben sie dann wirklich die Möglichkeit, auch zu Hause was vorzuzeigen.
1: Und ja, unsere 5. Klassen schwimmen hier gerade in der Projektwoche. Und da werden wir gleich mal ein paar interviewen.
3: Erstmal hallo beim Interview. Wie heißt ihr?
4: Ich heiße Mia.
5: Emily.
6: Isabella.
7: Christina.
8: Jumana.
3: Welche Klasse geht ihr?
4: Also ich gehe 5C.
5: 5B.
3: Ihr macht hier gerade den Schwimmkurs. Was habt ihr schon bisher gemacht?
4: Geschwimmt.
5: Also wir sind gepaddelt. Also wir haben gepaddelt.
6: Also normale Übungen und so Hundepaddeln und so.
3: Und könnt ihr schwimmen? Und wenn ja, habt ihr schon ein Abzeichen? Also Bronze, Silber oder Gold?
4: Also ja, ich kann schwimmen, aber habe kein Abzeichen.
5: Ich kann auch schwimmen, aber kein Abzeichen.
7: Ich kann schwimmen, aber ich habe keine Ahnung, welche Anzeichen.
6: Ich kann schwimmen, aber nicht so gut.
3: Ja, wollt ihr auch irgendein Abzeichen erreichen? Heute, also diese Woche?
4: Seepferdchen, glaube.
3: Was wollt ihr jetzt noch machen? Also habt ihr noch irgendwas vor? Geht ihr noch ins Becken oder so?
7: Weiß ich nicht.
4: Keine Ahnung.
3: Okay, und was habt ihr hier auf der Wiese?
6: Wir haben Chips mit, Gummibärchen, Milch. Sonnencreme.
7: Ja. Sonnencreme. Essen und Shampoo.
3: Gefällt's euch?
4: Ja.
6: Ja.
3: Vielen Dank fürs Interview. Ich hoffe, ihr habt noch eine schöne Woche dort. Als ich 5. Klasse war, war es auch sehr schön. Und ja, wollt ihr noch was sagen?
4: Ich habe nur eine Frage. Wart ihr gerade bei Meckles?
3: Ja.
4: Okay.
9: Danke, Mädels.
4: Danke.
9: Von gestern zu heute sind die Schulen ins große Becken und wir am Donnerstag hoffentlich hier das Schwimmabzeichen machen.
4: Mach ich jetzt stoppen? Also wir machen jetzt noch ein Unterwasser-Interview mit Herr Geide, weil er ist mit SpongeBob verwandt und ja. Okay, das war's für heute. Tschüss.
3: Also wir sind jetzt hier am Friedhof in Hermsdorf. Wenn ich hier reingucke, sieht es schon sehr naturhaft aus, mit vielen Treppen. Und ich sehe hier schon gleich das erste Grab. Und das Tor, das sieht sehr alt aus, also mit vielen Mustern. Und oben ist ein Kreuz. Und ja.
10: Also die Bäume sehen aus wie Eschen. Die sind auch schon, genau wie du sagst, alt. Die sind sehr groß gewachsen. Ich glaube, das sind Eschen. Und das Tor ist so schwarzes, gusseisernes Tor. Es sieht schon auf jeden Fall wie ein Ort aus, an dem man nicht so häufig geht, ne? Nur so Ruhe und so.

0: Insel der Kyklopen.
1: Auf seiner Heimreise vom Trojanischen Krieg gelangt der siegreiche Odysseus mit seinen Gefährten zur Insel der Kyklopen. Die Kyklopen sind einäugige Riesen, die in Felsenhöhlen leben und Stiere hüten. Mutig hat sich Odysseus mit seinen Freunden in die Höhle des Kyklopen Polyphem vorgewagt. Doch plötzlich kehrt Polyphem zurück, treibt seine Herde in die Höhle und verschließt den Eingang mit einem riesigen Felsen. Nun sind Odysseus und seine Gefährten in der Höhle gefangen. Einige von Odysseus Leuten hat der Riese schon verspeist und nun droht weiteres Unheil. In der Nacht überlegt Odysseus, wie er sich und seine Gefährten befreien kann.
2: Wie kann ich nur meine Leute befreien? Wie nur? Tabaros, hast du vielleicht eine gute Idee?
3: Nein, aber geh erstmal von diesem Stein runter, Odysseus. Das Einzige, was uns jetzt retten kann, wäre jetzt ein Wunder.
4: Die Zeit verging langsam, weil jeder Angst hatte, als Nächster gefressen zu werden.
5: In der Nacht schallte eine Stimme in der Höhle.
2: Wer ist da?
6: Ich bin im Auftrag von Zeus hier, um dir diesen Trank zu geben, der dir weiterhelfen wird.
5: Dann lief Hermes durch die Wand und das Letzte, was man sah, waren seine Flügelstiefel. Noch in dieser Nacht probierten sie herauszufinden, was der Trank wohl kann.
2: Wer den Mut hat, den Trank zu probieren, der tritt einen Schritt nach vorne.
1: Niemand von den Gefolgsleuten trat einen Schritt nach vorne, außer Tabaros. Tabaros trinkt einen Schluck und fällt sofort um und schnarcht.
2: Danke, Tabaros. Du bist ein sehr guter Freund. Jetzt habe ich einen guten Plan, um zu entkommen.
0: Ja, wir haben einen Plan. Wir können endlich fliehen. Ja!
4: Als Polyphem noch zwei Männer verspeiste, bot Odysseus ihm den Zaubertrank an und sagte, dass es Wein sei.
2: Hier, probier diesen leckeren Wein als Geschenk meiner Güte.
7: Danke für das Geschenk.
2: Jetzt kommt der letzte Schritt. Ich ziehe meinen roten Umhang aus und wedle ihn vor dem Steinblock, dass die Stiere den Steinblock in zwei Teile spalten.
1: Und es hat wirklich geklappt. Tabaros wurde von Odysseus ins Freie getragen und alle konnten fliehen. Das Gute war, dass Polyphem nichts davon gemerkt hatte.
4: Nach ein paar Minuten segelten sie schon aufs weite blaue Meer hinaus.
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1: und Philipp. Danke an das OKJ für dieses tolle Projekt.
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0: Mir gegenüber sitzt Matthias Otto von Fuß e.V. Herr Otto, Ihr Verein setzt sich für die Belange von Fußgängern ein, wie der ADAC für die Autofahrer, der ADFC für die Fahrradfahrer, Sie für die Fußgänger. Verstehe ich das richtig?
1: Das ist richtig.
0: Und Sie haben im Moment ein Thema und das betrifft vor allem die Nutzung von bestimmten Geh-Fahrradwegen durch diese E-Scooter, also diese kleinen elektrischen Tretroller, die aber elektrisch verstärkt fahren, die meistens als Leihfahrzeuge genutzt werden. Erklären Sie uns, worum geht es genau im Moment?
1: Also im Moment geht es darum, dass es mit einer Gesetzesänderung oder genau einer Veränderung der Verordnung erlaubt ist, dass ab März 2027 diese E-Scooter auch auf Gehwegen, die dieses kleine Zusatzzeichen Radverkehr frei, das ist so ein weißes, eckiges Schildchen drunter, dass die auch auf diesen Wegen fahren dürfen. Momentan dürfen sie das nicht. Ab März 2027 dürfen sie es. Und das ist ein Problem.
0: Sie werden damit also weiter den Fahrradfahrern gleichgestellt. Das muss man vielleicht ganz kurz noch erklären. Diese Wege mit der Aufschrift Fahrradfahrer frei, die müssen Fahrradfahrer nicht nutzen. Sie dürfen sie benutzen. Fahrradfahrer müssen sich allerdings, wenn sie sie benutzen, normalerweise den Fußgängern unterordnen sozusagen. Also der Fußgänger geht vor, es ist ja eigentlich ein Gehweg, der Fahrradfahrer darf ihn nur benutzen. Jetzt ist aber die Frage, warum ist es ein Problem, wenn die E-Scooter das jetzt tun? Die Fahrradfahrer tun es ja bislang auch. Was ist der Unterschied?
1: Nun, das eine Problem ist, es kommen weitere Fahrzeuge auf diesen Gehweg. Das sorgt so für so eine Unsicherheit auf Seiten des Fußverkehrs. Man wird eng überholt, weil, und das sind wir ehrlich, viele Radfahrende halten sich nicht an dieses Gebot der Schrittgeschwindigkeit. Das ist in der Straßenverkehrsordnung genau so verankert. Auf diesen Gehwegen mit Radverkehr frei heißt es einfach Schrittgeschwindigkeit. Immer. Egal, ob da ein Fußgänger läuft oder zwei Fußgänger läuft, es wird nicht geklingelt, es darf nicht vorbeigefahren werden. Es kommt also zu einem Mehr an Verkehr auf diesen Wegen.
0: Würden Sie sagen, dass durch die E-Roller auch nochmal eine andere Gefährdung für die Fußgänger dort stattfindet, als zum Beispiel durch die Fahrradfahrer?
1: Im Prinzip ist es keine andere Gefährdung, das ist eine zusätzliche Gefährdung, die einfach durch dieses Mehr an Fahrzeugen hervorgerufen wird.
0: Es gibt jetzt ein Problem, Sie haben es schon geschildert, ne, das ist Ihr Anliegen, aber die Verordnungsänderung ist schon durch. Das heißt, ab März 2027 dürfen dann E-Rollerfahrer diese Gehwege mit dem Zusatzschild Fahrradfahrer frei einfach benutzen. Sie planen jetzt trotzdem noch auf diese Problematik aufmerksam zu machen.
1: Das ist insofern richtig, Problematik aufmerksam machen. Zum Beispiel, hey, wir unterhalten uns jetzt hier gerade und probieren es ein bisschen den Fokus darauf zu lenken. Die zweite Möglichkeit ist natürlich, und davon werden wir Gebrauch machen, mit der Stadt in Kontakt zu treten. Denn die Straßenverkehrsbehörde, also als Verwaltung der Stadt Jena, hat die Möglichkeit, diese E-Scooter von diesen Gehwegen auszuschließen. Dafür muss sie halt ein besonderes Verkehrszeichen dort hinhängen, also aufstellen. Das muss geprüft werden, aber die Stadt Jena hat auch genügend Vorlauf, weil diese Gesetzesänderung oder die Änderung der Verordnung ist seit circa einem Jahr dann bekannt und sie hat entsprechend Vorlauf.
0: Das ist dann einfach so ein Zusatzschild, dass E-Scooter halt dann nicht fahren dürfen, sondern wirklich nur Fahrräder. Sie planen auf dieses Anliegen jetzt auch nochmal in der Öffentlichkeit noch ein bisschen mehr aufmerksam zu machen, zum Beispiel mit einem Spaziergang in nächster Zeit, ne?
1: Ganz genau, die Ortsgruppe des Fuß e.V. plant einen, genau diesen Spaziergang, den Sie gesagt haben, Jane's Walk, gucken, wo kommt man gut durchs Quartier, wo sind unsere Problemstellen, denn sind wir ehrlich, wir alle sind irgendwo Fußgänger, spätestens auch dann, wenn wir im Auto in die Tiefgarage fahren und die restlichen Meter zum Einzelhandel gehen. Vielfach ist es so, die Probleme, die real da sind, an die haben wir uns so sehr gewöhnt. Das sind Mülltonnen, die einfach überall stehen, gefühlt. Das sind Kreuzungen, an denen wir eigentlich beim Queren Vorrang vor dem abbiegenden Fahrzeugverkehr haben, der aber nicht gewährt wird, weil einfach so um die Ecke gefahren. Wo sind Wege, wo gibt es Abkürzungen, sind häufig auch nur schmale Gassen, die kennt man vielleicht als langjähriger Jenaer Bürger, Bürgerin, aber vielleicht nicht als Zugezogener. Deswegen dieser Spaziergang. Kommen Sie vorbei, wir zeigen Jena vielleicht aus einer anderen Perspektive.
0: Also als Fußgänger habe ich neulich erst selber erlebt, kann man die Stadt auch nochmal anders begreifen, anders ja eben nicht erfahren, sondern sich erlaufen. Wenn wir uns jetzt die Situation der Fußgängerinnen und Fußgänger in Jena anschauen, es geht ja jetzt nicht nur um dieses konkrete Verkehrsschildsthema, über das wir gerade gesprochen haben. E-Scooter sind seit Jahren in der Kritik, auch weil sie zum Beispiel überall abgestellt werden dürfen. Es gibt, Sie haben es eben schon geschildert, noch ein paar weitere Probleme. Was sind sonst die Forderungen von Fuß e.V. für die Fußgänger, für den Verkehrsträger Fuß in Jena?
1: Unsere Forderungen sind eigentlich, dass der Fußverkehr gute Bedingungen erhält. Das ist jetzt eine sehr allgemeine Formulierung. Aber darunter kann man im Prinzip verstehen, dass die Gehwege ausreichend breit sind, dass die Gehwege nicht zugeparkt sind, dass die Gehwege nicht zugestellt werden, dass bei Verkehrs- oder bei Straßenraumplanungen die Belange des Fußverkehrs eigentlich von Anfang an mit berücksichtigt werden.
0: Können Sie da eine Stelle in Jena nennen, wo Sie sagen würden, hier, da passiert demnächst irgendwas, da soll vielleicht gebaut werden, da soll vielleicht was verändert werden, da würden wir uns wünschen, dass hier explizit die Fußgänger noch mit berücksichtigt werden?
1: Die letzte Maßnahme, die zum Beispiel über die abgestimmt wurde oder die besprochen wurde, war ein grundhafter Ausbau der Ziegenhainer Straße. Bei dieser Ziegenhainer Straße ging es darum, wie breit werden die Gehwege. Und da hat die Stadt aber aus ihrer Perspektive schon direkt vorgelegt und gesagt, okay, das Gehwegparken, das legalisierte Gehwegparken heben wir an dieser Stelle auf. Das sind Beispiele, die eindeutig zu begrüßen sind, weil sie eben dem Fußverkehr zugutekommen. Der Gehweg ist dann in voller Breite nutzbar von Menschen mit Kinderwagen, von Menschen mit Mobilitätseinschränkungen, der berühmte Rollator oder ganz salopp formuliert, wenn man mal zu zweit nebeneinander gehen möchte, wenn man durch Jena geht, ist das real an einigen Stellen wirklich ein Problem. Probieren Sie es mal aus, zu zweit nebeneinander gehen zu wollen.
0: Herr Otto, vielen, vielen Dank fürs Gespräch und ja, vielleicht sieht man den einen oder anderen beim Spaziergang.
1: Gerne, Dankeschön.

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1: Herzlich willkommen zu unserer Interviewreihe Rotes Sofa, heute auf beige einmal. Diese Interviewreihe ist begleitend zum 42. GMK-Forum mit dem Titel Don't Panic, Mädchenbildung für Mut und Resilienz in einer Welt im Umbruch. Und ich habe gleich zwei Gäste auf dem Sofa sitzen, zum einen Sophie Fackert und Steffen Ludwig. Ihr seid beide vom Salon 5 der Jugendredaktion von Korrektiv. Steffen, was ist das?
2: Also Salon 5 ist, wie du schon gesagt hast, die Jugendredaktion. Und bei uns geht es darum, dass Jugendliche lernen, wie Journalismus funktioniert und dann auch selber umsetzen. Also sie kommen zum Beispiel nach der Schule einfach rein, bringen ihre Themen mit, sagen, ich möchte was über die Schultoiletten machen, die sind wieder kaputt. Und dann zeigen wir denen, wie geht Recherche, wie geht ein Skript, wie geht ein Faktencheck. Und dann nehmen sie zum Beispiel einen Podcast oder ein TikTok-Video auf und können dann quasi ihre eigenen Themen umsetzen. Und wir sind so im Hintergrund dabei, unterstützen, zeigen, wie Journalismus geht, bringen die Skills bei. Ja, genau. Und machen dann zusammen Journalismus von Jugendlichen für Jugendliche.
1: Sehr schön. Du bist ja stellvertretender Redaktionsleiter. Du, Sophie, du machst ein FSJ beim Salon 5. Was sind da deine Aufgaben?
3: Also ich arbeite da als Jugendreporterin. Das heißt, ich mache Recherchen, schreibe Skripts für Videos und Podcasts und die nehme ich dann auch auf. Und danach kommen die auch bei mir in den Schnitt.
1: Ihr seid ja mit dabei zum Panel zur politischen Medienbildung. Da geht es darum, wie Medienbildungsarbeit empowernd wirken kann und wie man Jugendliche dabei unterstützen kann, aktiv digital teilzuhaben, Haltung zu zeigen, gerade bei Desinformation auch Fragen zu stellen oder die auch zu erkennen und mit Hate Speech umzugehen. Vielleicht kannst du, Sophie, einmal sagen, was ist Hate Speech?
3: Ja, Hate Speech ist, wie man es halt eher kennt, Hate an sich oder so Shitstorms, also Hasskommentare, Hassnachrichten, teilweise auch Gewaltandrohungen und so weiter.
1: Jetzt sind ja auch Jugendlichen dem Ganzen ausgesetzt. Das ist ja nochmal was anderes. Wenn man erwachsen ist, weiß man vielleicht besser damit umzugehen. Als Jugendlicher ist das wahrscheinlich schon schwieriger. Was kann denn da mit helfen? Vielleicht, Steffen, kannst du einmal kurz erläutern, was man da machen kann.
2: Ja, wir haben da zwei Wege eigentlich, wie wir damit umgehen. Zum einen natürlich, dass wir unsere Jugendlichen darauf vorbereiten und sagen, okay, das kann passieren, dass wir dann auch vielleicht zusammen mal das durchsprechen oder einen Workshop machen, dass sie einfach nicht unvorbereitet in so eine Situation kommen. Eigentlich sogar drei Sachen. Zum anderen machen unsere Jugendlichen natürlich nur die Themen, die sie auch wollen. Also wir zwingen keinen irgendwie was zu einem Thema zu machen, was sie vielleicht irgendwie unangenehm finden oder wo man das Gefühl hat, okay, da könnte es irgendwie so eine Hate-Speech-Welle geben. Dann achten wir schon darauf, dass vielleicht die Jugendlichen dann vielleicht gar nicht mit dem Gesicht zu sehen sind oder halt auch nur die Themen machen, wo sie Lust drauf haben. Und der dritte Aspekt ist vor allem ein gutes Community-Management. Also das machen unsere Mitarbeitenden aus dem Team. Da achten wir schon darauf, dass die Jugendlichen im besten Fall gar nichts davon mitbekommen. Also natürlich kann das passieren bei TikTok, wenn es direkt online geht, ein Kommentar kommt, das kann man mal mitbekommen. Aber es ist schon so, dass wir darauf achten, alles, was irgendwie beleidigend ist, was diskriminierend ist, dann haben wir eine ganz klare Etikette und dann löschen wir die Sachen auch raus und schützen so unsere Jugendlichen, die mitmachen.
1: Das passiert ja jetzt im Rahmen eurer Arbeit. Habt ihr vielleicht Tipps, wer eben privat, sag ich mal, dem Ganzen ausgesetzt ist, wie man dann damit umgehen kann? Sophie.
3: Also man kann sich auf jeden Fall immer an Hate Aid auf jeden Fall wenden. Das ist also das kannte ich davor auch nicht, das habe ich jetzt durch mein FSJ auch erst kennengelernt. So. Das ist eine ganz gute Methode, um das dann anzeigen zu können, auch im Extremfall. Aber ich glaube, es ist auch schon sehr hilfreich, wenn man sich bewusst machen kann, dass man nicht alleine damit ist und wenn man damit auch ins Gespräch mit vertrauten Personen geht.
2: Und vielleicht noch ergänzend, was ich ganz cool fand, habe ich gestern bei einem Influencer, bei einem Content Creator gesehen, auch sich bewusst zu machen, es ist nicht die Mehrheit. Also auch wenn vielleicht so Hasskommentare dann die Kommentarspalten überfüllen, es gibt halt noch diese schweigende Mehrheit. Und die ganzen Menschen, die sich das Video angucken, die vielleicht auf Like drücken, die vielleicht das reposten, das Freunden schicken, die aber nicht kommentieren. Und ich glaube, das darf man nicht vergessen, dass halt meistens die Leute, die hassen und die irgendwie schlechte Stimmung verbreiten, die diskriminieren, die beleidigen wollen, die sind halt die lautesten. Und das sind aber nicht die meisten. Und das sind halt Leute, am besten vielleicht sogar ignorieren. Es ist immer einfach gesagt, aber vielleicht schon versuchen, okay, ich achte da nicht so krass drauf, sondern ich ignoriere die weg und ich weiß, es gibt viel mehr Leute, die das feiern, was ich mache und auch gut finden.
1: Vielleicht kannst du noch einmal kurz erklären, was Hate Aid ist.
3: Also Hate Aid ist eine Website, da kann man dann sich halt dran wenden, wenn man Hassnachrichten oder Hasskommentare bekommt selber und das dann, also dann kann man das dort über die Website anzeigen und bekommt dann von Mitarbeitenden da Unterstützung und auch Beratung.
1: Das ist ja das ist eine gute und wichtige Sache. Bei Salon 5 geht es ja um Jugendarbeit. Was heißt denn empowered in diesem Kontext? Was unterscheidet euch denn von so einer klassischen Medienbildung?
2: Also ich glaube, der größte Unterschied ist, dass wir, also es gibt auf beiden Seiten Unterschiede im Vergleich zu Workshop-Angeboten zum Beispiel, dass wir nachhaltig arbeiten. Also wir gehen nicht einmal in eine Schule rein und dann ist vorbei, sondern wir haben halt unsere Redaktionsräume und die sind immer offen. Also Jugendliche können immer reinkommen, wir sind da und können dann ihre Inhalte umsetzen. Und es ist quasi ein Prozess, den wir mitentwickeln und den wir auch begleiten. Es ist nicht so, dass man halt quasi 90 Minuten da ist und man macht Input und dann vielleicht eine Produktion fertig, sondern die Jugendlichen können halt wirklich über mehrere Jahre mit uns zusammenarbeiten und haben quasi eine persönliche Entwicklung einfach. Und auf der anderen Seite, im Vergleich zu anderen vielleicht jungen Medien, ist es so, dass die Jugendlichen wirklich das selber machen können. Also bei uns sind die Jugendlichen die Hauptdarsteller. Sie wählen ihre eigenen Themen aus, sie recherchieren, sie skripten, sie führen die Interviews, sie nehmen die Podcasts und die Videos auf. Und wir sind so begleitend dabei, wir zeigen die Skills, wir unterstützen, wir machen vielleicht Abnahme- und Faktenchecks. Aber im Endeffekt ist es so, dass die Jugendlichen schon selber einfach merken und so Selbstwirksamkeit erfahren und merken, okay, ich kann was machen, ich werde gehört, ich habe eine Stimme und die wird auch gewertschätzt und auch veröffentlicht.
1: Also letztlich, wenn man als junger Mensch selber aktiv werden kann mit den eigenen journalistischen Themen, die einem wichtig sind, was das bedeutet, was macht das mit einem? Also was für ein Gefühl wird da vielleicht auch erzeugt?
3: Ja, also es ist ein Gefühl auch von großer Freiheit irgendwie, weil man hat als junger Mensch eher das Gefühl, dass Medien über einen berichten, anstatt mit einem. Und das gibt dann halt eine Möglichkeit, auch sich selbst da irgendwie mit einzubringen und sich, also die eigene Weltanschauung mal darzustellen. Ja.
1: Mhm. Das ist ja sehr wichtig auch, die Themen, die ja die jungen Leute beschäftigen, mit auf den, ja, mit in den Pool, sag ich mal, in den Medienpool reinzuwerfen. Welche Kompetenzen brauchen denn pädagogische Fachkräfte, damit Jugendliche sich eben da auch sicher und wohl und empowered fühlen?
2: Also ich glaube, das Allerwichtigste ist es, auf Augenhöhe zu arbeiten. Das ist unser A und O, dass wir sagen, es ist nicht das Team, die Jugendreporter, sondern wir sind alle zusammen Salon 5. Und ich glaube, man muss dazu sagen, wir sind eigentlich alle aus dem Journalismus gekommen. Also am Anfang hatte kaum einer von uns irgendwie eine pädagogische Ausbildung. Ich bin jetzt noch Jugendfußballtrainer, habe da meine Scheine gemacht, also vielleicht aus dem Kontext irgendwo, aber ich habe jetzt nicht Pädagogik studiert oder Lehramt oder was anderes in der Richtung. Und die anderen aus unserem Team genauso wenig, sondern wir sind Journalisten und Journalistinnen eigentlich. Und haben das quasi so Step by Step uns mit beigebracht, haben uns Handreichungen überlegt, haben Workshops und Fortbildungen gemacht und sind dann so auch in diesen pädagogischen Bereich reingekommen, aber haben auch gesehen, wir wollen noch mehr Professionalität haben und haben jetzt auch zwei Fachkräfte eingestellt, eine Medienpädagogin und einen Sozialpädagogen, weil wir gemerkt haben, es ist halt nicht nur Journalismus, sondern auch Pädagogik irgendwo und wollen dann noch diese Expertise mit reinholen. Und das haben wir, glaube ich, so ganz gut hingekriegt. Und das Wichtigste wirklich, auf Augenhöhe zu arbeiten und zu gucken, dass wir wirklich mit den Jugendlichen zusammen ihre Produkte erstellen und dabei unterstützend dabei sind.
1: Mhm. Steffen, du hattest vorhin erwähnt, dass eure Türen ja immer offen stehen. Woher wissen denn die Jugendlichen, dass sie zu euch kommen können?
2: Also zum einen über die Beiträge und Videos bei den sozialen Medien. Also wir haben natürlich TikTok, wir haben Instagram, Spotify und da steht es auch drin, komm rein, mach mit. Wir haben eine fette Schaufensterfront, also das Wichtigste bei uns, wenn wir einen Raum suchen, so ein Schaufenster zu haben und dann können wir oben drauf schreiben, komm rein, mach mit. Und wir haben das voll oft, dass Leute, auch nicht nur Jugendliche, auch ältere Leute reinkommen und sagen, hi, hier steht, komm rein, ich bin mal reingekommen, was macht ihr eigentlich hier? Und ich glaube, das ist total wertvoll, das draußen hinzuschreiben, die Tür wirklich aufzumachen und genauso auch das weiterzutragen. Also wir sind halt in Schulworkshops zum Beispiel und sagen dann immer, wenn ihr Lust habt auf Journalismus, es muss auch nicht Journalismus sein, wenn ihr Lust habt, eure eigenen Themen umzusetzen, ein Interview zu führen, vielleicht mit einem Musikstar, dann kommt einfach rein, macht mit, schreibt uns eine WhatsApp, schreibt uns eine Insta- oder TikTok-DM. Und genauso ist es ganz oft so, dass Jugendliche ihre Freunde mitbringen. Also das sind so die beiden Wege, wie Jugendliche dazukommen. Entweder durch Workshops, wo die gesagt haben, ey, coole Arbeit, habe ich Bock drauf, ich komme vorbei. Oder weil schon Leute da sind und sagen, komm doch mal mit rein, das macht übel Bock, wir können zusammen einen Podcast aufnehmen. Und so ist das so die Entwicklung. Und dann ist es so ein bisschen so, ja, Mund-zu-Mund-Propaganda, sage ich mal, aber genauso auch dieses Schaufenster und die Werbung in den Workshops.
1: Was macht ihr mit den Älteren dann? Schickt ihr die wieder weg oder dürfen die auch bleiben?
2: Also wir quatschen und erzählen, was wir machen und sagen, was so unsere Themen und Aufgaben sind. Sie werden jetzt in den seltensten Fällen Podcast aufnehmen, weil das nicht an unsere Zielgruppe ist, mit der wir zusammenarbeiten, aber natürlich sind wir da freundlich, sprechen drüber, erzählen, was wir machen und die meisten sind immer so, ja, interessant, kann ich meinen Enkel mal erzählen oder so. Sind häufig vielleicht Rentnerinnen und Rentner zum Beispiel, die vorbeikommen, gerade vom Markt, vom Wochenmarkt und dann sagen, ja, finde ich spannend. Oder sie bringen ihre eigenen Themen mit und sagen irgendwie, ich kümmere mich um Menschen mit Behinderung, war zum Beispiel so eine Inklusionsgruppe letztes Mal dabei und hat gesagt, ich finde das total spannend. Und dann sagen wir auch, ja, gib uns gerne mal Infos und dann können wir bei der nächsten Themenkonferenz drüber sprechen und die Jugendlichen können dann selber entscheiden, finden wir das ein Thema, was irgendwie wichtig ist für uns gerade im Programm oder wie können wir es auch mit Jugendlichen kombinieren, vielleicht Barrierefreiheit in Schulen zum Beispiel, um das dann so umzusetzen und auch diese Eindrücke mit aufzunehmen, auch wenn vielleicht die Leute, die reinkommen, gerade nicht jugendlich sind.
1: Wenn wir jetzt mal in die Zukunft blicken, 10 Jahre, 2035, und wir stellen uns vor, Jugendliche gestalten dann selbstbewusst, ganz selbstverständlich die Medien mit, Nachrichten, ihre Themen. Was müsste denn heute passieren in der politischen Medienbildung, damit dafür auch der Rahmen geschaffen wird?
2: Große Frage.
1: Oder ist der vielleicht schon gegeben? Ich weiß es nicht.
2: Also ich glaube, generell muss man mutig sein auf allen Ebenen, also in der Politik, aber genauso auch in den Schulklassen und genauso auch in anderen pädagogischen Räumen. Ich habe jetzt heute auf dem Forum gemerkt, dass hier schon so ein bisschen dieses einfach mal machen, dieser Vibe ist irgendwo da, aber in ganz vielen anderen Kontexten nicht. Also ich weiß, dass zum Beispiel viele Sozialpädagogen in so gesetzlichen Rahmen denken und Grenzen denken und sagen, ja, kann ich überhaupt einen Podcast machen? Ist das nicht datenschutzmäßig schwierig? Gibt das nicht Probleme, wenn es ins Internet gestellt wird? Natürlich alles wichtige Fragen, aber ich glaube, es ist wichtig, mutig zu sein und das auch umzusetzen und auch die Sachen zu nutzen, die es gibt. Also wir diskutieren total viel über künstliche Intelligenz. Die ist da, aber wir brauchen nicht KI im Unterricht verbieten, weil die nutzen die eh, die Jugendlichen. Sondern wir müssen eher versuchen, wie können wir sie nutzen und wie können wir Jugendliche gut darauf vorbereiten, gut mit KI zu arbeiten. So wie wir auch gut mit dem Taschenrechner arbeiten, müssen wir auch gut mit künstlicher Intelligenz arbeiten können. Und ich glaube, das ist das Wichtige, dass wir uns dann irgendwie nicht vor Veränderungen und Entwicklung verschließen, sondern offen dafür sind, mutig damit umgehen und neue Wege finden. Und ich glaube, dass viele Jugendliche sowieso TikTok nutzen, Instagram nutzen, vielleicht auch selber Beiträge irgendwie veröffentlichen. Und ich glaube, dass wir da irgendwie einen guten Rahmen schaffen müssen, Jugendlichen den Mut zuzusprechen, das zu machen, aber natürlich gleichzeitig auch auf die Risiken hinzuweisen und zu sagen, okay, was kann das auch für mich bedeuten? Und auf der anderen Seite auch über sowas wie Quellenkompetenz zu sprechen. Ich glaube, so KI-Kompetenz ist ganz, ganz groß. Also wenn ich jetzt einen 15-Jährigen frage, wird er viel schneller KI-Videos erkennen, als ich das kann mit 28. Aber ich glaube, das Thema Quellenkompetenz ist wichtig, weil so diese ganz klassischen Nachrichtenmarken, die gibt es für Jugendliche nicht mehr. Es gibt halt TikTok und Instagram. Und wer das am Ende irgendwie veröffentlicht, das ist dann erstmal irrelevant. Und ich glaube, das ist so der Punkt, der mit reinkommt, das einmal mitzuteilen und auch Mut zuzusprechen und Jugendlichen sagen, macht es einfach mal, probiert es aus.
1: Und vielleicht so Sophie noch in 10 Jahren, was glaubst du, wo wirst du da sein?
3: Also, das ist schwierig. Ich glaube, dass ich in Richtung soziale Arbeit gehen werde, aber das journalistische Arbeiten hat mir jetzt auch schon sehr viel Spaß bereitet und deshalb werde ich vielleicht die beiden Themenfelder kombinieren und ja, da sehe ich mich, glaube ich, ganz gut.
1: Ja, dann danke ich euch für das Interview. Ich hoffe, dass du deinen Weg dann auch so eingehst, weil es ist ein wirklich spannendes Thema, auch die beiden Sachen miteinander zu verknüpfen, die beiden Themenbereiche. Ja, und dann denke ich, blicken wir doch positiv in die Zukunft und ich persönlich finde es super, dass es den Salon 5 gibt, wo Jugendliche und junge Menschen sich ausprobieren können und bedanke mich für das Interview.
2: Gerne, danke auch für die Einladung.
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0: Luchsohr Wanderpodcast kommt mit uns nach Hermsdorf.
1: Wir laufen hier irgendwo im Nirgendwo rum. Es sind überall mehr so ich glaube, es ist mehr so eine Industrie-Gegend hier, ja. Und wir bewegen uns aber wieder in die soziale Richtung von Hermsdorf.
2: Ja, wir gehen jetzt zu diesem Aufnahmezentrum. Und Schafe haben wir auch gerade gesehen. Genau. Und wir gucken jetzt uns die Schafe an. Und ja, gleich gehen wir noch zum Aufnahmezentrum und gucken mal, ob wir jemanden zum Interviewen finden.
1: Okay.
3: Also, an alle hier. Wir stehen ja hier so in so einem Gewerbegebiet und sind ein Stück gerade durchgelaufen. Wir haben hier so auf der einen Seite das ehemalige Erstaufnahmezentrum für Flüchtlinge. Und genau gegenüber ist das Fraunhofer-Institut. Und es sind noch ein paar andere Firmen. So. Wie geht's euch denn, nachdem ihr hier durchgelaufen seid? Was habt ihr denn gesehen? Was habt ihr für Gefühle?
4: Es sieht ein bisschen aus wie ein Industriegebiet. Also es gibt viele große Häuser, sag ich mal.
5: Ja.
4: Ole hat eigentlich auch ein Lost Place gesehen.
5: Ja,
4: also wir haben alle ein Lost Place.
5: Ja, gesehen. Das ist ja auch die Chernobyl. Das ist ein Lost Place. Das sieht also aus wie so eine Anstalt.
3: Sieht aber nur von der einen Seite so aus. Von der anderen Seite ist das ja auf jeden Fall Firmengelände. Die Frage ist halt, ob das noch genutzt wird oder nicht. Genau. Lisa, du bist doch aus Hermsdorf. Bist du immer öfters hier in dem Gewerbegebiet?
2: Nee, eigentlich nicht.
3: Du bist wahrscheinlich nie hier, oder?
2: Nee.
3: Sieht so sehr einladend hier aus, das war ironisch. Wie geht's? Was habt ihr denn so gedacht, weil wir gerade die Straße hochgelaufen sind?
2: Es sieht alles sehr verlassen aus, es sah schon mal schöner aus, auf jeden Fall.
6: Ja, ich kann es halt noch nicht. Und es sah sehr unerwartet aus. Ich dachte, es wär jetzt schöner ein bisschen.
3: Du hast versucht, was rauszufinden über das Erstaufnahmeheim hier.
6: Genau, ja. Das Erstaufnahmeheim ist leider schon seit Juni geschlossen, seit Juni 2024. Dafür ist aber ein anderes in Suhl vorhanden, wo Flüchtlinge und Leute mit Migrationshintergrund aufgenommen werden können.
3: Habt ihr sowas mitbekommen von der Aufregung vor 2 Jahren um das Erstaufnahmeheim hier?
6: Also ich habe nicht so viel mitbekommen, aber... Vielleicht habt ihr was mitbekommen.
2: Ich habe auch nichts wirklich mitbekommen.
3: Also ich meine, wir stehen ja jetzt hier so direkt davor. Könnt ihr euch vorstellen, das sieht ja aus wie so eine Fabrikationshalle eigentlich, so eine Factory oder so. Könnt ihr euch vorstellen, dass da Menschen drin leben?
6: Also bestimmt hatten da mal welche drin gelebt, also die aufgenommen wurden. Und die waren wahrscheinlich wurde denen so ein Bett zugeteilt und auch was zur Verfügung gestellt, damit die gut zurechtkommen. Ja.
7: Also ich glaube auch, dass dann auch, also ich weiß nicht, ob es noch so ist, aber ich glaube, dass dann auch Leute drin sind und ja, also ich glaube schon, ich weiß
3: es nicht. Also für mich sieht das unglaublich verlassen aus. Also ihr habt ja gerade selber gesagt, seit 2 Jahren wird es nicht mehr genutzt, aber hier stehen noch keine Autos und gar nichts, weil Leute müssen ja auch leben, wenn die leben, die bewegen sich hier irgendwie rum. Aber was ich mich wirklich mehr frage ist, wie gesagt, an der einen Seite hier sind ja nicht mal Fenster drin. Ich habe nur gehört, dass es halt wirklich sehr unmenschlich gewesen sein soll für die Menschen, die hier untergekommen sind, dass die sich hier gar nicht wohlgefühlt haben. Und wenn ich mir das Gebäude hier angucke, du weißt es auch nicht so genau. Nee, wenn ich mir das Gebäude so angucke, kann ich das ein Stück weit verstehen, weil da ist ja so wenig Fenster drin. Also wer weiß, ob die überhaupt Frischluft hatten und so.
6: Sieht so aus, als wären die halt so voll isoliert worden von der Außenwelt oder so.
3: Dieser krasse Zaun, der hier auch so drumrum ist, ne?
6: Ja, als ob die nicht heraus dürfen oder so.
8: Vielleicht waren da auch zu viele Menschen dort und deshalb hat es auch geschlossen, ne? Weil manche hatten ja auch keine Unterkunft.
1: Also ich denke, da lebt noch jemand drin. Und der hat sich da irgendwie Essen gebunkert oder so. Das ist meine Meinung.
3: Ein Prepper, meinst du?
1: Ja.
3: Okay, maybe. Aber ich glaube auch, ich hoffe, die Flüchtlinge, die hier untergekommen waren, die sind alle mittlerweile in normalen Wohnungen gelandet, oder?
6: Ja, oder die wurden vielleicht in Suhl in die Aufnahmestätte verlagert, weil die ist noch aktiv.
3: Ihr habt ja auch euch ein bisschen mit dem Fraunhofer-Institut beschäftigt, ne? Hast du dazu auch noch Informationen?
6: Ja, also ich weiß auf jeden Fall, dass die Keramik herstellen, sozusagen für auch Rohre und so. Und mit so einer KI dann auch testen, ob die auch gut funktionieren. Und ja, und die führen dann so Experimente auch durch, dass sie auch gut standhalten. Und ja.
3: Also ich weiß nicht, ich habe immer mal gehört, so Keramik hat in Hermsdorf da schon irgendwie so eine traditionelle Bedeutung, als dass das schon seit ein paar mehreren Jahren, 100 Jahren oder so, schon immer so ein Thema ist, dass hier in Hermsdorf was mit Keramik gemacht wird. Aber wisst ihr da was Genaues? Also auch mit so, bei Keramik denkt man ja zuerst so an Teller und Tassen, ne? Und nicht so an Industriekeramik. Aber wisst ihr da was?
6: Also ich weiß, dass die Keramik nicht Porzellan oder sowas ist, sondern ja, das wird hauptsächlich, glaube ich, für Rohre verwendet, das, was ich zumindest gehört habe, und auch für so eher Bauteile.
3: Pia, weißt du da noch was?
9: Nein.
3: Ihr habt doch gestern den ganzen Tag was dazu gelesen, nicht?
6: Ja, schon, aber wir haben uns eher so, so Fragen eher dazu überlegt, die stehen können.
3: Genau, leider haben wir jetzt niemanden erreicht im Fraunhofer-Institut, der uns da was beantworten kann. Aber naja, die sind schwer beschäftigt, glaube ich.
6: Ja, glaub ich auch.
3: Genau. Na gut, aber du hast erzählt, Fabienne, dass du jemanden kennst, der da mal Praktikum gemacht hat. Weißt du, was die Person dort gemacht hat?
6: Ja, also meine Schwester hat dort Praktikum gemacht. Und ich weiß gerade nicht mehr ganz genau, was sie gemacht hat. Aber sie durfte auf jeden Fall auch mal solche verschiedenen Keramikteile angucken und auch die Verwendung wissen dafür, aber darüber weiß ich auch nicht so ganz viel.
3: Also das ist ein spannendes Thema. Gut, danke.

0: Stellt euch beide doch mal vor, ihr seid ja noch nicht so lange bei Momolo.
1: Ja genau, ich bin Miriam Schwarzer und seit Mai Geschäftsführerin vom Kinder- und Jugendzirkus Momolo und ich bin da eins von zwei neuen Gesichtern.
2: Und ich bin Mandy Strecker und ich kam einen Monat eher, also im April, noch gar nicht so lang her.
0: Und wie kamt ihr überhaupt zum Zirkus? Was hat euch da so bewegt, damit zu machen?
1: Ja, ich habe vor bisschen über einem Jahr Nele Asche kennengelernt, die sozusagen meine Vorgängerin ist, Geschäftsführerin von Momolo war. Und im Gespräch mit ihr habe ich gedacht, dass sie doch einen ganz interessanten und wichtigen Job hat. Als ich dann die Stellenausschreibung gesehen habe, da war die Neugier sehr groß, mich da einmal zu bewerben. Und es hat geklappt. Ich durfte da oder darf diese Rolle jetzt ausfüllen.
2: Und ich kenne Momolo auch schon ein bisschen länger, habe vor 2 Jahren einen Workshop gegeben zu einem Herbstferienprojekt in Jena Winzerla und habe dort einen Hula-Hoop-Workshop angeboten. Und ja, seitdem verfolge ich auch, was Momolo macht und fand die Arbeit total toll und interessant und einfach so wertvoll. Und als ich die Stellenausschreibung gesehen habe für die Presse- und Öffentlichkeitsarbeit, war es für mich sofort klar, dass ich mich dort bewerben möchte.
1: Ja, Momolo ist ja an der Stelle

0: Stadt sehr präsent und bisher waren wir wahrscheinlich eher so Besucherinnen zum Beispiel vom Composé-Festival und kennen Kinder, die dort an Kursen teilnehmen. Und jetzt dürfen wir die Innenperspektive kennenlernen und mitgestalten.
1: Wenn man jetzt auch schaut, so generell der Geist praktisch vom Momolo, dieses Spaßige, dieses Angebot, was es ja in der Form selten vor allem mit diesem Wort Zirkus gibt, welche Wichtigkeit hat das für euch, dieses Projekt und dieses Angebot?
0: Also Momolo ist tatsächlich für mich ein sehr einzigartiges Angebot, auch in Jena ja mit dem, was dort geboten wird, einzigartig und aus verschiedenen Gründen schon auch sehr besonders. Zirkus ist eben nicht irgendein Hobby, ein Sportwettkampf oder das Erlernen von einem Instrument, das ist alles ganz auch wichtig und schön. Und der Zirkus hat eben dieses besondere Element, dass man gemeinsam auf der Bühne steht, dass man gemeinsam eine Show entwickelt, bei der es auf jeden und jede ankommt. Das ist kein Einzelwettkampf, sondern eine gemeinsame Erfahrung, ganz wichtiger Erfahrungsraum auch für Kinder und Jugendliche, in dem sie über sich hinauswachsen können und eben diese wichtige Gemeinschaftserfahrung machen können. Und Zirkus funktioniert eben auch immer nur mit Vertrauen. Keine Show kann ohne Vertrauen stattfinden. Ich muss darauf setzen und mich darauf verlassen, dass Menschen genau das tun, was man verabredet hat, damit mein Beitrag in dieser Show auch funktionieren kann. Und genauso muss ich auch für die anderen das ja tun und vertrauenswürdig sein. Da übernehmen Kinder und Jugendliche ganz viel Verantwortung. Und das Besondere ist für mich auch, dass hier ja Bewegung auch mit gesellschaftlichen Themen verknüpft wird, indem die Kinder und Jugendlichen Themen, die für sie relevant sind oder auch in unserer Gesellschaft relevant sind, aufgreifen und künstlerisch darstellen. Das hat einen ganz besonderen Wert für mich.
2: Genau, ich glaube, was mich tatsächlich auch immer viele fragen, ist, ob wir dann Tiere haben bei uns im Zirkus. Und das ist halt nicht das Thema eines zeitgenössischen Zirkus. Also wir, bei uns steht nicht dieses Nummernprogramm mit Tieren im Vordergrund, sondern wir haben ja so ein künstlerisches und erzählerisches Moment oder Konzept. Und dieser zeitgenössische Zirkus ist halt dieses Zusammenspiel von natürlich diesen klassischen Zirkuselementen, ob das jetzt Artistik oder Jonglage ist, aber dann auch in Verbindung mit Theater, mit Tanz, mit Musik. Und das ist halt so dieses Einzigartige, was die Kinder auch so dann auf der Bühne so zusammenschweißt, dieses Miteinander, was erzählen, was erleben und dieses gemeinsam etwas machen und sich auch aufeinander verlassen können, was Miriam auch gerade sagte.
0: Und ich finde auch diese Erfahrung so wichtig, Dinge zu schaffen, von denen man vorher dachte, dass man sie nicht schaffen kann. Wir haben jetzt gerade in unserem Sommerferienprojekt auch die Kinder, also in der Sommerferienfreizeit, die Kinder am Ende gefragt. Die meisten haben angegeben, dass sie Dinge geschafft haben, von denen sie vorher nicht gedacht hätten, dass sie schaffen können. Und ich finde, das ist eine ganz wichtige Erfahrung, von der ich hoffe und auch glaube, dass Kinder und Jugendliche sie dann auch woanders hintragen können. Einfach, ne, wenn man sich daran zurückerinnert, vielleicht auch gar nicht bewusst, aber einfach dieses, ich habe das schon erlebt, dass ich etwas erst nicht konnte und dann habe ich weitergemacht und habe es am Ende geschafft. Ich glaube, das ist auch was ganz Wichtiges in unserer Gesellschaft heute.
1: Dieses Selbstbewusstsein zu bilden. Ja.
0: Genau, diese Selbstwirksamkeit zu erfahren, ja, eben zu merken, ich kann Dinge schaffen, auch wenn ich vorher dachte, ich kann das nicht. Das auch überwinden zu können und es dann doch zu schaffen, alleine und aber auch in der Gruppe.
1: Jetzt gibt es ja bald das Composé-Festival. Wie läuft da die Vorbereitung und was kann man sich dann darunter vorstellen? Das gibt es ja schon seit 2018.
0: Ja, genau, die Vorbereitung. Also wir sind alle schwer beschäftigt, dieses dreitägige Festival auf die Beine zu stellen. Wir arbeiten alle im Team zusammen, mit ganz vielen ehrenamtlichen HelferInnen und werden vor allem nächste Woche jeden Tag auf dem Gelände sein und alles vorbereiten, das Gelände vorbereiten und alles, was dort gedacht werden muss, damit wir dann 3 Tage zeitgenössischen Zirkus in Jena haben und Jena um diesen Kulturprogrammpunkt bereichern oder mit diesem Kulturprogrammpunkt bereichern können.
2: Ich finde das jetzt auch ganz spannend, weil ich vorher noch nie ein Festival organisiert habe und jetzt auch so ganz neu in diese Themen reinkomme. Und es ist auch so schön jetzt zu sehen, wie Dinge, die man jetzt über die Zeit gemacht hat, jetzt so zu einem großen Strang so zusammenlaufen und sich Dinge verbinden und immer größer werden. Und das ist richtig schön zu sehen und ich bin dann auch gespannt aufs Composé.
1: Woraus besteht denn dieses Jahr das Programm? Was können wir da erwarten?
2: Also wir haben ja unterschiedliche Kunstformen von Artistik, also auch wieder unser zeitgenössisches Theater, Artistik, Theater, Tanz, Live-Musik. Wir haben verschiedene internationale Kompanien aus der Schweiz, Deutschland, aus Argentinien und aus Belgien. Wir haben zum Beispiel Cirque on Edge, die Brückenperformance machen. Das ist richtig, richtig toll, also wie Menschen zusammenarbeiten können, um ja einfach Dinge gemeinsam zu schaffen, was vielleicht auch gerade zu unserem Thema passt. Bardo Teatro Physico macht eine Verbindung aus Maskenspiel, dem Syrat, auf das ich schon ganz gespannt bin. Tripotes wird auch ganz spannend, die arbeiten mit einer Schleuderbrett-Performance und mit Gruppenakrobatik. Und Tripotes bietet auch einen Workshop an, also für Kinder und Jugendliche ab 12 Jahren bis, ja, unendlich, Open End. Das wird ganz spannend. Das heißt, man kann bei uns nicht nur zuschauen und Zirkus erleben, sondern auch wirklich mitmachen, ob das jetzt in dem Workshop ist oder auch bei unserem Mitmachzirkus am Sonntag, der auch für Groß und Klein offen ist und wo man sich selber ausprobieren kann in ganz vielen verschiedenen Disziplinen. Und natürlich fürs Radio vielleicht auch nochmal spannend, unsere Live-Musik von Lanifera und den Polarbären. Und das ist ja eine Mischung aus Hip-Hop, aus Lateinamerikanisch, Einflüssen und elektronischen Sounds. Also das wird auch nochmal ganz spannend und ich glaube, es ist ein ganz buntes und sehr vielfältiges Programm.
0: Genau, das Ganze findet statt vom 28. bis 30.8. Und am Sonntag, dem 30.8. um 15 Uhr haben wir dann auch einen Mitmachzirkus. Den gibt es bei Momolo öfter mal. Da sind einfach alle eingeladen, ohne Vorkenntnisse vorbeizukommen, mal in die Zirkusdisziplinen reinzuschnuppern. Unsere Zirkuskurse sind ja oft sehr voll. Aber hier gibt es die Möglichkeit, einfach mal dabei zu sein als Familie. Aber also jung und alt, klein und groß, alle sind da willkommen.
1: Und wenn man da merkt, dass man langfristig dabei sein möchte, wie kann man dann mitmachen? Wo kann man sich das Angebot anschauen?
0: Ja, wenn man das möchte, dann hat man eher ein Problem, denn unsere Kurse sind leider ganz schön ausgebucht und voll. Für manche gibt es noch Wartelisten, also dann eine Nachricht schreiben und hoffen, dass man irgendwann von der Warteliste aus in einen Kurs rutscht. Aber was wir haben, sind noch zwei freie Plätze in einem Tuchkurs, also diese Zirkusdisziplin Tuch für Erwachsene. Da gibt es jetzt einen neuen Kurs und da gerne schreiben, wenn ihr da Interesse habt. Ja, mir ist nämlich eingefallen, dass es doch eine immer wieder Gelegenheit gibt, Zirkus zu erleben und Zirkus selbst zu machen, nämlich in unseren Ferienfreizeiten, die wir anbieten. Und da ist auch im Herbst gibt es wieder eine vom 12. bis 16.10. ab 9 Jahren. Wenn ihr da Lust habt, alle Kinder und Jugendlichen sind da herzlich eingeladen, dabei zu sein. Und ja, auch im kommenden Jahr wird es wieder Ferienfreizeiten geben. Ansonsten haben wir noch eine tolle Mitmachaktion am 12.09. am Freiwilligentag. Da renovieren wir unsere Ananas ein bisschen. Die Ananas ist unser Getränkewagen, unser Getränkeverkaufwagen, der man zum Beispiel auch beim Composé-Festival sehen kann und dort Getränke kaufen kann. Und der ist ein bisschen in die Jahre gekommen und darf renoviert werden. Wenn jemand Lust hat, uns zu unterstützen, da dabei zu sein, dann kann man sich vermutlich über die Freiwilligenagentur anmelden. Und wenn ihr Lust habt, dabei zu sein beim Composé-Festival und euch eine Zirkusshow anzusehen, dann könnt ihr Tickets kaufen unter composé-festival.de.
1: Wenn ihr jetzt so ein bisschen auf die Zukunft guckt, was sind so Sachen, die ihr auf jeden Fall jetzt mit euren Stellen umsetzen wollt oder bestimmte ethische oder emotionale Werte, die ihr da mittragen wollt praktisch?
0: Also ich denke, dass der Zirkus sehr viele Potenziale hat, die jetzt auch schon sich entfalten, wo ich aber auch Lust habe, weiterzudenken mit dem Team und weiter dran zu bleiben. Ich bin noch gar nicht lange da und bin im Moment dabei, zu kennenzulernen und zu verstehen, aber auch schon ganz praktisch anzupacken, natürlich zum Beispiel fürs Composé-Festival. Aber ich habe Lust, mit dem Team Themen weiterzuentwickeln und da denke ich vor allem an sowas wie eben mit Klassen in Schule zu arbeiten und diese zirkuspädagogischen Elemente gerade auch für Klassen zu nutzen, die in herausfordernden Lagen sind, um dort das Vertrauen untereinander zu stärken, Gemeinschaft zu stärken, diese wichtige Erfahrung in Klassen erlebbar zu machen, dass man Dinge gemeinsam schaffen kann, dass man gemeinsam stolz auf das sein kann, was man geschafft hat und dass eben auch einzelne Menschen über sich hinauswachsen können und die Zirkusdisziplinen, was Menschen dort können, das ist ja, mag ja ganz anders sein als das, was sie in Schule zeigen, was sie können, das ist nochmal eine ganz andere Möglichkeit, sich zu entfalten, in solche Richtungen zu denken und gerade dieses Thema Gemeinschaft, wie gehen wir eigentlich miteinander um, vielleicht auch in den Blick zu nehmen, das ist für unsere Demokratie ja auch sehr, sehr, sehr relevant. Gerade in unseren Zeiten. Ich glaube auch, dass in diesem Thema Zirkus als Gemeinschaft, dass da auch Potenzial liegen kann, sich auch über andere Themen miteinander auszutauschen, mit diesen vielen verschiedenen Menschen, die Zirkus zusammen machen. Das ist Momolo ja auch sehr wichtig, dass der Zirkus offen ist für die verschiedensten Menschen. Genau, unabhängig auch ne, von ihren Voraussetzungen, ihren individuellen. Deswegen gehen wir ja auch in Schule und vor allem in Schulen in herausfordernden Lagen, um dort Kinder und Jugendliche auch zu erreichen.
2: Ja, und mit der Presse- und Öffentlichkeitsarbeit freue ich mich natürlich, diese kreative Bildungsarbeit, die Myri hier gerade beschrieben hat, einfach nach außen sichtbar zu machen und ja, noch mehr Leuten zu zeigen, wie toll der Zirkus Momolo ist.

In Rudolstadt wurde ein Autofahrer mit einem Atemalkoholwert von 5,5 Promille aus dem Verkehr gezogen. Der Polizei erklärte er, seine Frau sei gestürzt und er habe sie ins Krankenhaus fahren wollen. Zwei Stunden später ging das Auto der Polizei dann erneut ins Netz. Diesmal saß die Frau mit über 2 Promille am Steuer. Auch sie verlor umgehend ihren Führerschein. Entschuldigung. Waldfest auf der Hohen Asch. Das Forstamt Kaltennordheim war...

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1: Guten Morgen, herzlich willkommen an diesem wunderschönen Tag. Wie mein Vater immer sagte, es wird ein Tag zum Heldenzeugen. We proudly present, wir stellen vor, Bibiza. Mit einem Ausflug

0: Ich habe ein Album gemacht und es heißt Wiener Schickeria. Es hatte mir Feuer entfacht, so wie der Ofen in einer Pizzeria.
1: Robert.
2: Wir sind das Original. Vom 2. bis zum 6. Mai finden die Aktionstage gegen Fake News, Desinformation und Verschwörungstheorien statt. Diese sogenannte Initiative Journalismus macht Schule findet gemeinsam mit vielen anderen Medienpartnern und uns im Radio OKJ und dem Medienpädagogischen Rabatzprojekt statt. Im Zuge dessen haben wir in unseren Archiven gewühlt und haben ein paar Beiträge herausgeholt, die sich mit den Unterschieden verschiedener Medien beschäftigt haben und was das Besondere ist und worauf man eben auch achten sollte. Die Beiträge haben Schüler und Schülerinnen des Sportgymnasiums erstellt.
3: Hallo und herzlich willkommen beim
4: OKJ
3: mit Gisela,
5: Jolene,
6: Elli
7: und Ayla.
3: Im heutigen Beitrag geht es um Zeitung.
8: Habt ihr eigentlich schon mal Zeitung gelesen?
9: Nö, ich nicht. Naja, weiß nicht.
10: Ich auch nicht.
6: Naja, ich schon, aber nur wegen meiner Mutter.
8: Also ich lese immer, wenn ich beim Arzt bin. Und an die Hörer da draußen, ne? Uns würde es sehr interessieren, wenn ihr uns mal über Instagram schreibt, ob ihr auch schon mal Zeitung gelesen habt. Dort heißen wir...
4: Wir heißen Schnitzel!
11: Was ist eigentlich Zeitung?
6: In Zeitung steckt Wissen. Sehr viel Wissen.
8: In der Zeitung stehen auch sehr viele Neuigkeiten, zum Beispiel rund um Sport und Politik. Außerdem steht in der Zeitung auch, wie das Wetter heute wird. Manche geben aber auch Anzeigen auf, wie zum Beispiel, dass jemand einen Job sucht.
11: Die Zeitung besteht aus Papier und Text. Sehr viel Text. Aber zum Glück auch Bildern, ansonsten wäre sie echt langweilig.
3: Diese Texte und diese Bilder werden von sogenannten Journalisten gesammelt.
6: Das Redaktionsteam und der Chefredakteur entscheiden, ob es passt oder nicht passt. Also der Text und die Bilder. Und der Chefredakteur entscheidet auch die Reihenfolge.
8: Die meisten Zeitungen erscheinen täglich. Es gibt aber auch Zeitungen, die erscheinen wöchentlich. Wie zum Beispiel die Zeitung Spiegel.
3: Und wenn ihr schon mal in eine Zeitung reingeguckt habt, habt ihr bestimmt auch Rätsel gesehen. Die müssen nämlich, meiner Meinung nach, in eine Zeitung. Und jetzt kommt das Wichtigste.
11: Man kann eine Zeitung auch einfach super zusammenrollen und als Fliegenklatsche nutzen.
6: Oder... als Brennhilfe. Weißt du, wenn du einfach keinen Bock mehr auf eine alte Zeitung hast und die nur noch rumliegen lässt und verstauben lässt, schmeiß sie doch einfach ins Feuer. So, weg ist sie.
8: Und weiter geht's mit Fake News.
6: Fake News nicht nur im Netz. Fake News nicht nur im Netz.
3: Es gibt nicht nur Fake News im Netz, sondern auch in Zeitungen. Manche Zeitungen wollen Aufmerksamkeit, um viel Geld zu verdienen. Und achten deshalb nicht mehr auf die Wahrheit, zum Beispiel die Bild.
11: Es ist auch ganz wichtig, dass man die Fakten überprüft, zum Beispiel, ob andere Zeitungen das schon veröffentlicht haben.
3: Ein Anzeichen für Fake News sind auch aufregende Überschriften. Das muss aber auch nicht sein.
6: Wenn ihr ein Fragezeichen oder ein Ausrufezeichen auf einer Zeitung seht, seid skeptisch. Es könnte ein Fake sein.
11: Jeder kann Fake-Bilder oder Fake-Videos in eine digitale Zeitung einstellen.
8: Bilder und Videos kann man überprüfen mit der Website TinEye.
11: Mit der Website TinEye kann man Bilder im Internet rückwärts suchen.
3: Und somit kann man Fake News und Fake Bilder erkennen.
8: Das war unser Beitrag zu Zeitungen
3: und Fake News in Zeitungen.
4: Tschüss!
6: Klick, klick!

0: Wie wurde dieser Tag heute organisiert? Wir sitzen ja jetzt im Museumscafé praktisch mit sehr vielen Relikten. Wie hat man sich das erarbeitet, praktisch dieses Konzept für heute?
1: Ja, mein Name ist Kerstin Braschel. Ich bin die Schulleiterin der Heinrich-Heine-Grundschule, bin seit 2006 an dieser Schule und seit 2018 Schulleiterin, habe also das 50-jährige Bestehen der Heinrich-Heine-Schule schon miterlebt, das war, was auch groß gefeiert wurde. Ja, und als dieser Termin rankam, haben wir gesagt, wie machen wir das? Machen wir eine Schulfestwoche mit Festveranstaltung? Und da wir ein ganz junges Kollegium sind, wurde der Kopf nicht bejahend genickt, sondern wir haben gesagt, wir wollen es ein bisschen anders haben. Und dann gab es eine schulinterne Fortbildung mit einem externen Referenten, der gesagt hat, gut, dann gucken wir doch einfach mal, wie es sein soll. Und auf dieser Veranstaltung schon vor anderthalb Jahren ist dann entstanden, dass wir ein Schulfest machen, genau an dem Tag, als die Heinrich-Heine-Schule eröffnet wurde, nämlich am 1. September 1966 haben sich die Türen geöffnet. Also machen wir heute, 60 Jahre später, feiern wir den Geburtstag. Und Geburtstag feiern heißt, dass wir alle Menschen einladen, die uns wichtig sind und alle kommen, die uns wichtig sind. Alle, die mal Schüler waren, die hier gearbeitet haben. Ich muss sagen, als Schulleiterin, ich bin sehr entspannt. Ich weiß nicht, Frau Lesker, meine Stellvertreterin, sitzt hier neben mir. Wir haben das alles abgegeben und es läuft wie ein Uhrwerk. Jeder weiß, was er zu tun hat. Manche sind für das Museumscafé zuständig, andere für die Versorgungsstation. Es wird eine Modenschau geben. Es hat sich eigens für diesen Tag eine Band gegründet, die also aus ehemaligen Schülern besteht und aus meinem Personal. Es wird einen Tanz geben. Mit diesem Tanz werden wir jetzt gemeinsam diesen Tag eröffnen. Also es ist unglaublich viel organisiert. Die Kinder bekommen ihre Hüpfeburg, die sie sich so sehr gewünscht haben. Ja, und jetzt lassen wir es einfach laufen und hoffen einfach, dass das Wetter hält und dass wir alle gemeinsam heute einen wunderschönen Nachmittag haben. Und meine Frau Lesker, die kann ein bisschen was zur Geschichte erzählen, weil die ist nämlich eigentlich ein Urgestein der Heinrich-Heine-Schule.
2: Ja, Urgestein. Ich bin selbst 1976 hier in die Schule eingeschult worden und habe diese Schule noch als polytechnische Oberschule 10 Jahre besucht und bin zurückgekommen 1999 hier als Lehrerin und habe hier zunächst als Klassenlehrerin gearbeitet und seit 2018 darf ich an der Seite von Frau Braschel hier stellvertretende Schulleiterin sein. Somit gehöre ich quasi schon zum Urgestein der Schule und bin heute ganz gespannt auf viele Gesichter, die ich hoffentlich von früher wiedersehe. Auch meine eigene Schulklasse, da haben sich einige angekündigt und wollen vorbeikommen. Ich bin sehr gespannt und freue mich auf den heutigen Tag.
0: Wie nimmt man denn dann die Schule so wahr, wenn man das alles wieder aufgearbeitet hat?
1: Man nimmt es so wahr, dass man auf einem sehr guten Weg ist. Wir haben ja eine große Baumaßnahme hinter uns, die jetzt erst im Sommer abgeschlossen worden ist. Und die Schule ist ja mehrfach umgebaut worden. Und wenn man jetzt so sieht, wenn man in die Vergangenheit nochmal eintaucht und sagt eigentlich, wo wir jetzt stehen, das ist eigentlich eine wunderbare Entwicklung. Und jede Zeit hat seine Berechtigung. Früher war es vielleicht mehr, ja, diktatorischer und wir mussten das und das und heute geht es halt schon ein bisschen mehr nach der Individualität der Kinder, was uns ja auch als Schule sehr, sehr wichtig ist und es ist einfach eine sehr schöne Entwicklung, die die Heine-Schule genommen hat und ich glaube, sie hat einen ganz festen Bestandteil im Schulkontext hier in Jena Ost, aber auch in der Stadt und wir sind auf einem guten Weg mit vielen jungen Leuten, Bildung immer wieder mal neu zu denken, immer zu überlegen, ob wir das noch richtig machen und es macht einfach unglaublich viel Freude, wenn man sieht, wie, ich habe selber noch mit Fibel gearbeitet und wie wir jetzt arbeiten und Kindern das Lesen, Schreiben und Rechnen beibringen. Es macht einfach Riesenspaß. Es ist der schönste Beruf auf der ganzen Welt.
2: Ja, ich muss sagen, ich habe ja den Vergleich tatsächlich zu früher, zu meiner eigenen Schulzeit und ich finde es unglaublich, wie sich Schule seitdem entwickelt hat und ich bin, glaube ich, auch nur deshalb heute noch Lehrerin, weil sich Schule so entwickelt hat, wie das eben tatsächlich ist. Denn das frühere System mag vielleicht auch seine Berechtigung gehabt haben. Auch ich habe Lesen, Schreiben und Rechnen gelernt und glaube ich sogar ganz gut. Aber so wie das heute läuft, am Kind ausgerichtet, das ist genau meins und deshalb bin ich auch stolz, heute noch hier als Lehrerin tätig sein zu dürfen.
0: Was macht für Sie beide denn diese Schule aus und besonders?
1: Das Kollegium zieht extrem gut mit. Die haben viele gute Ideen, die fordern uns manchmal auch. Aber an dem Punkt, wenn man Verantwortung abgibt und auch bestimmte Entwicklungen mal laufen lässt, ich glaube, dann ist man als Leitung auf dem richtigen Weg, weil man sich dann selber, muss nicht für alles Verantwortung tragen. Die haben alle einen Kopf zum Denken, die haben alle so tolle Ideen. Also ich muss sagen, das Kollegium und die Kinder natürlich ist das, was mich jeden Tag wieder glücklich macht, wenn ich auf dem Weg vom einen Ortsteil von Jena in den anderen Ortsteil, nämlich nach Jena-Ost, fahre.
2: Ja, das kann ich nur bestätigen, aber ich würde an der Stelle auch gerne die Eltern benennen, die uns hier unglaublich unterstützen bei jedweden Aktivitäten und auch bei der ganz normalen täglichen Arbeit immer hinter uns stehen und offen mit uns in Kommunikation sind, was wir sehr schätzen und auch wollen. Und natürlich auch das Wohngebiet selbst, die benachbarten Schulen und Kindergärten, die mit uns in enger Kooperation zusammenarbeiten und uns das sein lassen, was wir sind.

0: Die Bremer Stadtmusikanten, aufgeschrieben durch Jakob und Wilhelm Grimm. Es hatte ein Mann einen Esel, der ihm schon lange treu gedient hatte, dessen Kräfte aber nun zu Ende gingen, so daß er zur Arbeit immer untauglicher ward. Da wollte ihn der Herr aus dem Futter schaffen, aber der Esel merkte, daß kein guter Wind wehte, lief fort und machte sich auf den Weg nach Bremen. Dort, dachte er, kannst du ja Stadtmusikant werden. Als er ein Weilchen fortgegangen war, fand er einen Jagdhund auf dem Wege liegen. Er jappte wie einer, der sich müde gelaufen. Nun, was jappst du so? Sprach der Esel. Ach, sagte der Hund, weil ich alt bin und jeden Tag schwächer werde. Und auf der Jagd nicht mehr fort kann, hat mich mein Herr wollen totschlagen. Da hab ich Reis ausgenommen, aber womit soll ich nun mein Brot verdienen? Weißt du was? Sprach der Esel. Ich gehe nach Bremen, dort Stadtmusikant zu werden. Geh mit und lass dich auch bei der Musik annehmen. Der Hund war zufrieden und sie gingen weiter. Es dauerte nicht lange, so saß eine Katze an dem Weg und machte ein Gesicht wie 3 Tage Regenwetter. Nun, was ist dir denn in die Quere gekommen? Sprach der Esel.
1: Wer kann da lustig sein, wenn's einen an dem Kragen geht? Antwortete die Katze. Weil ich nun zu Jahren komme, meine Zähne stumpf werden und ich lieber hinter dem Ofen sitze und spinne, als nach den Mäusen herumjage, hat mich meine Frau ersäufen wollen. Ich habe mich zwar noch fortgemacht, aber nun ist guter Rat teuer. Wo soll ich hin?
0: Geh mit nach Bremen, du verstehst dich doch auf die Nachtmusik, da kannst du ein Stadtmusikant werden. Die Katze war zufrieden und ging mit. Darauf kamen die 3 Landesflüchtigen an einem Hof vorbei. Da saß vor dem Tor der Haushahn und schrie aus Leibeskräften.
2: »Du schreist einen durch Mark und Bein«, sprach der Esel. »Was hast du vor?«
1: »Da hab ich gut Wetter prophezeit«, sprach der Hahn, »weil unser lieben Frauentag ist, wo sie dem Christkindlein die Türe gewaschen hat.«

0: Der Hahn ließ sich den Vorschlag gefallen und sie gingen alle viere zusammen fort. Sie konnten aber die Stadt Bremen in einem Tag nicht erreichen und kamen abends in einen Wald, wo sie übernachten wollten. Der Esel und der Hund legten sich unter einen großen Baum, die Katze und der Hahn machten sich hinauf. Der Hahn aber flog bis in die Spitze, wo es am sichersten für ihn war. Ehe er einschlief, sah er sich noch einmal nach allen vier Winden um. Da deuchte ihn, er sehe in der Ferne ein Fünkchen brennen und rief seinen Gesellen zu, es müsste nicht gar weit ein Haus sein, denn es scheine ein Licht. Sprach der Esel, so müssen wir uns aufmachen und noch hingehen, denn hier ist die Herberge schlecht. Und der Hund sagte, ja, ein paar Knochen und etwas Fleisch, daran täten mir auch gut. Nun machten sie sich auf den Weg nach der Gegend, wo das Licht war, und sahen es bald heller schimmern, und es ward immer größer, bis sie vor ein hell erleuchtetes Räuberhaus kamen. Der Esel, als der Größte, machte sich ans Fenster und schaute hinein.
1: »Was siehst du, Grauschimmel?« fragte der Hahn.
0: »Was ich sehe«, antwortete der Esel, »einen gedeckten Tisch mit schönem Essen und Trinken, und Räuber sitzen daran und lassen sich's wohl sein.«
1: »Das wäre was für uns«, sprach der Hahn.
0: »Ja, ja, ach, wären wir da«, sagte der Esel. Da ratschlagten die Tiere, wie sie es anfangen müssten, um die Räuber fortzubringen. Endlich fanden sie ein Mittel. Der Esel musste sich mit den Vorderfüßen auf das Fenster stellen, der Hund auf des Esels Rücken, die Katze auf den Hund klettern und endlich flog der Hahn hinauf und setzte sich der Katze auf den Kopf. Wie das geschehen war, fingen sie insgesamt auf ein Zeichen an, ihre Musik zu machen. Der Esel schrie, der Hund bellte, die Katze miaute und der Hahn krähte. Dann stürzten sie durch das Fenster in die Stube hinein, dass die Scheiben klirrend niederfielen. Die Räuber fuhren bei dem entsetzlichen Geschrei in die Höhe, meinten nicht anders, als ein Gespenst käme herein und flohen in größter Furcht in den Wald hinaus. Nun setzten sich die vier Gesellen an den Tisch, nahmen mit dem Vorlieb, was übrig geblieben war, und aßen, als wenn sie vier Wochen hungern sollten. Wie die vier Spielleute fertig waren, löschten sie das Licht aus und suchten sich eine Schlafstätte, jeder nach seiner Natur und Bequemlichkeit. Der Esel legte sich auf den Mist, der Hund hinter die Türe, die Katze auf den Herd bei der warmen Asche und der Hahn setzte sich auf den Hahnenbalken. Und weil sie müde waren von ihrem langen Weg, schliefen sie auch bald ein. Als Mitternacht vorbei war und die Räuber von Weitem sahen, dass kein Licht mehr im Haus war, auch alles ruhig schien, sprach der Hauptmann,
2: »Wir hätten uns doch nicht sollen ins Bockhorn jagen lassen«,
0: und ließ einen hingehen und das Haus untersuchen. Der Abgeschickte fand alles still, ging in die Küche, wollte ein Licht anzünden und nahm ein Schwefelhölzchen. Und weil er die glühenden, feurigen Augen der Katzen für lebendige Kohlen ansah, hielt er es daran, dass es Feuer fangen sollte. Aber die Katze verstand keinen Spaß, sprang ihm ins Gesicht, spie und kratzte. Da erschrak er gewaltig, lief und wollte zur Hintertüre hinaus, aber der Hund, der da lag, sprang auf und biss ihn ins Bein. Und als er über den Hof an dem Miste vorbeirennte, gab ihm der Esel noch einen tüchtigen Schlag mit dem Hinterfuße. Der Hahn aber, der vom Lärmen aus dem Schlaf geweckt und munter geworden war, rief vom Balken herab, »Kikeriki!« Da lief der Räuber, was er konnte, zu seinem Hauptmann zurück und sprach, »Ach, in dem Haus sitzt eine greuliche Hexe!« Die hat mich angehaucht und mit ihren langen Fingern mir das Gesicht zerkratzt. Und vor der Türe steht ein Mann mit einem Messer, der hat mich ins Bein gestochen. Und auf dem Hof liegt ein schwarzes Ungetüm, das hat mit einer Holzkeule auf

0: ausgeschlagen. Und oben auf dem Dach, da sitzt der Richter, der rief, bringt mir den Schelm her. Da machte ich, dass ich fortkam. Von nun an getrauten sich die Räuber nicht weiter in das Haus. Den vier Bremer Musikanten gefiel es aber so wohl darin, dass sie nicht mehr heraus wollten. Und der das zuletzt erzählt hat, dem ist der Mund noch wahr.
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0: Ja, du hast uns was mitzuteilen, und zwar gibt es etwas Großes, worauf du dich gerade vorbereitest, und zwar den Medientag. Was erwartet uns denn da Schönes?
1: Genau, am Dienstag machen wir das, weil das immer so ein unbesetzter Tag ist. 29. September von um 3 bis um 6 machen wir hier im Schillerhof ein offenes Haus und werden dort ganz viele medienpädagogische Angebote bereithalten und auch ein paar Infostände von MedienpädagogInnen dieser Stadt Jena, also die da so als solche unterwegs sind und Angebote zum Beispiel für Senioren und Seniorinnen anbieten und normalerweise in der Stadt verteilt sind, aber an dem Tag halt alle mal zusammenkommen und das vielleicht interessant ist für die Anwohnenden hier, vor allen Dingen im Viertel, aber gerne auch aus anderen Bereichen der Stadt Jena, um sich mal zu informieren, also alles an einem Ort zu haben. Im Grunde ist das Ziel.
0: Also ein bisschen B2B-Vernetzung, aber auch gleichzeitig für
1: das auch.
0: Die Außenstehenden. Praktisch.
1: Genau, aber vor allen Dingen genau für die Außenstehenden, weil in der heutigen Zeit man sich ja nicht genügend weiterbilden kann, was Medien angeht. Also ich sage jetzt mal so, als Medienpädagogin selber bin ich ja manchmal auch überfordert von all den ganzen vielen Neuerungen und Entwicklungen, die es da gerade auf dem Markt gibt. Und wir versuchen da mal ein kleines bisschen Einblick zu bieten.
0: Und das Tolle ist ja, der Schillerhof wird da richtig utilisiert. Wie wird das dann aussehen?
1: Wir versuchen das natürlich sehr niedrigschwellig zu machen, weil das Angebot halt sich explizit an Kinder, Familien und SeniorInnen wendet und manche eben nicht mehr so gut zu Fuß unterwegs sind und mit den 2 Treppen hier hoch in unser Radio das immer ein bisschen schwierig ist, versuchen wir das halt so ebenerdig wie möglich zu machen und hoffen auf tolles Wetter, dass wir noch ein paar Stände draußen im Hof, vom Café und auf der Straße anbieten können. Es gibt ein paar Bastel-Mitmachangebote für Familien dann im Vereinsraum, die ein bisschen Ruhe brauchen. Und es wird eine Vortragsreihe im Roten Saal vom Kino geben. Das heißt, wir machen ja die Veranstaltung von um 3 bis um 6 und für jede Stunde haben wir ein Thema bereit, was dann da besucht werden kann mit einem kleinen Vortrag. Und dann gibt es noch eine Diskussionsrunde, wo man auch eigene Fragen stellen kann. Das erste Thema ist zum Beispiel zu den technischen Herausforderungen mit dem Smartphone, also nicht nur für Kinder und Familien, sondern eben auch für die Älteren. Das zweite Thema ist Desinformation, was ja uns hier im Radio auch, mit dem wir viel zu tun haben, sage ich mal so, was uns irgendwie beschäftigt hält. Und die dritte Runde am Ende, die soll so ein bisschen offen gestaltet werden, wo dann die Menschen, die zu Besuch kommen, sich selbst mit einbringen können und Fragen stellen können. Es gibt Informationsflyer, es gibt einen Infoteil auf unserer Webseite, wo man sich informieren kann. Das Ganze ist kostenlos, außer der Kinofilm. Das ist der Film Baby Star, wo es um eine Influencer-Familie geht. Der kostet natürlich Eintritt im Kino. Alle anderen Angebote sind kostenfrei.

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0: Das obere Stockwerk in einem der beiden Imaginata-Gebäude war bisher für Besucherinnen und Besucher meistens tabu, wenn sie nicht gerade die Räume für eine Veranstaltung gebucht hatten. Im Moment ist das anders. Die Geschichte des heutigen Science Centers beginnt nämlich mit der Geschichte des Umspannwerks Jena vor genau 100 Jahren 1926. Zu diesem Anlass hat die Imaginata eine Sonderausstellung gestartet, die die bewegte Geschichte des Gebäudes erzählt.
1: Der Besucher kann hier hautnah erleben, wie damals die Energie, die hierher transportiert wurde, umgespannt, also transformiert wurde. Also damals von 50 kV auf 10 kV und dann ins Stadtgebiet dann weitergeleitet wurde.
0: Mike Sterzing, der heutige Imaginata-Geschäftsführer, weiß auch, warum das nötig war.
1: Weil die Stromversorgung damals im zergliederten Thüringen, vorher zergliederten Thüringen, noch nicht so optimal gewesen ist. Und man dann geschaut hat, wo man also gewissermaßen den Strom beziehen kann. Und da kamen zwei Großkraftwerke in Frage, einmal Böhlen und einmal Erfurt. Und da ist dann auch aus Platzgründen, dann hat man sich für das Umspannwerk hier in Jena Nord entschieden.
0: Ein Standort, der auch problematisch war. Das Gebäude lag damals im Flutgebiet.
1: Deswegen sind also alle technischen Anlagen in erster Etage gebaut worden und im Erdgeschoss sind also nur Wartungsanlagen oder Wartungsräume, Aufenthaltsräume und die Räumlichkeiten sind mit Fluttoren versehen worden, sodass man also im Flutfalle gewissermaßen die Tore aufmachen konnte und das Wasser dann durchlaufen lassen konnte. Alle technischen Anlagen sind in den Obergeschossen.
0: Dass diese Geschichte heute erfahren und begriffen werden kann, hat ein bisschen Vorbereitung erfordert.
1: Wir haben also vor circa einem Jahr angefangen mit der Grobkonzeption für die Ausstellung, haben uns also Gedanken gemacht, welche Bestandteile braucht man, was müssen wir alles machen und ganz Imaginata-like wollten wir natürlich auch Teile dabei haben, die der Besucher selber mit erleben kann, mit gestalten kann. Deswegen also auch ist das Ganze interaktiv gestaltet worden. Und nach dieser ersten Konzeption haben wir dann unsere Sponsoren gesucht und gefunden, sind da sehr dankbar, dass wir mit der Stiftung Denkzeichen, der Sparkassenstiftung und den Stadtwerken potenzielle Partner gefunden haben, die uns diese ganzen Ausstellungen und Ausstellungsteile möglich gemacht haben.
0: Dass man die Ausstellung anfassen kann, ist ganz typisch für Science Center wie die Imaginata heute. Auch die blickt jetzt schon auf eine etwas längere Geschichte zurück.
1: Wir haben letztes Jahr das 30-jährige Bestehen gefeiert, hat dann 96 die erste Sommer-Imaginata gemacht, da hat sich weiterentwickelt und dann also auch ein Raumbedarf entstanden. Und dann hat man 1997 und 98 jeweils im Januar die beiden Gebäudeteile gekauft und sukzessive dann zum Stationenpark ausgebaut.
0: Anders als viele andere Stationen in der Imaginata ist die Sonderausstellung zur Geschichte des Gebäudes natürlich hauptsächlich mit wirklich alten Gegenständen bestückt. Einfach anfassen kann da an manchen Stellen ein bisschen schwierig sein. Da haben die Menschen von der Imaginata aber gegengesteuert.
2: Deshalb haben wir hier nochmal einen Kasten gebaut, der im Grunde das Ganze hier simuliert. Eine Überlastung. Jetzt muss man schnell reagieren. Das schaffe ich meistens nicht, aber die Kinder sind da erschreckend schnell. Dann muss ich hier versuchen, sagt er mir, um das zu reparieren, muss ich in Zone 1 auf beide anschalten. Das habe ich jetzt gerade so noch geschafft, dann wird das grün. Und jetzt muss ich bis hinter auf die 10 schalten, da versage ich dann meistens schon. So, und das wollte er auf gelb haben. Dann schauen wir da mal, dass wir auf gelb kriegen. Da sind wir gar nicht auf die 10. Ist das hier die 10? Nö. Ja, also wie gesagt, da scheitere ich schon. Die meisten Kinder üben dann ein, zweimal vorher. Und wenn man das dann aber so versagt wie ich, dann dauert es ein paar Sekunden. Dann geht diese Anzeige hier so langsam von 70 auf 80 Richtung 90. Und ich denke, es ist eine Zeitschaltuhr mit drin. Dann haben wir noch mehr Alarm ausgelöst und der sagt uns, wir sollen uns noch ein bisschen beeilen. Und wenn wir dann nicht schnell genug sind, dann tust du dann noch 3 oder 4 Mal. Und alles fängt hier an zu blinken und Alarm, Alarm. Und wir haben das Umspannwerk gesprengt. Dann gibt es eine kleine Tastenkombination und dann machen wir das einfach wieder zurück. Und dann können die Kollegen in Ruhe weiterarbeiten.

0: Cousins Like Shit sind ein Duo aus Wien. Das sind doch tatsächlich Cousinen Hanna und Laura Breitfuß. Und ich durfte mit den beiden sprechen anlässlich des Konzerts hier in Jena im Trafo am 25.08., also am Dienstag. Und ich höre die beiden schon länger und habe mich sehr gefreut, eben über ihren Stil und ihre Alben zu sprechen. Avant Trash nennen sie das selber. Und dazu erfahrt ihr jetzt mehr.
1: Also ich habe die Geschichte, wie ihr entstanden seid, praktisch als Bandprojekt natürlich schon mehrmals gelesen. Aber ich finde die sehr spannend und ich fände es toll, wenn ihr die nochmal erzählt.
2: Ja, also es ist ziemlich lang her, wo wir beim Familienurlaub in Griechenland waren. Und wir haben einfach zum Texten angefangen gemeinsam, spät am Abend. Und haben ein Wort nach dem anderen geschrieben. Über längere Zeit hinweg. Und so ist der erste Song entstanden. Wir haben das am nächsten Tag der Familie vorgespielt als Cousins Like Shit.
3: Also, weil das ist Vorkommen als Zeile in dem ersten Song.
2: Wir haben noch nicht gewusst, was damit passiert später, ob wir irgendwie weitermachen. Aber genau, bei der Familie ist der Song sehr gut angekommen.
3: Und wenn man dachte, der Name wird nur so vorübergehend sein oder halt mal für dieses erste Konzert, aber der ist auch bis heute dann geblieben.
1: Und wenn ihr jetzt so schaut auf diese Spontanität, die dahinter steckt, findet ihr die, gibt es bei euch immer noch?
3: Ja, es hat sich natürlich schon verändert seit damals, weil wir halt einfach selber voll viel dazugelernt haben, was das Musikmachen angeht, und wir haben auch mittlerweile ein bisschen anderen Zugang zum Texte schreiben, aber ich glaube Spontanität. Und also ist prinzipiell schon das, was Cousins Like Shit auszeichnet eigentlich. Also wir beide gemeinsam, wir können das auch sehr gut, dass wir uns in Momente so treiben lassen und das aufnehmen, was so um uns herum passiert, und daraus irgendwie was Kreatives machen. Dadurch lernen wir immer wieder sehr besondere Menschen kennen und finden uns in Situationen, die wirklich alle Songtextmaterial wären. Ich glaube, das ist schon was, was uns auf jeden Fall geblieben ist, aber ich würde sagen, es ist ein bisschen professionellere Komponente trotzdem insgesamt dazugekommen.
2: Genau, man hofft halt jetzt, wenn man einen Song schreibt, dass er vielleicht sogar im Radio gespielt wird.
3: Ja.
1: Ja, genau dazu wollte ich auch eine Frage stellen, weil die Resonanz auf das erste Album war ja sehr, sehr gut und sehr, sehr viel auch. Wie hat sich da euer Blick auf eure Arbeit praktisch zusammen verändert, aber wie hat es dann auch das zweite Album beeinflusst?
3: Ja, also wir machen ja unseren ganz eigenen Stil Avant Trash, und der ist hauptsächlich, also die Schwerpunkte davon sind ja so die Harmonie aus unseren beiden Stimmen und sehr textlastig. Und diese Elemente, die ziehen sie auf jeden Fall beim zweiten Album genauso durch. Aber wie gesagt, haben wir uns auch musikalisch ein bisschen weiterentwickelt und dazugelernt. Und von daher sehe ich zumindest das zweite Album schon nochmal als ein Step Up irgendwie, wo die Sachen, die uns ausmachen, bleiben. Aber eben zum Beispiel Synthesizer ist dabei. Und die Band, Liveband, ist insgesamt auch größer geworden. Also das ist die Veränderung, glaube ich. Oder was sagst du?
2: Ja, ich finde halt auch, dass durch das, dass das erste Album auch wirklich eben oft im Radio gespielt worden ist und wir dadurch auch Live-Erfahrung gemacht haben, ist das Ganze ernsthafter geworden, definitiv. Und wo man gewusst hat, da will man irgendwie mehr reinstecken, weil wenn man mehr Arbeit reinsteckt, wird das Projekt größer und das Projekt macht uns total viel Spaß und bereichert uns irgendwie total und macht das Leben spannend. Und da will man viel Arbeit reinstecken.
1: Wie habt ihr euch denn dazu entschieden, eben auch die Synthing-Elemente mit reinzunehmen? Weil vorher war das ja so ein bisschen, hat sich das so sehr roh angehört und jetzt sehr viel, aber nicht zu viel natürlich.
3: Ich glaube, das ist ein bisschen organisch so passiert, weil wir haben ja die allererste EP haben wir schon mit Madison Welding Van Damme gemeinsam herausgebracht. Der ist praktisch unser Producer seither. Wir haben den in New York kennengelernt und das letzte Album dann auch dort aufgenommen. Und irgendwie war das natürlich einerseits ein bisschen sein Input da, dass das was sein könnte, was nur eine coole Edition wäre. Aber es ist auch irgendwie durch den Vibe der Stadt auch passiert, dass das jetzt irgendwie schneller alles und nicht mehr ganz so roh, sondern jetzt ein bisschen mehr elektronischer ist. Ist organisch so passiert.
1: Wenn ihr da auch auf die Produktion guckt, hat das irgendwie euren Schreibprozess verändert oder war das noch ähnlich?
3: Da war der Schreibprozess schon nur ähnlich, oder?
2: Naja, beim zweiten Album war es schon so, dass wir mit ein paar Schnipsel eigentlich nach New York gefahren sind und dann die fertigen Songs, also wir haben eigentlich dort auch noch geschrieben und haben Themen gehabt, mehr über die wir geschrieben haben. Und beim ersten Album war schon noch sehr viel abstraktes Songwriting, so würde ich sagen.
3: Ja, stimmt. Mittlerweile ist oft so, dass eine von uns eine Idee hat für ein Refrain oder für eine Strophe und dann das der anderen zeigt und dann arbeitet man das gemeinsam weiter aus.
1: Eure Beziehungen als Cousinen, wie sieht die dann auch manchmal aus, wenn ihr eben auch zusammenarbeiten müsst?
2: Ist das Beste?
3: Ja.
2: Da kann
3: Sagen
2: man.
3: wir, privat gibt es fast nimmer. Bei jedem Treffen geht es irgendwann um die Band, aber weil wir es halt auch lieben und weil es aufregend ist, darüber zu reden, auch vor allem mal über das, was wir alles schon erlebt haben. Das sind einfach Sachen, die erleben die meisten Menschen gar nicht. Und wir teilen das halt und das ist echt voll schön.
1: Wenn ihr jetzt auch auf den künstlerischen Prozess mit den Musikvideos guckt, die sind ja auch sehr schon wie so kleine Filme geworden, vor allem beim zweiten Album. Wie arbeitet ihr daran und wie sieht das aus?
2: Und wir arbeiten mit Leuten zusammen, wo wir die Arbeit sehr toll finden und geben denen aber auch sehr viel Freiheiten. Genau mit To-Do-List zum Beispiel. Clemens Neal hat ein unglaublich tolles Video gemacht, wo er die ganze Story geschrieben hat und die Vision gehabt hat. Und natürlich haben wir auch mitgearbeitet, aber waren vor allem Darstellerinnen. Und dann mit Clara Maria Fickel, unserer Cousine, arbeiten wir auch sehr gut zusammen, die das Video für No gemacht hat.
3: Und für Hollywood Smile?
2: Hollywood Smile,
3: Mhm.
2: genau.
3: Ja, wir haben uns mal vorgenommen, dass wir gern zu jedem Song, den wir rausbringen, eigentlich ein Video hätten. Und ich glaube, wir haben zu jedem eins momentan, oder?
2: Nein, nicht zu jedem,
3: Nicht
2: aber
3: zu jedem, aber
2: Bloody Young
3: fast.
2: kommt noch irgendwann. Das wollten wir zu
3: Stimmt.
2: zweit drehen.
3: Stimmt, da gibt es schon eine
2: Alleine.
3: gute Idee. Ja, ich finde
2: Ah
3: einfach
2: ja,
3: so Musikvideos, die sind nochmal eine eigene Ebene für die Songs, die halt voll spannend sein können. Und es macht da total Spaß, die zu drehen, auch wenn es manchmal voll anstrengend ist, weil es so lange Zeiten oft sind, intensiv, aber das ist irgendwie richtig cool.
2: das Video für Barbie haben wir zu zweit gemacht.
3: Ja.
2: Das war
3: Stimmt.
2: ja.
3: Das war ganz spontan. Mit
2: Mhm.
3: dem, was wir in Hanna ihrer Wohnung gefunden haben.
2: Oder das Video für Boring ist auch total spannend gewesen. Da sind wir zu einer Freundin von uns nach Marseille gefahren und haben das dort gedreht. Das war sehr besonders.
1: Noch irgendwas, was ihr unbedingt mal umsetzen wollt, so in Musikvideos?
3: Feuerfontänen? Aber eher
2: Ein
3: beim Live.
2: bisschen haben wir es schon gehabt beim So by the Club.
3: Ja, stimmt. Ja, es wäre halt mal richtig cool, wenn man einfach extrem viel Budget hätte für ein Musikvideo.
2: Dass man alle voll gut bezahlen kann.
3: Dass man alle total gut bezahlen kann und dass man aber auch irgendwie dann so richtig arge Locations und einfach ein großes Team, das wäre mal ein Traum.
1: Wie schafft ihr das denn bis jetzt finanziell auch und auch mit anderen Projekten oder Jobs, die ihr habt, das alles trotzdem umzusetzen, vor allem diese Menge an Musikvideos?
3: Ja, also wir haben erst alle haben wir Nebenjobs natürlich, weil von der Musik kann man schwer leben. Und wir haben dann das Glück, dass irgendwie Leute unsere Musik eben cool finden und da gern mit uns zusammenarbeiten und das dann oft auch für wenig machen, also für wenig Geld jetzt. Und natürlich hofft man immer, dass man dann höhere Gagen und höhere Förderungen und so irgendwas bekommen, dass alle so sehr fair bezahlt werden können.
2: Ja, es ist recht knapp immer, aber also, es geht sie zum Glück aus und das ist auch schon was.
3: Stimmt.
1: Wie sehr beeinflusst auch eure generelle künstlerische Tätigkeit, eure Musik, beziehungsweise auch vielleicht von eurem Umfeld, auch von anderen Verwandten?
3: Also unsere Familie ist allgemein, da sind sehr viele kreative Menschen in unserer Familie, sehr musikalische Menschen. Und ich glaube, das Glück war immer, dass halt so künstlerische Berufe vor den hohen Stellenwert haben bei uns in der Familie und deshalb das immer so ermutigt worden ist. Und deshalb, glaube ich, haben wir jetzt auch das so, also können wir das auch so machen, weil wir dafür den Rückhalt haben von der Familie. Die sind wirklich die größten Fans.
1: Ihr habt ja auch jetzt im letzten Jahr beziehungsweise auch in diesem Jahr zwei Collabs gemacht, einmal mit Guave und Fars. Wie kam es dazu?
2: Mit Guave waren wir in Griechenland, auf Kreta, und haben da ein kleines Studio aufgebaut und haben den ersten Song dort geschrieben und dann nur einen Folgesong, weil wir eine kleine EP machen wollten. Mit Fas, das ist eigentlich durch ein Radiointerview entstanden. Da ist uns die Frage gestellt worden, mit welchen KünstlerInnen wir gern in Zukunft mal zusammenarbeiten wollen würden. Und die Laura hat damals gesagt, mit Fas unter anderem. Und sie hat sie wirklich gemeldet auf das und hat uns geschrieben. Und wir waren zufällig bei der gleichen Residency eingeladen. Das hat das 10 Volt Festival geheißen. Und da sind auch verschiedene KünstlerInnen eingeladen worden, die für eine Woche lang in so einem kleinen Schloss in der Nähe von Salzburg zusammen Musik machen haben können. Und da haben wir dann ein paar Tage an die Songs gearbeitet.
1: Wenn ihr jetzt auch nochmal diese Frage beantworten müsstet, wolltet, wen würdet ihr da nennen?
2: Mit For Real?
3: Ja, For Real wäre cool. Von
1: Ja.
3: Brüder und Cousinen. Match.
2: Ja, wir haben ja schon drüber geredet mit ihnen mal, aber das wäre wirklich ein Dream. Und ich glaube, da würde ein sehr cooles Musikvideo dazu entstehen. Dann mit Lukas König haben wir gesagt, vielleicht einmal.
3: Kennst du den? Der ist richtig toller Drummer und Musiker. Irgendwie so ein richtig arger Megastar. Wen willst du da auswählen? Naja, Wet Leg oder so wäre natürlich auch cool. Aber es
1: Wie
3: muss
1: hört ihr
3: natürlich
1: denn?
3: auch immer privat passen. Wer weiß, ob die
1: Ja.
3: überhaupt nett sind.
2: Naja, wir haben eigentlich von For Real gehört, dass sie sehr nett sind. Die sind
3: Ja,
2: schon mit
3: stimmt.
2: ihnen getourt.
3: Stimmt, ja.
1: Ne, also auch generell guckt, was ihr so für Musik hört, die euch beeinflusst. Wen würdet ihr dann nennen?
3: Ja, eh Wet Leg höre ich eigentlich viel.
2: Ja, uns haben irgendwie so die New Yorker Freunde, Bands
3: Ja.
2: beeinflusst.
3: Wir waren gerade
2: Bodega.
3: am Samstag bei Nation of Language. Die sind auch sehr cool. Gustav.
2: Und Gustav, genau.
3: Ich höre scheinbar in letzter Zeit wieder mehr The Cooks. Lustig. Habe ich früher als Teenager sehr viel gehört. Aber irgendwie mag ich das.
1: Wenn ihr jetzt auch so auf die Tour guckt, ich höre schon ein bisschen länger und habe immer sehnsüchtig darauf gewartet, dass ihr irgendwie mal in Thüringen auftretet. Deswegen freue ich mich da sehr drauf. Wie läuft bei euch so eine Tour ab? Welche Riten gibt es da und ja, wie ist das so?
2: Ja, wir
1: Also
2: nennen
1: bei
2: es
1: uns ist das
2: immer
1: Tourlaub.
3: Tourlaub. Und wenn die Tour losgeht, also der Abreisetag ist natürlich immer stressig mit Einladen, Bus abholen und so, aber es gibt eigentlich immer ein Happy-Tour-Paket. Das ist so ein kleiner Goodie-Bag für alle Mitreisenden, wo sowas drin ist, wo man sich auf der Tour dann was Gutes tun kann, wie eine Gesichtsmaske oder Haarpackung oder so. Ein Highlight war einmal eine Sockenmaske. Und gibt es noch Rituale?
2: Ja, wir tanzen
3: Wir
2: ein
3: dann
2: bisschen vor
3: immer
2: die Auftritte,
3: gemeinsam
2: dann
3: aufwärmen,
2: gemeinsam
3: genau.
2: aufwärmen, genau, ja.
3: Wir umarmen uns nur immer kurz vor der Show.
2: Wir schauen, dass
3: Und
2: wir, also bei einer anstrengenden Tour, wo jeder Tag ein Konzert ist, gehen wir nicht feiern
3: genau, es gibt
2: nach den Shows.
3: Tourregeln.
2: Ja. Strenge Tourregeln, das eher Tourempfehlungen sind, wo sie alle aber
3: Ja.
2: immer ganz gern dran halten, weil dann geht es am nächsten Tag gut.
3: Ja, ist schon wichtig.
1: Wie ist eure Band auch aufgestellt? Ihr habt ja vorhin schon erwähnt, dass die Band größer geworden ist durch mehr Instrumente in der Musik. Wie sieht das jetzt aus?
3: Wir haben Drums, Bass, Synthesizer, zweite und erste Gitarre. Und wir beide, also Hanna und ich, wir sind die Main Vocals und die Bassistin und Gitarristin singen aber auch.
1: Wie habt ihr euch gefunden?
3: Eigentlich sind es alles sehr enge Freundinnen von uns und es ist auch so gewachsen, weil wir haben ja sehr lang gedacht, eigentlich braucht der Band nicht unbedingt einen Bass
2: Ein
3: oder
2: sehr Frank.
3: Schlagzeuger.
2: Vor dem ersten Album, vor dem Avant-Trash-Album, haben wir immer zu dritt gespielt, also Schlagzeug und Laura Gitarre und wir beide haben gesungen. Dann haben wir für die Albumaufnahmen von Avant Trash haben wir die Lisa mit an Bord geholt, die jetzt Bass spielt.
3: Am Bass.
2: Und
3: Und plötzlich, wie sie da war, Ja,
2: Ja, es
3: wäre
2: wäre eigentlich
3: eigentlich nicht mehr
2: geplant
3: weggehen
2: gewesen,
3: können.
2: nur für die Aufnahmen, und dann hat sie, glaube ich, beim nächsten Konzert mitgespielt, und seitdem ist sie fixer Bestandteil.
3: Und dann haben wir einmal eine größere Show gehabt und haben uns gedacht, es wäre irgendwie cool, wenn dann ein bisschen fetterer Sound wäre. Dann haben wir gesagt, Helena, kannst du bei diesem anderen Konzert mal aushelfen? Und dann war es dabei und ist nie wieder weggegangen.
2: War das fürs Lido-Sounds?
3: Ich glaube,
2: Ja,
3: ja.
2: das war eine
3: Ich
2: große
3: glaube.
2: Bühne, die war wirklich groß, ja.
3: Die war sehr, sehr groß, ja.
1: Wie auch immer, so super viele Besetzungswechsel bei vielen Bands, aber bei euch hört sich das ja sehr konstant an.
2: Ja, ein
3: Schon,
2: bisschen
1: ja,
2: ja, weil
1: Wechsel
2: wir
1: ist
2: haben,
1: schon.
3: es ist irgendwie, wenn man so viel spielt wie wir, dann ist es schon wichtig, dass man auch manchmal Substitute hört, die einspringen können, wenn es mal wirklich nicht geht bei wem. Aber bevorzugt ist schon unser Band.
1: Wie stellt ihr euch so eure Zukunft vor? Wie hofft ihr, dass ihr euch noch weiterentwickeln könnt? Beziehungsweise gibt es schon irgendwas in Richtung neues Album, was man sich vorstellen kann?
2: Yes, wir arbeiten gerade am dritten Album und es ist recht aufregend, finde ich. Haben
3: Es gibt schon
2: schon.
3: sechs Songs, aber es soll nur mehr werden. Und wir schauen uns gerade um, wo wir das aufnehmen wollen, mit wem. Madison Welding Van Damme wird wieder involviert sein, natürlich. Und so vom Sound her wird es schon eher weiterhin in die Richtung gehen vom zweiten
2: Avant
3: Album.
2: Trash.
3: Avant Trash for Life.
2: Aber das Album soll 2027 auf jeden Fall rauskommen.
0: Laura und Hannah Breitfuß, aka Cousins Like Shit, tatsächliche Cousinen aus Wien, waren das mit mir im Interview. Ich bin Jule Niedergesäß. Und ihr habt die Möglichkeit, wenn ihr jetzt Lust habt, zum Konzert im Trafo zu gehen, am 25. August, also am Dienstag, und die beiden live zu sehen, dann könnt ihr eine E-Mail schreiben an mitmachen@radio-okj.de. mitmachen@radio-okj.de, und dann schreibt ihr euren Namen hin und auch, weswegen ihr die Mail schreibt, damit ich das einordnen kann. Und dann könnt ihr von den zwei Tickets, die wir verlosen, eins gewinnen. Denkt aber dran, wer als erstes kommt. Ihr kennt den Spruch. Wir hören noch einen Song, damit ihr einen musikalischen Einblick bekommt. Und zwar vom letzten Album hören wir To-Do List.
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0: Wie kam denn die Idee zum Spazierclub?
1: Also auf die Idee kamen wir dadurch, dass wir das erstmal in anderen Städten gesehen haben. Und wir empfunden haben, dass das ja auch was Gutes für Jena wäre, weil sehr viele Freunde von uns aus der Stadt bzw. aus der Umgebung umgezogen sind. Also aus Jena raus.
0: Und dann, um wieder mehr Leute auch kennenzulernen.
1: Genau, um neue Freundschaften und Verbindungen zu knüpfen.
0: Und wenn ihr jetzt euch Jena so anguckt, was sind denn die Sachen, wo ihr wirklich sagt, das ist so schön, hier spazieren zu gehen und das muss man einfach tun, das ist eine wichtige Freizeitbeschäftigung.
2: Jena hat super schöne Ecken und vor allem, wenn man neu in Jena ist, glaube ich, dass man so ein paar Sachen einfach in Jena auch unterschätzt. Vor allem, wenn man sich die Berge anschaut, es geht in jede Himmelsrichtung hoch oder einfach mal an der Leutra langlaufen, im Paradiespark. Es sind so viele schöne Ecken. Wir hatten zum Beispiel jetzt bei Spaziergängen, dass Jenenser dabei waren, die meinten so, hey, die Ecke von Jena kennen wir noch gar nicht und voll cool, dass wir hier langlaufen.
0: Wie viele Spaziergänge gab es denn jetzt überhaupt schon?
2: Wir hatten jetzt insgesamt 6 Spaziergänge. Morgen ist der 7. Spaziergang.

0: Also wenn man mitmachen will, muss man sich auch nicht anmelden, man kommt einfach.
1: Bei uns muss man sich anmelden zum Spaziergang, weil wir eben so ein bisschen abschätzen können müssen, wie viele Personen am Ende kommen, um eben dann geeignete Routen festzulegen. Also es ist hauptsächlich deswegen, wegen den Routen muss man sich anmelden und natürlich wegen den After-Events, weil wir immer schauen, dass wir auch so ein bisschen was bieten wollen für unsere Community, die vielleicht dann doch Lust haben, nach den Spaziergängen noch da zu bleiben. Und deswegen einfach mit Anmeldungen.
0: Wo kann man das machen?
1: Wir haben die Plattform Luma für uns entdeckt. Das ist super unkompliziert dort.
0: Also Social Media spielt ja auch eine große Rolle irgendwie ein bisschen in dieser Werbung praktisch dafür. Dadurch entsteht ja dieser Club und diese Community auch. Und das sieht man immer sehr, sehr gut. Und ich glaube, viele Leute haben dadurch auch überhaupt davon mitbekommen. Wie sehr spielt das für euch eine Rolle? Wie läuft das so überhaupt ab mit dem Content praktisch dafür drehen? Und vielleicht hat eure berufliche Laufbahn ja auch irgendwie was damit zu tun.
1: Der Content für unseren Spazierclub entsteht relativ organisch. Also wir gehen einfach spazieren, nehmen da so ein paar Takes mit auf von den Leuten. Wir machen natürlich auch so eine kleine Abfrage vor der Anmeldung oder bei der Anmeldung, ob es okay ist, dass wir Fotos und Videos machen. Und ja, dann nehmen wir einfach was auf und schneiden was zusammen.
2: Das Einzige, das ist mit, wie man unseren Aufbau des Spazierclubs mit unserem Beruf zusammenhängt, ist wahrscheinlich die Ästhetik, dass wir darauf achten, dass alles ein einheitliches Bild ergibt. Und so ein kleines bisschen haben wir auch an eine Zielgruppe gedacht und das dann so aufgebaut, dass wir gute, offene Menschen erreichen.
0: Wenn ihr jetzt mal schaut, was ihr schon alles für Routen gemacht habt, gibt es noch eine Route, die ihr unbedingt irgendwann mal machen wollt, aber irgendwie das von der Personenzahl noch nicht geklappt hat oder ähnliches?
2: Also wir wollten schon länger mal Richtung Jena Ost laufen, aber haben dann immer diesen Hintergedanken gehabt, dass wir jede Person erreichen wollen, die mitlaufen will. Und da ist halt der Startpunkt in der Innenstadt immer am besten für jegliche Art von Personen. Aber es ist dann schwierig, wenn wir dann in Jena Ost und Co. verweilen, weil wir dann über die unsere geplanten eine Stunde Laufweg kommen. Und wir wissen nicht, wie zeitlich alle anderen Personen so eingeschränkt sind. Und das wäre so ein Wunschlauf von mir. Über Jena Ost zu laufen.
1: Wir versuchen immer, unsere Spaziergänge so zwischen 3 und 4 Kilometer zu halten und versuchen es auch, den Startpunkt und Endpunkt immer an einer sehr ähnlichen Stelle zu platzieren. Deswegen gibt es so gewisse Routen in Jena, die wir wahrscheinlich für so normale Spaziergänge jetzt nicht nehmen würden, aber da könnte man mal einen speziellen Spaziergang draus machen, dass er dann doch ein bisschen länger wird, vielleicht auch eine kleine Wanderung in Zukunft, wer weiß. Also dadurch, dass wir wirklich jegliche Personen erreichen wollen mit dem Spaziergang, sollte es halt dann auch nicht zu lang werden.

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0: Wir sind gerade von Lobeda Ost mit der 820 nach, wo sind wir hier?
1: Wolfersdorf.
0: Ah ja. Und hier gibt es sogar Wanderschilder. Das heißt, wir sind nicht die einzigen Menschen, die auf die Idee kommen, hier wandern zu gehen. Wie fandest du die Busfahrt, Emmy?
1: Sie war sehr schön. Es gab viel zu sehen, viele schöne Fachwerkhäuser. Es war sehr unkompliziert und es war einfach ein schöner Ausblick.
0: Jetzt sind wir an ganz vielen Teichen, Seen vorbeigefahren und da waren sogar Schwäne drin und alles war irgendwie auch so von Seerosenblättern bedeckt. Und ja, einfach toll. Hier kann man noch Rad wandern, nur dass die Karte kaputt ist. Tja, passiert, ne? Wir machen das Ganze am Dienstag, dem 14.07. Und es ist etwas bedeckt und schwül und wolkig. Und wir versuchen jetzt herauszufinden, wie wir zu unserem Ziel kommen, zu dem wir dann später mehr erzählen. Hier gibt es ein kleines Jugenddorf, Jugendherberge und auch ein Schild. Ich weiß nicht, ob das einfach Kika heißt oder ob das vom Kika ist, weil es ist nicht das Kika-Logo.
1: Ich denke schon, dass das von Kika ist. Also das geht sehr viel um Kinderschutz und Kinderrechte. Wir sind durch den Wald gewandert und sind jetzt nicht nur nass von den Bäumen und Blättern, sondern auch von unserem eigenen Schweiß und gehen jetzt auf das Schloss zu.
0: Ja, es ist nämlich sehr schwül und der Weg war sehr, sehr eng und wir haben ein Haus gesehen, wo gleich ein See daneben war. Das war krass. Ich nenne immer alles See, eigentlich ist das noch ein Teich, aber ein großer Teich halt, ne?
1: Genau. Aber uns hat die Terrasse nicht so gut gefallen. Ausbaufähigkeit. Genau, und jetzt befinden wir uns vor dem Schlossgraben und gehen jetzt zum Schloss.
0: Yay! Hier gibt es schon etwas Infrastruktur, hier ist ein Gasthof und es gibt auch das größte Waldbad Thüringens. Warst du überhaupt schon mal in einem Waldbad in Thüringen, Emmy?
1: In Thüringen, nein.
0: Oh oh.
1: Ja.
0: Aber in Sachsen?
1: Nee, in Heidelberg.
0: Ah.
1: Ja, das ist sehr schön. Genau, und das heißt Waldbad Herzog Ernst. Wir können das ja natürlich jetzt nicht bewerten, dafür ist es viel zu kalt. Aber vielleicht ist es auch ein Ausflug wert. Ein Schloss, ein Gasthof, ein Waldbad, was will man mehr?
0: Sichere Rente. Ja, aber wir haben hier diesen wunderbaren Schlossgraben und das erinnert mich ein bisschen an Schloss Kochberg, Groß Kochberg. Wobei hier natürlich viel, viel mehr Wasser um das Schloss drumherum ist. Hier gibt es aber auch nicht so viele Häuser, ne? Aber man kann nach Kala laufen, man kann zur Leuchtenburg laufen, kann nach Seitenbrück, man kann nach Trockenborn. Glaubst du, es ist trocken in Trockenborn?
1: Nein.
0: Das hier ist auch ein Teil von Trockenborn, hä? Hier ist auch eine große Karte, auch nicht sonderlich gut instand gehalten, muss man dazu sagen. Und auch ein bisschen schwierig zu entziffern. Aber es gibt noch eine zweite Karte. Gott sei Dank. Oha! Das ist ja richtig schön.
1: Tja, hat ein bisschen was von Schloss Neuschwanstein. Aber es sieht so aus, als könnte man heute nicht rein. Das ist dann wahrscheinlich nur Samstag und Sonntag offen.
0: Ja, passiert. Aber wir sehen das Schloss trotzdem. Und es sieht auch ein bisschen aus, wie wenn man so eine DDR-Serie geguckt hat oder so ein Märchen.
1: Aber so was wie Kaisers neue Kleider, ja. Oder wie heißt es nochmal mit der Rosenrot?
0: Schneeweißchen
1: und Rosenrot. Sind die da nicht auch an einem Schloss dann? Ich weiß es nicht.
0: Safe, mehr. Ich meine, das sind ja irgendwie Prinzen oder so, die sie dann heiraten.
1: Ja, stimmt.
0: Ja.
1: Oh. Oder Aschenputtel. Nee, Aschenputtel nicht.
0: Aber es sieht halt auch ein bisschen crazy aus. Es ist so ein bisschen messy, chubby, chick oder so.
1: Ja, es gibt auch wahrscheinlich mehrere Briefkasten, vielleicht wohnen da auch Menschen.
0: Würdest du da wohnen wollen?
1: Ich weiß, dass meine Cousine gerne in einem Schloss wohnen wollen würde, ich eher nicht.
0: Die Heizkosten,
1: viel zu teuer.
0: Ich finde, es sieht auch so ein bisschen aus, wo so irgendwie so ein Zauberer wohnen würde. Aber wir sind halt gerade nicht wirklich auf dem Berg, deswegen, ich finde, ein Zauberer muss auf dem Berg wohnen, abseits.
1: Genau, und zu der Geschichte, es steht seit über 460 Jahren als Jagd- und Wasserschloss auf einer künstlichen Insel. Und 1547 wurde das Schloss durch Kurfürst Johann Friedrich I. von Sachsen in Auftrag gegeben. Und 1552 ist der Kurfürst nach seiner Festnahme, und er nannte es dann zur fröhlichen Wiederkunft, weil er seine Familie da wiedergesehen hat.
0: Und wir haben auch eine fröhliche Wiederkunft. Und es gibt einen Grenzwanderweg, oha, Richtung Hummelshain, toll. Und da sind ganz viele Grenzsteine. Schauen wir mal, wo wir dann auch noch hinwandern und wie wir wieder wegkommen. Wenn man an die Seite vom Zaun vom Schloss geht, gibt es noch einen Pressespiegel, einen analogen Pressespiegel mit Ausschnitten von Zeitungsartikeln und einen kleinen Anblick von dem Aufbau des Schlosses und man sieht auch ein bisschen, wie es da innen aussieht. Und jetzt machen wir uns auf den Weg zu einem Aussichtspunkt. Nur erkunden wir auch gerade die Grenzen des Zauns um das Gelände. Und wir haben doch noch Schafe gefunden, aber die sind auch durch den Zaun von uns abgetrennt. Wir laufen gerade von Wolfersdorf Richtung Neustadt auf einem Weg, der so ein bisschen eine kleine einspurige Straße ist und auch eher für Fahrräder gedacht ist. Aber wir laufen hier trotzdem drauf. Sowas gibt es auch am Rennsteig relativ oft. Und es ist richtig schön, die Natur ist richtig schön. Und gerade gab es so einen kleinen Hof. Emmy, wie fandest du den?
1: Traumhaus. Traumhaus. Vielleicht ein bisschen zu wenig Grünfläche, aber es war ja irgendwie ein Dreiseitenhof. Ist schon sehr idyllisch hier. Viele Pferde, Frösche, Kühe. Ne, Kühe haben wir noch nicht gesehen. Also das Dorfleben hat schon etwas für sich. Aber an sich hat man hier wirklich kaum Infrastruktur, außer das Waldbad.
0: Ja, und der Bus kommt auch nur alle 2 Stunden. Ist auch nicht so schön, aber besser als nichts, ne? Und man muss halt sagen, immerhin hat man den Vorteil, dass man diese sehr guten Wege vom einem Dorf ins andere, in die nächste Stadt dann hat. Also zur Not, wenn du jetzt ein Fahrrad hättest, wäre es auch eigentlich chillig, ne?
1: Es ist eigentlich sehr schön. Also eine Radtour hier durch kann man eigentlich sehr empfehlen.
0: Ja, die Straße ist nicht sehr breit, deswegen ist es auch relativ unpraktisch, wenn dann doch mal ein Auto kommt. Und wir haben hier einen riesigen Reiterhof mit sehr vielen Pferden und die Pferde sind überall. Man hat fast das Gefühl, es sind Wildpferde, weil die auch manchmal einfach auf steilen Abhängen stehen und wie so kleine Bergzieglein einen angucken. Wir sind jetzt nur noch 2 Kilometer von Neustadt entfernt. Wir haben jetzt 11.000 Schritte, was ja eigentlich noch nicht mal so viel ist. Aber bei dem schwülen Wetter ist das schon anstrengend. Wir wurden von Bremsen gejagt und verfolgt. Und wir sind sogar weggerannt und haben mit einem Regenschirm um uns geschlagen. Trotzdem sind wir, glaube ich, die Viecher 10 Minuten nicht losgeworden. Es sind sehr, sehr viele Teiche überall. Wir haben Schafe gesehen, die unter einem kleinen Baum gechillt haben und auch zu uns am Zaun gekommen sind und sich streicheln lassen haben. Und es ist einfach sehr, sehr schön hier. Hast du noch was zu sagen, Emmy?
1: Meine Schuhe sind nass.
0: Wir sind jetzt in Neustadt angekommen und sitzen am Busbahnhof und haben uns durch den letzten Teil noch geschlagen. So weit sind wir eigentlich gar nicht gelaufen, aber irgendwie hat es sich so angefühlt. Und vor allem, wenn man so wo langläuft, was man noch nicht gesehen hat, dann sind das immer neue Eindrücke. Wir waren noch mal bei einem Reiterhof oder so mit riesigen Gebäuden, mit einem Turm jeweils am Haus dran. Und die Pferde standen da so, es sah aus wie im Film. Daneben noch Teiche mit Schwänen, Babyschwänen. Es war großartig. Emmy, wie fandest du das?
1: Ich fand es auch eine sehr interessante Szenerie, weil man dauerhaft von Seen umschlossen war. Also es gab einen Teich nach den anderen, wahrscheinlich ein sehr sumpfiges Gebiet. Sowas habe ich auch noch nie gesehen. Es war eine schöne Wanderung, sehr anstrengend, vor allen Dingen, wenn man nasse Füße hat, aber es wird langsam besser. Sehr empfehlenswert, also auch mit dem Fahrrad, vielleicht auch mit Kindern, relativ wenig Anstieg. Ja, man kann da schön spazieren gehen, hat ein bisschen was zu sehen, Tiere vor allem. Also wir haben auch Schafe gesehen, Pferde, viele, viele Pferde, Fohlen. Ja, es war ein sehr schöner Ausflug, bis auf die Fliegen, die uns dann angegriffen haben. Also man sollte vielleicht auch immer Insektenschutz benutzen. gerade bei den derzeitigen Temperaturen. Aber es war ein sehr schöner Ausflug und ich kann es sehr empfehlen.
0: Ich auch, und ich finde es vor allem toll, dass wir an dieser Strecke, manchmal finde ich, wenn ich so meine Routen sehr an den öffentlichen Verkehr anpasse, dann habe ich immer so ein bisschen Druckgefühl und manchmal läuft man dann auch wo lang, wo es nicht so schön ist. Aber das ist auch in verschiedenen Karten-Apps gut zu finden. Und man hat halt immer die Möglichkeit, beim nächsten Dorf dann doch mal zu sagen, ich habe keine Lust mehr, und dann in den Bus zu steigen. Und das ist, glaube ich, sehr erholsam. Wie findest du diesen Busbahnhof hier?
1: Ich weiß gar nicht, was das für ein Stil ist. 70er?
0: Ich weiß es nicht.
1: Bin auf jeden Fall in den 70ern gelandet.
0: Nostalgie.
1: Ja, aber interessante Stadt.
0: Wir waren natürlich nicht im Stadtzentrum. Da habe ich mir Bilder angeguckt. Das sieht natürlich sehr schön aus. Und wir sind gerade im Industriegebiet eher. Und es gibt viele Sportmöglichkeiten. Also so Sportfelder. Danke dir, Emmy, dass du diese Reise mit mir gemacht hast.
1: Ja, kein Problem. War schön, Jule.
0: Und ich hoffe, wir machen das wieder. Bis bald. Und wir steigen dann gleich in den Bus zurück nach Jena.

0: Wir haben uns gefragt, was denkt eigentlich Jena?
1: Luxor. 3, 2, 1, let's go. Wie stehen Sie denn gegenüber LGBTQIA+?
2: Ja, also ich bin da sehr neutral. Also ich habe jetzt keinen krassen Bezug dazu. Ich kann mich auch damit nicht identifizieren oder sowas. Aber es stört mich halt auch nicht. Also wie gesagt, wahnsinnig neutral dazu.
3: Ich finde es gut, dass zum Beispiel sowas gemacht wird, weil dadurch zum Beispiel, wenn es häufiger solche Veranstaltungen ja auch gibt, dass es immer mehr in den Alltag kommt und dann wird es auch irgendwann mal bei manchen oder späteren Generationen immer mal so Gewohnheit, dass es dann auch nicht mehr so groß in den Medien oder generell dann rumdebattiert werden muss. Genau.
4: Ja gut, ich bin da relativ offen und ich denke, jeder sollte das Recht haben, seine Persönlichkeit und sein Geschlecht so auszuleben, wie es ihm gefällt.
5: Positiv.
6: Ich bin sehr dafür. Also ich liebe Vielfalt, die es ja in der Natur auch gibt und der Mensch gehört dazu. Bin ich total dafür.
7: Na gut, also erstmal kann grundsätzlich sicherlich jeder das sein, was er will. Deswegen gibt es trotzdem nur zwei Geschlechter, rein biologisch. Und das wird für meine Begriffe ein bisschen zu überzogen. Also wir haben sicher, wie vorhin gesagt, andere Probleme, als uns über so Dinge zu unterhalten, die eigentlich ganz normal sind, sage ich mal.
8: Das ist jedem seine Sache. Das muss man tolerieren und vor allem eins darf nicht passieren, dass man da Gewalt anwendet, dass man das Gesetz strapaziert.

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5: Zur Erholung, na klar, die Kleingärten, die haben ja auch Wiesenflächen. Ja. Bei uns ist zumindest gestattet, in einem geringen Umfang Pools aufzubauen. Allerdings solche, die wieder im Herbst abgebaut werden können, die sogenannten aufblasbaren. Wir müssen auch ein bisschen an den Nachwuchs denken. Auch hier ist es erlaubt, mal planschen zu gehen. Na, selbstverständlich kann auch meine Schaukel aufgestellt werden. Eine Hollywood-Schaukel auch, Kinderschaukel. Das funktioniert alles, das ist eben Erholung.
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7: Die Sorge.
8: Ja, die Sorge ist in Jena. Wir sind da. Es ist wieder Freeze-Out angesagt. Freeze-Out, 17 Uhr. Aber ich glaube, er hat was anderes gemeint.
7: Schön Freeze-Out. Ja, du warst letzte Sendung nicht da. Ich habe wieder mit Vertretung gemacht, Christian.
9: Ich war auf hoher See.
7: Absolut.
9: Ahoi.
8: Warum höre ich mich jetzt nicht mehr?
7: Das weiß ich nicht. Ich habe schon umgeschaltet. Hörst du dich gar nicht mehr?
8: Ja doch, aber nicht so schön wie gerade.
7: So ist das. So ja, du warst auf hoher See als Klappautermann. Später vielleicht mehr. Bei uns gibt es ansonsten hier nur Premium. Premium-Content.
8: Das heißt?
7: Premium-Content. Ich schlage hier nur mit Basswörtern um mich.
8: Basswörter ist gut.
7: Mehr Bass haben wir auf alle Fälle in der Sendung heute.
8: Right on, right on.
7: Hast du jetzt nach dieser langen Radiopause würde ich jetzt irgendwas auf dem Herzen, was du sofort loswerden musst?
8: Ja.
7: Ja.
8: Macht mehr Urlaub.
7: Ja. 3 Wochen Urlaub im Jahr.
8: Ist eher wie so ein langes Wochenende.
7: Schön. Dann nehmen wir das jetzt mal als Lebensweisheit mit. Und das, was sich nicht geändert hat, ist natürlich, dass du von der Hohen See Musik mitgebracht hast. Glaube ich zumindest.
8: Da war ich schon wieder runter. Da konnte ich schon wieder gerade auslaufen.
7: Ach ja, stimmt. Seekrank bist du nicht geworden.
8: Nein, trotz 5-6 Meter hoher Wellen, Fräulein.
7: Ja, aber du bist nicht schwimmen gewesen in der Welle.
8: Nö, auch nicht in anderen Wellen.
7: Na dann.
8: So.
7: Musik.
8: Feinste Musik für heute.

0: Was für ein Übergang.
1: Herrlich, Christian. Ich mache jetzt übrigens Schwanzfasten, Christian. Machst du mit?
0: Schwanzfasten. Schwanzfasten.
2: Ja, ich versuche es jetzt irgendwie.
1: Naja, ich merke schon deine Begeisterung an.
0: Du bist doch hetero. Das verstehe ich das Schwanzfasten nicht. Ja. Erzähl mehr.
1: Ich habe das letztens irgendwo gelesen. Ich weiß gar nicht, wo ich das aufgeschnappt habe.
0: Bestimmt auf irgendein Forum.
1: Nee, das war wahrscheinlich auf Insta oder so. In irgendeinem Beitrag. Ich habe so gelacht. Ich habe mir das mal aufgeschrieben. Was kommt denn jetzt?
0: Der Work on Schwanzfasten.
1: Na, dann machen wir das.

0: Ritter Butzke wäre schön.
1: Ritter Butzke als Club.
0: Weil wir vorhin sinniert hatten, was sollte man mal noch machen nächstes Jahr?
1: Ja, stimmt. Ich brauche ein bisschen mehr Kontext, aber jetzt habe ich es verstanden. Ja, da hatten wir ein schönes Rooikshop-Event gehabt.
0: Ja.
1: Aber auch schon letztes Jahr, oder?
0: Ich habe die Übersicht verloren.
1: Ja, das Jahr war so dicht.
0: Ich glaube schon. Das war ein schönes, dichtes Jahr. Aber es hätte gerne...
1: Dichter sein können. Man hätte dichter sein können. Ja, Ritter Butzke, muss man mal wiederholen. Das ist wirklich ein schöner Club in Berlin. Aber du hast ja auch das Empire angeregt in Jena.
0: Ja.
1: Da ist er am Wochenende wieder, Samstag.
0: Wäre Samstag, so eine IBM-Geschichte.
1: Ja, da kann man mal wieder... Back in Time.
0: Zu den alten Wurzeln und runterschlumpern.
1: Und sich das mal anhören. Das soll ja gut besucht sein, die Reihe.
0: Genau, ich wollte gerade deine...
1: Wolltest meine Worte verwenden.
0: Ja, ich wollte... Nee,
1: ja, naja, wollte schneller.
0: Das Vorthema aufnehmen. Nee, das machen wir nicht. Was, wie hieß das vorhin? Schwanzfasten.

0: Hast du
1: mir das gefragt und ich hab's nicht gehört.
0: Hast du extra so eine Suno-Playlist gemacht, habe ich dich gefragt.
1: Die du gerade gesehen hast?
0: Ja.
1: Auf
0: Spotify
1: ist,
0: meine ich.
1: Ja, das ist richtig. Das sind die Songs, die mir gefallen sind, dort quasi zu sehen. Ich habe aber, was ich da zeigen wollte, was du auch schon kennst, aber was ich einfach mal laut jetzt hören wollte.
0: Laut!
1: Einen Remix gemacht von einem uralten Song von deiner Band. Und
0: Wie heißt die denn eigentlich?
1: Haben wir noch gar nicht gesagt, Chinese Black. Das lief ja vor uns schon.
0: Wir hatten noch Walk On von Chinese Black, hat man schon gehört.
1: Das war was Veröffentlichtes. Aber das ist was für einen Spaß. Aber ich muss es einfach mal laut hören. Deswegen ein bisschen oldschool
0: EBM. Also zum zweiten Mal laut, oder?
1: Zum zweiten Mal laut, ja.
0: Gut, gut.

0: Es geht lauter.
1: Definitiv. Ja, jetzt habe ich am falschen Hörer.
0: Manchmal ist mehr einfach mehr.
1: War so ein kleiner Ausflug nach Neuss 194.
0: Neuss 100.
1: Und Neuss
0: 100. Warte, ich guck mal ganz kurz.
2: Was haben wir jetzt hier?
1: So, jetzt gehen wir wieder.
2: Ich kann dich ja nicht einfach ganz so loslassen.
1: Gesittet. Es kommt jetzt einfach das, was du vorbereitet hast, Christian.
2: Ja, schaffen wir das noch in einer halben Stunde?
1: Ich denke schon. Nein. Wenn du nicht immer 10 Minuten Tracks raus.
0: Wenn du nicht irgendeinen so Kracher noch rausknallst.
1: Na dann.
0: Aber es ist ein Neuss-Zicker.
1: Neuss-Zicker.

0: Was kannst du denn den unerfahrenen Kreuzfahrer mit auf den Weg geben als Regel?
1: Den unerfahrenen Kreuzfahrer?
0: Ja.
1: Gibt es keine Regel. Du musst es einfach versuchen.
0: Schwimmen lernen.
1: Es gibt alles. Da musst du Ruhe bewahren.
0: Es gibt
1: eigentlich nichts, was es da nicht gibt. Auf jeder Treppenetage gibt es Kotztüten. Da brauchst du nicht drum.
0: Ach, ehrlich?
1: Ja, überall.
0: Okay. Hast du jemanden brechen sehen?
1: Nein, aber riechen.
2: Nee, ich habe wirklich.
0: Ich habe jemanden gerochen.
1: Ich kann nur sagen, weil die Restaurants leer oder voll waren. Und die Bohle.
0: Nee. Ich habe Bohle. Brechbohle.
1: Ja, Brechbohnenbohle.
0: Na gut, dann einfach Augen zu und durch.
1: Machen. Entweder es ist was oder es ist nicht.
0: Na dann.
1: Ade.
0: Leinen
1: Achso,
0: nee, los.
1: Wir machen ja noch ein bisschen.
0: Lass ihn denn los.

0: jetzt am Freitag, ist auch wieder Zabatta jetzt los, mit Klanggestört. Klangkrieger, nicht Klanggestört, aber geil.
1: Klangkrieger war das unser guter alter
2: Schlesier.
1: Ja. Und welche Musikrichtung?
0: Ja. Nicht Industrial, sondern Techno.
1: Techno. Ja, ich wusste nicht, dass es da eine Reihe gibt.
0: Ja.
1: Und wie regelmäßig kommt die?
0: Also mindestens einmal im Monat, würde ich fast sagen.
1: Also
0: alle zwei Monate.
1: Geht's jetzt wieder los, Christian?
0: Es geht die
1: Club-Saison.
0: Es wird endlich wieder kalt.
1: Die Sonne ist weg, es regnet.
0: Man kann sich in die alten, bierversüfften, verseuchten Kellerlöcher trauen,
1: ja,
0: ohne es zu bereuen.
1: Das ist ja ein Ort, der durchaus, den du durchaus ansprechend findest.
0: Ja. Ja.
1: Und es ist auch Zwiebelmarkt in Apolda gesagt, das ist ungefähr gleiches.
0: Das ist immer Kalkül. Von Einwohnern, vom Schlag her ist es dasselbe, die sich da unten oben treiben.
1: Von Freitag bis Sonntag ist Zwiebelmett.
0: Zwiebelmettmarkt.
1: Zwiebelkuchen futtern in Apolda, drüben in der Nachbarschaft.
0: Gibt es da wirklich Zwiebelkuchen?
1: Ich gehe von aus, ich glaube mehr als in Weimar auf dem
0: Zwiebelmarkt. Da habe ich ja gar keinen gefunden.
1: Mittlerweile.
0: Doch einen, der war aber vegetarisch.
1: Ja, logisch, Zwiebel ist ja auch vegetarisch.
0: Ich suche da immer das Hack.
1: Ja.
0: Ich suche immer das Hack in der Suppe.
1: Wir können jetzt quasi das Zwiebelmarkt-Hopping machen dieses Wochenende.
0: Warum?
1: Apolda und dann in Weimar.
0: Damit
1: du was zu tun hast, Christian.
0: Mehr Zwiebeln.
1: Mehr Zwiebeln.
0: Oh, das ist aber so wenig Techno.

0: Wir haben übrigens vor uns mal recherchieren lassen. Freezeout gibt es mindestens seit 2002 hier in der Playlist, haben wir erfahren.
1: Und dabei 2 Stunden gemacht.
0: Und wir haben am Anfang 2 Stunden gemacht, weil wir gar nicht, wie wir das durchgehalten haben.
1: Wir waren jung und...
0: Mit viel Wodka und wir waren jung und brauchten den Fame.
2: Ah, stimmt, wir hatten ja Wodka getrunken.
0: Ja.
2: Das war die Wodka-Zeit. Wodka-Zeit aus Eierbechern, aus diesen DDR-Hühnereierbechern.
0: Ja, ich erinnere mich leider noch.
1: Ah. Wieso leider? Bereust du deine Jugend?
0: Ich wäre gerne schon immer alt gewesen, ja, Christian.
1: Das verstehe ich nicht.
0: Ja, aber wir hatten auch eine lange Pause. Ich weiß gar nicht mehr von wann bis wann.
2: Ich glaube, es war Babyjahr, Babyzeit.
0: Babyjahre, meine Stuttgart-Jahre. Da gehen ein paar Jahre ab. Aber ansonsten sind wir total routiniert und lang schon dabei, Christian.
1: Rudimentär.
0: Rudimentär. Mein Glückwunsch an dich.
1: Danke, Rudi.

0: Christian, du gähnst schon. Du hast uns eingelullt mit der Schalala-Melodie.
1: Tschüss, das muss auch reichen für heute. Ladytron, oder?
0: War das Ladytron? Ladytron, ja. Ladytron. Ja, die erste Sendung nach deinem Urlaub muss reichen.
1: Ja, das reicht auch erstmal für 14 Tage.
2: Ach nee,
1: oder?
0: Doch, doch. Wir machen nur 14 Tage. Christian, guten Morgen. Ja.
1: Aber jeden Tag, aber auch nur jeden Tag eine Stunde.
0: Absolut, mehr darf nicht sein.
1: Na kann dann. Nicht sein. Ein Hach für alle Fälle.
0: Unter jedem Dach ein
1: Hach. Naja, oder so ein Colt unterm Kissen.
0: Ein Colt.

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5: Was ist dein Lieblingskohl? Es gibt so viel.
6: Pak Choi.
5: Ja?
6: Ja, es wechselt immer mal wieder. Es ist saisonabhängig. Rotkohl, ich liebe wirklich ein gutes Apfel- oder Orangenrotkohl oder ein tolles Rotkohl. Und der schönste Kohl vom Aussehen her sind Flower Sprouts oder Kohlröschen. Das ist so eine Mischung aus Grünkohl und Rosenkohl. Also kleine Rosenkohls, die aber in Blumen wachsen mit offenen Blättern. Es ist wirklich wunderschön. Hast du einen Lieblingskohl?
5: Wirsing.
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0: Hier ist wieder Metal Cry auf Radio OKJ und diesmal eine ganz besondere Sendung. Jemisch, wir haben die 500. Sendung. Jawohl, uns gibt es schon so lange hier auf Radio OKJ und deswegen machen wir heute auch eine Sondersendung. Aber zuerst sagen wir natürlich noch an, wer am Mikrofon ist, wie immer, klassischerweise die Silvia.
1: Und der Felix.
0: Ja, wie angekündigt, eine besondere Sendung und diesmal haben wir lauter Metal-Songs mit Zahlen passend zur 500 im Songtitel.
1: Und das war echt schwierig, lauter Songs mit den Ziffern 500 zu finden. Nee, wir haben natürlich unterschiedliche Zahlen, aber da fallen euch ja spontan bestimmt auch einige ein. Ja, und die haben wir alle mitgebracht, alle beide. Und jetzt gucken wir mal, was wir so spielen.
0: So ist es. Und später in der Sendung, hatte ja die Silvia auch schon angekündigt auf Facebook, wird es dann auch noch Verlosungen geben, aber da sind wir noch nicht ganz so weit. Jetzt machen wir erstmal den nächsten Song. Ja, eben hatten wir Iron Maiden gehabt, dann kommen wir passend gleich dazu.
1: Seventh Son of the Seventh Son.
0: Genau.
1: Für alle, die es nicht verstanden haben.
0: Dann kommen wir zu einer Band, die kommt aus demselben Land und zwar zu Sachsen und von denen spielen wir jetzt 747 Strangers in the Night.

0: So, das waren jetzt 16 gewesen mit 7047 Strangers in the Night. Ja, heute, wie gesagt, die Sondersendung oder Jubiläumssendung zum 500. Schon ganz schön lange jetzt seit 23 Jahren machen ja. Wir das hier schon Metal Cry und da haben wir doch schon einiges erlebt. Unter anderem ist mir dann jetzt hier auf den Hinweg so eingefallen, ganz am Anfang haben wir ja lauter CDs immer abgespielt.
1: Ja.
0: Das machen wir jetzt eigentlich gar nicht mehr, außer heute habe ich wieder CDs mit, aber sonst eigentlich gar nicht. Also gerade bei den Neuheiten, die wir bringen, ganz früher haben wir immer mal von Plattenfirmen auch Promos bekommen. CD physisch und so kriegt man auch überhaupt nicht mehr.
1: War
0: also
1: eine Zeit lang ziemlich toll.
0: Ja, hat sich alles sehr verändert, wie das so ist. Und ja, also in der Zeit haben wir schon was mitgemacht. Und ja, jetzt kommen wir zum nächsten Song. Von der Silvia hat das ausgesucht.
1: Ja, von der Band Pharao, die mit H hinten dran, die aus den USA. Die hatten mal ein Album, das hieß 10 Years, eigentlich war es nur eine EP. Aber mir hat der Titeltrack so gut gefallen und da das jetzt bei uns schon länger als 10 Jahre her ist, spielen wir den auch einfach. 10 Years.

0: So, hier ist wieder Metal Cry auf Radio OKJ und wir feiern unser 500. Jubiläum, aber nicht Jahre, sondern Sendung. Und das sind ungefähr, wie Felix von uns gesagt hat, so 23 Jahre gewesen. Und über diese Jahre haben wir ja auch viele sehr nette und kompetente Techniker im Studio gehabt, ja, die uns allzeit unterstützt haben. Über all die Jahre, die ganze Zeit, über jede Sendung. Und auch teilweise Sonderfunktionen, Sonderaufgaben übernommen haben, beziehungsberechtigt sein.
1: Ja, ganz richtig geworden.
0: Unsere aktuelle Metal Battle zum Beispiel. Und da wollen wir uns ganz herzlich mal jetzt bedanken. Und eigentlich, wir sind ja auch nett beschenkt worden, sehr reich. Eigentlich müssten wir mal für uns eine Jubiläumstasse machen und verschenken.
1: So ist es. Ja, richtig. Genau. Also so, vielen Dank an vielen das Dank. Liebe Radio OKJ-Team. Ja. Muss man auch wirklich
0: aber
1: mal sagen.
0: Wirklich
1: ohne die ja nichts gehen würde hier.
0: Ja. Genau, über all die Jahre. Man trifft ja hin und wieder nochmal jemanden aus älterer Zeit und natürlich alle zwei Wochen das aktuelle Team. Und dann, weil, wegen der Verschenkungssache mit den Tassen, wir haben jetzt keine Tassen, aber wir haben andere Dinge zum Verlosen. Wir wollen nämlich gern euch Dinge zukommen lassen. Ich habe davon ein Bild auf Facebook hochgeladen. Ich hoffe, ihr seid alle bei Facebook. Ach, wenn nicht, fragt mich doch einfach mal. Und ja, wir verlosen gern von euch einzelne Teile davon, CDs, LPs, also Vinyl, Kassetten oder auch ein Drumstick von Surf Angol, Felix. Ja, genau, lauter spezielle Sachen, Patches, Aufkleber habe ich natürlich auch. Guckt mal rein, sucht euch was raus und dann ruft ihr hier an. Ihr müsst auch keine Frage beantworten. Einmal die 5, 5 mal die 2 mit der Vorwahl von Jena, die lautet 03641. Und dann, wie gesagt, einmal die 5, 5 mal die 2. Und dann landet ihr hier direkt bei uns im Studio und dann könnt ihr mit uns kurz, aber bündig quatschen und dann machen wir das aus. Genau, also wie gesagt, große Verlosung, aber sagen wir auch später nochmal durch, wenn das jetzt zu schnell ging. Und jetzt machen wir weiter mit der Band.
1: Ja, also jetzt kommt die Band Candlemass mit dem Song Seven Silver Keys. Und ja, mit der Verlosung, also sobald jetzt die Musik läuft, könnt ihr anrufen. Ne? Immer wenn die Musik läuft, könnt ihr anrufen. Einfach so, müsst nichts fragen, nur sagen was. Okay, viel Spaß.

0: Gentleman, das waren jetzt eben gewesen mit Seven Silver Keys. Ja, schon jetzt der dritte Song mit Seven, den wir jetzt hier schon gespielt haben. So ist das. Sehr beliebte Zahl bei den Metal-Songs.
1: Denkt man gar nicht. Alle denken immer 666 und so. Ach, stimmt gar nicht.
0: Ja, gibt es aber auch einige.
1: Was?
0: Könnten wir mal gucken, ob es mehr Songs mit 666 oder irgend mit Seven gibt.
1: Ich ja, es sollte eine kleine Überleitung sein.
0: Okay, sehr gut. Okay. Habe ich nicht verstanden.
1: Macht nichts.
0: Ich wollte noch erzählen, weil ich die CD gerade in Hand habe, das war ja jetzt von dem 2005er Album Candlemass, wo Messiah wieder zurück bei Candlemass war und danach ist er wieder gegangen. Also es war auch ein ganz kurzes Intermezzo wieder mit Messiah McCrolin da gewesen. So, jetzt zu der Überleitung. Nach diesen vielen Songs mit Sevens müssen wir natürlich auch einen Song mit Sixes spielen.
1: Ja, genau.
0: Und zwar 666 von Anvil, von ihrer Metal on Metal CD. Oh. Das kommt jetzt. Und sobald die Musik wieder läuft, könnt ihr hier anrufen. Einmal die 5, 5 mal die 2 und einfach Hallo sagen und schon gewinnt ihr ganz tolle Sachen. So, jetzt Anvil.

0: Anvil waren das gewesen. 666. Ja. In genau. unserer Zahlensendung, der 500.
1: Kraftzahl wird bestimmt begeistert zu.
0: Genau, jetzt kommt ein Song, wusste ich schon, dass Silvia den mitbringt.
1: Ja, und das Überraschung. Ist berechtigt, weil du musstest ihn ja auch schon ein paar Mal hören. Und zwar handelt es sich von Atlantian Codex, meiner absoluten Lieblingsband, vom Album The White Goddess, der Überhit 12 Stars in den Assong Gaun. Viel Spaß.
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0: There is no heroes, there is no saints, noch immer. Und es wird auch eine Weile so bleiben, denke ich mal. Das war ein Atlantean Codex mit dem fabelhaften Song 12 Stars in den Essen Gown.
1: Ja, und wir haben uns. Jetzt klingelt das Telefon, ich reiche das mal weiter live. So. Und ja, wir wollten jetzt gerade noch was ansagen, aber jetzt machen wir natürlich erstmal den Anrufer, der was gewinnt. Da weise ich auch nochmal drauf hin, wer noch mehr anrufen will, einmal die 5, 5 mal die 2, ab dem nächsten Song könnt ihr weiter anrufen. Und als nächstes haben wir jetzt mal die Zahl 1000, und zwar 1000 Days in Sodom, aber von Venom, aber gecovert von Sodom. So ist es. Also, viel Spaß damit.

0: Das waren jetzt gewesen eine Coverversion von Venom, 1000 Days in Sodom, aber gespielt von Sodom, wie passend. Jetzt wird es wieder ein bisschen ruhiger und es kommt jetzt wieder die Zahl 7, habe ich jetzt schon gesehen.
1: Ja, es ist im Vormarsch. Diesmal habe ich es rausgesucht, sorry. Und zwar von Fates Warning, weil mir das Album Theories of Flight so dermaßen viel bedeutet, habe ich den Song rausgesucht, 7 Stars.

0: So, jetzt immer noch Metal Cry, die 500. Sendung.
1: Jawohl.
0: Eine Sondersendung. Das waren Seven Stars von Fates Warning. Und weiter geht's mit.
1: Ja, jetzt haben wir mal wieder die Zahl 1000. Und zwar.
0: Weil wir die anstreben. Das ist ja, die 500. Sendung.
1: Das haben wir uns gerade vorgenommen. Ja. Ob wir das schaffen, wissen wir noch nicht.
0: Ja,
1: aber wir bemühen uns. Ab jetzt jeden Tag joggen. So.
0: Was?
1: Ja. 1000 Years Rain heißt der Song. Und der ist von Omen, von ihren neueren CDs aus der, von der Eternal Black Dawn.

0: So, das war eben gewesen. Ne? Ist Schluss, Omen. Omen. Ihr seid fertig. 1000 Years Rain.
1: Das war ein schlechtes Omen genug.
0: Schlechtes
1: Omen. Ja, wir reden gleich drüber. Machen wir einfach mal.
0: Egal. Okay, ja, wir haben gar nicht mehr viel Sendung Zeit. Wir wollten eigentlich nur ein paar Sachen erzählen über Metal Cry. Und zwar hatten wir uns vor uns, was wollten wir denn erzählen?
1: Über die Anfänge von Metal Cry. Wir hatten ja nicht immer 14-tägigen Senderhythmus.
0: Genau, stimmt, genau.
1: Sondern ganz am Anfang gab es das immer nur Silvester.
0: Nee, monatlich. Und aber wir hatten Silvester-Sendungen.
1: Ganz am Anfang waren irgendwie von Hellborn Metal Radio, hallo, schöne Grüße.
0: Mhm, genau, die waren noch vor uns.
1: Manchmal eingeladen wurden, zu Silvester eine Sondersendung mitzumachen.
0: Genau.
1: Und das lief damals unter dem Namen Metal Cry. Und später hast du das sozusagen gesondert als Sendung rausgebracht. Und das lief immer mal, wenn Sendeplatz war. Und ich bin, glaube ich, ab der dritten Sendung oder so dabei.
0: Ich glaube schon, ja.
1: Ja, ich glaube auch schon. Oder vierte Sendung, auf jeden Fall noch nicht
0: ab
1: von
0: der vierten,
1: Anfang.
0: Oder
1: vierte war es, genau.
0: Weil die dritte Sendung war die Balladensendung, erinnere ich mich auch noch.
1: Ich auch.
0: Also das, genau, das wollte ich eigentlich noch erzählen. Wir hatten ja ganz, ganz am Anfang von Metal Cry, hatten wir ja noch, also in der allerersten Sendung war ja geplant, ich mache nur überhaupt eine Sendung. Und da habe ich so mein persönlich Lieblings-Best-of ja gespielt. Hm. Dann von dann habe ich gesagt, ich mache weiter. Musste mir was ausdenken und haben dann andere Themen halt gehabt. Irgendwann sind wir halt dazu gekommen, dann, wie es jetzt halt ist, im Prinzip Neuheiten zu spielen und Klassiker. Das finden wir jetzt auch so eigentlich ganz gut, denke ich. Und ja, das ist ja, wir haben keine Zeit mehr. Wir machen jetzt den letzten Song für diese Sendung. Damit sagen wir tschüss. Wir bedanken uns auch bei euch, dass ihr zugehört habt. 500 Sendungen lang. Das freut uns.
1: Ja.
0: Und gerne auf Facebook, Radio Metal Cry, Kommentare hinterlassen, Playlist anlesen und so weiter. Und zum Schluss noch Motorhead 1916 und damit sagen wir tschüss, bis zum nächsten Mal.
1: Auf die nächsten 500
0: Sendungen. So ist es.

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5: Ein junger Franzose erschießt einen Algerier. Als man ihn nach den Gründen fragt, sagt er, es war wegen der Sonne. Die ganze Sache ein Zufall. Albert Camus schrieb seinen ersten Roman Der Fremde zeitgleich mit seinem Buch Der Mythos des Sisyphus. In beiden Büchern entwickelt er aus verschiedenen Perspektiven seine Philosophie des Absurden. Darüber sprechen wir heute bei Blaubart und Ginster.
6: Mein ganzes Sein hat sich angespannt und ich habe die Hand um den Revolver geklammert. Der Abzug hat nachgegeben, ich habe die glatte Einbuchtung des Griffes berührt und da, in dem zugleich harten und betäubenden Knall, hat alles angefangen. Ich habe den Schweiß und die Sonne abgeschüttelt. Mir wurde klar, dass ich das Gleichgewicht des Tages zerstört hatte, die außergewöhnliche Stille eines Strandes, an dem ich glücklich gewesen war. Da habe ich noch viermal auf einen leblosen Körper geschossen, in den die Kugeln eindrangen, ohne dass man es ihm ansah. Und es war wie vier kurze Schläge, mit denen ich an das Tor des Unglücks hämmerte.
5: Ihr habt da eben einen Auszug des Romans Der Fremde gehört. Dieser Roman stammt von dem Literaturnobelpreisträger Albert Camus und vorgelesen hat diesen kurzen Auszug der stets schwarz gekleidete Sonnenanbeter Mario Osterland.
6: Oh ja, sehr treffend formuliert. Vom Wächter der Wahrheit, vom Surfer des Sandwurms, Ralf Schönfelder.
5: Und damit herzlich willkommen zurück bei Blaubart und Ginster. Mario, als wir uns hier das letzte Mal getroffen haben, gab es ein Rätsel zu lösen. Wir wussten nicht, wie eigentlich das Buch Fast ganz die Deine von Marcel Sauvageau auf unserer Leseliste gelandet ist. Inzwischen hat sich das Rätsel aufgelöst. Es war ein YouTube-Kommentar.
6: Genau, ja.
5: Deswegen auch nochmal also viele Grüße an die Kommentatorin, den Kommentator. Den Nutzernamen kann ich leider nicht aussprechen, aber cheers.
6: Du weißt, dass du gemeint bist.
5: Genau, genau. Bei diesem Buch jetzt, Der Fremde von Albert Camus, da habe ich keine Zweifel, wie es auf unserer Liste gelandet ist.
6: Nein.
5: Das hast du dir gewünscht, mein Lieber. Ein großer Camus-Freund ist Mario Osterland.
6: Zweifellos, ja. Und ich glaube, dass dieses Buch auch schon wahnsinnig lang auf der Liste steht. Also wir hätten diese Sendung wahrscheinlich auch schon vor 2, 3, 4, 5, 6 Jahren machen können. Wir sind ja im 10. Blaubart und Ginsterjahr, ist mir letztens
5: wirklich?
6: Mal wieder eingefallen.
5: Meine Güte.
6: Ja, ja. Ja, ich habe mir Albert Camus gewünscht. Ich war mir etwas unschlüssig, welches Buch es sein soll, aber ich habe mir Camus gewünscht tatsächlich wegen der Philosophie des Absurden. Das hattest du in deinem Teaser ja schon angekündigt oder darauf hingewiesen, besser gesagt. Das hat mich als eines der frühen Leseerlebnisse, ich glaube so mit 18, 19, wahnsinnig abgeholt und tatsächlich auch sehr getröstet. Also wenn man so als junger Mensch vielleicht mal so das erste Mal in so eine Sinnkrise gerät oder halt, na, wenn man so Entscheidungen ansteht, in welche Richtung will man gehen, welchen Beruf will man ergreifen, was will man studieren und so weiter und sich tatsächlich vielleicht so das erste Mal die große Frage nach dem Sinn des Lebens stellt, kann es ja sehr schnell sehr unangenehm werden.
5: Davon habe ich gehört, ja.
6: Genau. Tatsächlich habe ich dann in dieser Zeit, ich weiß nicht mehr wie, ich habe eine Vermutung, ich glaube durch Albert Camus Hörbücher, eingelesen von Ulrich Matthes.
5: Oh, toll. Kann ich mir sehr gut vorstellen, ja.
6: Die Pest und der Fremde.
5: Ja.
6: Habe ich gehört zuerst, also von Ulrich Matthes, und das fand ich absolut großartig.
5: Ja.
6: Beide, den Fremden aber noch besser als die Pest. Und habe mich dann ein wenig belesen und bin so auf den Mythos des Sisyphos gekommen, den ich aus dem Ethikunterricht kannte. Da haben wir aber natürlich nichts über Albert Camus gehört, leider. Und dann hat mich das tatsächlich erstmal so ein bisschen aufgefangen und mich davon befreit, den großen Sinn der Dinge und den Sinn hinter den Mysterien und hinter der Metaphysik und so weiter finden zu müssen oder ihn überhaupt erst dort zu vermuten. Nicht, dass es mich zu einem Nihilisten oder sowas gemacht hätte, aber es hat
5: aber jemanden, der gern schwarz trägt.
6: Ja, durchaus. Das war zwar schon früher so, aber es hatte dann erst so richtig seine Berechtigung bekommen. Also ich habe mir dann vielleicht noch einen Rollkragenpullover mehr gekauft.
5: Ja, ich verstehe, ja.
6: Das würde ich schon sagen. Aber das war wirklich, es war ein ganz guter Richtungsgeber bei der Auseinandersetzung mit dem Sinn des Lebens, dass es also durchaus produktiv sein kann, keinem Sinn hinterher zu jagen und dennoch ein glückliches Leben zu führen. Und darum geht es ja in der Philosophie von Camus sehr stark und nicht unbedingt so eins zu eins im Fremden, würde ich sagen, also in dem Roman, der ja parallel zu diesem ersten philosophischen Hauptwerk von Camus entstanden ist, aber eben ja doch auch. Also das ist schon dennoch eine parabelhafte Geschichte, könnte man sagen. Warum das so ist, werden wir im Verlauf dieser Stunde klären. Aber das hat, wie du vielleicht merkst, also wirklich, das war eine ganz intensive Beschäftigung. Also das war so mit so Kafka, Philip Roth, das habe ich ja schon ein paar Mal gesagt, waren so frühe sehr eindrückliche Leseerlebnisse. Und ich habe es eigentlich gar nicht so sehr mit der Philosophie oder mit der akademischen Philosophie, zumindest nicht. Aber wenn es ein philosophisches Ereignis in meinem Leben gab, dann war es tatsächlich das Lesen von Albert Camus.
5: Ja, naja, und gerade diese Sinnkrise, das ist ja etwas, das das Buch auch oder Camus Philosophie auch irgendwie zeitlos macht. Also einerseits natürlich, weil jede junge Generation mit 16, 17, 18 oder zumindest viele aus jeder Generation an so einen Punkt kommen, aber natürlich auch, weil es ja immer wieder auch in der Gegenwart gute Gründe gibt, in eine Sinnkrise zu geraten, egal wie alt man ist,
6: wenn ich mir
5: die Nachrichten der letzten Zeit anschaue.
6: Ja, aber ich glaube, dass das jeder Generation im Prinzip so ging, aber wir sind natürlich einer Gegenwart ausgeliefert, die irgendwie sehr viel schneller abzulaufen scheint oder wahrscheinlich sogar sehr viel schneller abläuft, als es die Gegenwarten zuvor waren. Und das da kann man dann schon mal wieder den Anker auswerfen und vielleicht hat es auch damit so ein bisschen zu tun. Mit der Pandemie ganz sicher hatte es was zu tun, aber auch mit dieser kurzen Abfolge der Krisen und Veränderungen in unserer Gegenwart, dass Albert Camus jetzt wieder so en vogue ist. Also er war, glaube ich, nie richtig weg, aber er hat die Popularität hat jetzt, glaube ich, schon nochmal eine neue Spitze erreicht. Ja.
5: Cool. Also ich habe den Roman jetzt auch zum zweiten Mal gelesen, das erste Mal auch als junger Mensch. Was mir vor allem in Erinnerung geblieben ist von meinem ersten Leseerlebnis, sind die Naturbeschreibungen. Daran habe ich mich sofort noch erinnert, als es jetzt daran ging, das Buch ein zweites Mal zu lesen. Insbesondere natürlich auch diese fast magischen Beschreibungen der Sonne in diesem Roman. Darüber werden wir gleich noch ein bisschen sprechen, lieber Mario. Ich hätte für den Anfang noch ein Lied dabei.
6: Ja, unbedingt. Ich bin gespannt.
5: Und natürlich, wenn es um Der Fremde geht und Albert Camus geht, da denkt man in der Pop- und Rockgeschichte eigentlich sofort an ein ganz bestimmtes Lied. Die Hörerinnen und Hörer wissen sofort, wovon ich spreche. Wir werden dieses Lied noch hören.
6: Ja.
5: Wir werden es nicht ignorieren, keine Sorge. Aber erst am Ende der Folge, weil auch noch ein bisschen Kontext dazu nötig ist.
6: Richtig, ja.
5: Stattdessen habe ich ein Lied mitgebracht, das an dieses Sonnenmotiv anknüpft. Diese Sonne hat hier so eine merkwürdige, unheimliche Präsenz im Roman. Und das hat mich an ein Lied erinnert, in dem eine bestimmte Art von Sonne auch so eine unheimliche, fast traumhafte Präsenz hat. Es ist ein Lied, das ich sehr, sehr liebe, das jedes Mal eigentlich, wenn ich es höre, mir Gänsehaut macht. Es heißt Black Hole Sun.
6: Ah, ich habe es fast vermutet jetzt.
5: Im Original, mein Lieber, von Soundgarden. Und wir hören ein Cover der School of Rock.

0: Ach, war das schön. Das war Black Hole Sun im Original von Soundgarden, hier in einem Cover der School of Rock. Ihr hört Blaubart und Ginster. Es geht heute um den Roman Der Fremde von Albert Camus. Mario, du kennst dich mit Camus besser aus als ich. Du kennst dich, glaube ich, auch mit seinem Leben so ein bisschen aus. Kannst du mir und uns allen, bevor wir jetzt gleich in den Roman einsteigen, noch etwas zu seinem Lebenslauf, zu seiner Biografie erzählen?
1: Ja, ich will das gern versuchen, ohne zu viel Zeit dieser Folge in Anspruch zu nehmen. Und ich versuche das diesmal so zu machen, dass ich vielleicht nur drei Schlaglichter auf sein Leben setze, und zwar Anfang, Mitte und Ende. Was man aber auf jeden Fall wissen muss, das ist zentral auch für den Roman, über den wir heute sprechen. Albert Camus, französischer Schriftsteller, ist 1913 in Algerien geboren worden, in Mondovi genauer gesagt. Er ist Sohn eines Franzosen und einer Spanierin gewesen, also beziehungsweise eines französischstämmigen und einer spanischstämmigen Frau. Die waren also auch schon in der zweiten Generation, wenn ich das richtig verstanden habe, in Algerien und gehörten damit zu den sogenannten Pieds-Noirs, also zu den Schwarzfüßen. Man könnte auch sagen, die Algerien-Franzosen, das waren jedenfalls die Algerier mit Migrationshintergrund, also auch mal aus dieser Perspektive gesprochen. Franzosen, die sich in Algerien angesiedelt haben, was ja damals noch französische Kolonie war, also Ende des 19. Jahrhunderts. 1913, da klingelt schon so eine Alarmglocke, das war noch ein Jahr hin bis zum Ersten Weltkrieg. Der Vater von Albert Camus wurde direkt eingezogen, wurde auch verwundet, war lange Zeit im Lazarett in der Bretagne von der Familie abgetrennt sozusagen. Und Albert wächst zusammen mit seinem Bruder und der Mutter bei der Großmutter auf in Bellecour. Bellecour war ein sehr ärmlicher Stadtteil von Algier, und also auch wirklich in ärmlichen Verhältnissen ist die Familie dort aufgewachsen. Der Vater war nicht da, die Mutter mit Gelegenheitsarbeiten, also eine recht klassische, einfache Arbeiter- oder, naja, wie sagt man, Prekariatskindheit war das. Und schwierig war das nicht nur in materieller Hinsicht für den jungen Albert, sondern auch in sozialer Hinsicht. Denn der Vater war ja durch den Krieg in den ersten Jahren abwesend, kam dann verwundet und traumatisiert zurück. Und die Mutter war schwer gehörgeschädigt, was auch ihr Sprechvermögen beeinflusst hat.
0: Okay, ja.
1: Was eigentlich dazu gehört hat, dass je älter sie geworden ist, hat sie immer weniger gesprochen, wegen dieser Unsicherheit, durch diese Gehörbehinderung und so weiter. Aber sie war auch, also so generell sehr schweigsam, sehr zurückhaltend und dadurch eben auch emotional distanziert zu den Kindern.
0: Ja.
1: Und die Großmutter, bei der sich das alles abgespielt hat, die war noch eine ganz andere Generation, und die war wahnsinnig autoritär. Also die war halt so eine richtige, wie sagt man, Matriarchin, und war auch sehr ungnädig, sehr hart, und meinte immer so, die Kinder müssen sich am Leben stählen. Interessant ist aber, dass bei dem jungen Albert damals in der Schule erkannt wurde, zur Schule konnte er immerhin gehen,
0: Ja.
1: das muss man dazu sagen, erkannt wurde, dass er durchaus aufgeweckt und intelligent ist, was dazu geführt hat, dass er das Gymnasium mit Hilfe eines Stipendiums besuchen konnte. Und im Gymnasium hatte er einen ersten Förderer, einen Lehrer, der sozusagen seinen Intellekt, seinen Verstand erkannt hat und ihn mit Büchern versorgt hat und ihn quasi weiter gefördert hat und ermutigt hat, diesen Neigungen nachzugehen, sodass er dann auch ab 1933 ein Studium der Philosophie in Algier aufgenommen hat. Nach dem Studium geht es dann weiter so mit Gelegenheitsarbeiten und schlägt sich so ein bisschen rum, aber das wäre jetzt erstmal so dieser erste Aspekt, also als französischstämmiger Junge in Algerien
0: Ja.
1: aufgewachsen, in sehr, sehr armen, bescheidenen
0: Ja.
1: Verhältnissen. Und dann ist er quasi als Bildungsaufsteiger ins sogenannte Mutterland, in Anführungsstrichen, umgezogen, 1940 nach Paris, und war dort unter anderem Redakteur für die Resistance-Zeitung Combat, deren Herausgeber oder Chefredakteur er dann später auch war. Und er wurde auch Lektor im Verlag Gallimard, was ja
0: Ja.
1: quasi der große
0: Der.
1: französische intellektuellen Verlag war und immer noch ist. Also eigentlich das Surkamp von Frankreich, hat man immer so gesagt.
0: Ja.
1: und war auch sehr eng mit Michel Gallimard und dessen Familie befreundet und lernte dann in dieser Zeit, also wir sind immer noch so Mitte der 40er, Paris ist unter deutscher Okkupation, Sartre und den Kreis der Existenzialisten kennen. Nach 45, also wir sind jetzt in diesem mittleren Lebensabschnitt, in dem auch das Werk Camus eine gewisse Popularität erfährt, denn er hat schon als Schüler, als Student natürlich, wie das in den meisten Biografien dieser Art so üblich ist, angefangen zu schreiben. Hat 1942 auch Der Fremde und den Mythos des Sisyphos veröffentlicht.
0: Ja, im selben Jahr, nicht?
1: Im selben Jahr, genau, weil die Bücher parallel entstanden sind. Und hat da durchaus auch Anerkennung bekommen. Aber natürlich im okkupierten Frankreich war das mit der Verbreitung noch so eine Sache.
0: Klar,
1: Nach 1945 dann haben diese beiden schon erwähnten Bücher dann nochmal eine ganz neue Art von Aufmerksamkeit bekommen. Mhm. Was dazu geführt hat, dass diese Bücher, und ich würde fast sagen, trotz ihrer Themen, einem breiten Publikum bekannt wurden und vor allen Dingen gekauft und geliebt wurden. Hm. Es war aber immer noch nicht der ganz große Durchbruch, denn schon 1947 hat er dann einen weiteren Roman hinterher geschoben, um das mal so salopp auszudrücken. Das war Die Pest.
0: Hat man auch schon mal gehört.
1: Hat man auch schon mal gehört, ja. War seit 2020 wieder hoch im Kurs auf allen Bestsellerlisten. Und das ist das Interessante, denn bei Erscheinen 1947 ist Die Pest sofort ein Bestseller geworden. Wurde als große Parabel oder Sinnbild oder Metapher für das Dritte Reich gelesen und war, also wirklich war ein so durchschlagender Bestseller, dass im französischen Konversationslexikon sogar unter dem Wort Bestseller, unter dem Lemmata, die Pest von Camus lange Zeit angegeben wurde.
0: Ja.
1: Krass, also es war im Prinzip der erste moderne Bestseller nach 45 sozusagen.
0: Ja.
1: Also das ist schon ganz interessant.
0: Also das ist immer, wenn man so den Scherz macht, in einem Lexikon neben dem Wort Idiot ist ein Bild von dir. In dem Fall ist tatsächlich im Lexikon und der Bestseller der Pest. Vermerk Camus.
1: Genau. Okay, genau. Ja. Also das ist jetzt mal so das Schlaglicht auf die mittlere Phase. Er hat sich da also große Meriten, auch moralische Meriten verdient durch seinen Einsatz bei der Résistance und Combat, diese Zeitschrift herauszugeben und die Anerkennung als Schriftsteller bzw. Philosoph in dieser Doppelfunktion, die kam, muss ich etwas vorsichtig sagen, etwas mehr Anerkennung als Schriftsteller in Frankreich, denn als Philosoph, aber da kommen wir später noch drauf zu sprechen. Und dann gibt es eine letzte Phase, die erwähnenswert ist, 1957, also

0: 4. Januar 1960 ganz plötzlich bei einem Autounfall ums Leben kommt und am Steuer sitzt Michel Gallimard und seine Frau und die Tochter, die saßen auch noch im Auto. Albert Camus war sofort tot, also hatte mehrere Frakturen, das war also ganz grausam. Man kann auch das Autowrack in vielen Biografien sehen. Ein Wunder, dass da überhaupt jemand lebend rausgekommen ist. Gallimard ist ein paar Tage später, ist nicht mehr aufgewacht, ist ein paar Tage später dann verstorben. Die Frau und die Tochter haben allerdings schwer verletzt überlebt. Also das war ein tragisches, frühes Ende, das Camus da heimgesucht hat. Und es passt, wir werden das im Verlauf der Sendung nochmal ansprechen müssen, es passt auf eine ganz, ganz unheimliche Art und Weise tatsächlich in die Philosophie des Absurden und auch in gewisse Prinzipien, für die der Protagonist des Romans, der Fremde, der Meursault, stehen.
1: Die Geschichte von Camus oder sagen wir mal seine Ideen und seine Romane haben mich auch ein bisschen wieder zurückgeführt in das letzte Jahr, als wir über François Sagan gesprochen haben. Das ist natürlich schon was ganz anderes, aber es ist so eine ähnliche Zeit. Da haben wir auch schon mal über das geistige Leben in dieser Zeit direkt nach dem Zweiten Weltkrieg gesprochen. Und weißt du, was mir auch aufgefallen ist, als ich so ein bisschen die Biografie überflogen habe und dir jetzt auch zugehört habe, dabei ist, dass Camus ja tatsächlich so eine Generation nach den Expressionisten ist. 1913 geboren, aber trotzdem insofern in einer ähnlichen Situation, als der Zweite Weltkrieg in seinem Leben ungefähr zur selben Zeit kommt wie der Erste Weltkrieg im Leben der Expressionisten. Und ich glaube, dass die sich tatsächlich trotzdem mit ähnlichen Fragen und Problemen auseinandergesetzt haben. Na, ihr Lieben da draußen, wenn ihr jedenfalls mehr noch über die deutschen Expressionisten hören wollt, von denen wir gerade kurz gesprochen haben, da haben wir drei Folgen für euch. Eine Folge über Georg Trakl, eine über Else Lasker Schüler und eine Folge über Gottfried Benn. Ihr findet diese und viele weitere Folgen in unserem Archiv auf www.blaubartundginster.com. Ihr könnt uns außerdem ein kleines Trinkgeld über die Theke schieben über paypal.me/blaubartundginster. Und ihr könnt uns auch sehr gern schreiben, entweder als YouTube-Kommentar zum Beispiel oder an blaubartundginster@gmail.com oder bei Instagram zum Beispiel. Und wir danken wie immer sehr für alle Zuschriften und alle Kommentare. Herzlichen Dank
0: dafür. Dankeschön. Lieber Ralf, jetzt habe ich versucht, Camus erstmal biografisch zu rahmen, also von 1913 bis 1960. Wir befinden uns in der ersten Hälfte des 20. Jahrhunderts. Dann können wir auf eine gewisse moderne und postmoderne Tradition sozusagen blicken. Und der Fremde ist definitiv ein Markstein in der ersten Hälfte des 20. Jahrhunderts. Worum geht es denn im Roman?
1: Ja, der Roman spielt auch zu seiner Entstehungszeit in den frühen 40er Jahren, vielleicht späten 30er Jahren, aber ungefähr in dieser Zeit. Es ist eine Ich-Erzählung. Mhm. Der Ich-Erzähler ist ein junger Mann namens Meursault, der in Algerien lebt, in Algier genauer gesagt. Er ist ein kleiner Angestellter und zu Beginn des Romans fährt dieser Meursault von Algier in ein 80 Kilometer entferntes Dorf, um seine Mutter zu beerdigen. Die Mutter lebte also in einem Pflegeheim. Er hat sie da vor ein paar Jahren hingegeben. Wir merken schon gleich zu Beginn, dass es ganz offensichtlich auch damals ein gewisses Tabu ist, dass der Sohn seine Mutter in ein Pflegeheim gegeben hat. Aber er rechtfertigt das eigentlich damit, dass er sagt, er konnte sich nicht um sie kümmern. Sie hatten sich auch nichts mehr wirklich zu sagen. Und die Mutter ist eigentlich seiner Wahrnehmung nach in diesem Pflegeheim wieder aufgeblüht und hat also besser gelebt als bei ihm zu Hause. Und er kommt dort an, in diesem Pflegeheim, und er kommt zur Totenwache. Und da passiert schon gleich das erste Interessante. Der Sarg, in dem die Mutter liegt, ist verschlossen. Und der Pförtner spricht ihn an und bietet ihm an, den Sarg für ihn zu öffnen, so damit er die Mutter sehen kann. Und Meursault lehnt das sofort ab. Und der Pförtner ist davon irritiert. Und das ist die erste Irritation dieses Romans. Und es folgen einige gleich zu Beginn.
0: Ja. Ich finde interessant, dass du das als die erste Irritation des Romans empfindest. Denn ich kann mich schwach daran erinnern, dass wir in irgendeiner, also längst vor Jahren zurückliegenden Episode über unsere Lieblingsromananfänge mal gesprochen haben, ganz kurz nur. Ich hatte da ins Feld geführt, dass mir die Anfänge von Kafkas Prozess und der Verwandlung wahrscheinlich so als die,

0: die stärksten erscheinen. Ja. Dass aber der allerstärkste Romananfang für mich in der Geschichte der Literaturgeschichte sozusagen, das war doppelt gemoppelt, aber ihr werdet es mir verzeihen, liebe Hörerinnen und Hörer, ist doch eigentlich der vom Fremden. Das ist doch schon die erste Verwunderung.
1: Oder? Meine Mutter ist gestorben, oder? Wie ist der erste Satz,
0: also,
1: Mario?
0: Dann lese ich es nochmal kurz vor. Der Roman beginnt wie folgt. Heute ist Mama gestorben.
1: Ah ja.
0: Vielleicht auch gestern, ich weiß nicht. Ich habe ein Telegramm vom Heim bekommen, Mutter verstorben, Beisetzung morgen, hochachtungsvoll. Das will nichts heißen. Es war vielleicht gestern. Und diese Sachlichkeit, im Einstieg, die ist ja wirklich interessant. Und ich würde sagen, widerspricht dem ja nicht, was du sagtest, ich würde sagen, diese Sachlichkeit ist erstmal was, womit du als Leser sofort konfrontiert bist. Und diese Sachlichkeit erfährt ihren ersten Höhepunkt in dem Moment, als der Pförtner dann sagt, soll ich den Sarg für sie öffnen, damit sie sich von ihrer Mutter verabschieden können? Und seine Reaktion ist, nein, du hast es gesagt. Und ich wüsste auch nicht, wozu das gut sein sollte, schiebt er noch hinterher. Das ist frech.
1: Also von Camus ist es frech. Ja, ja, genau. Also er empfindet das nicht als frech, natürlich.
0: Um Gottes Willen.
1: Für ihn ist das, glaube ich, auch einfach, wie du schon sagst, eine sachliche Auskunft, die er erteilt. Also wie gesagt, es folgen dann sehr schnell weitere Irritationen. Die Menschen sind von seinem Verhalten verwundert. Was sie alles irritiert übrigens, erfahren wir so richtig erst am Ende. Da wird das Ganze nämlich alles wieder nochmal aufgefahren. Also zum Beispiel, der Merceau weint nicht an diesem Sarg seiner Mutter. Er trinkt einen Kaffee. Er verstößt also gegen bestimmte gesellschaftliche Regeln. Und wir lernen auch gleich zu Beginn, dass er eigentlich unsicher ist, was diese gesellschaftlichen Regeln betrifft. Du hast schon gesagt, es sind ganz kurze, sachliche Sätze. Hm. Es sind Mitteilungen eigentlich, zumindest in dieser Phase des Romans. Der bricht dann immer mal aus, bei den Naturbeschreibungen insbesondere. Hm. Aber auch ich möchte hier einen kurzen Eindruck nochmal davon geben, um sowohl also diesen Stil, diesen kurzen, sachlichen Stil zu zeigen und auch seine Unsicherheit in diesen Situationen. Er sagt hier, er, der Pförtner, hat mich eingeladen, zum Abendessen in den Speisesaal zu gehen. Aber ich hatte keinen Hunger. Er hat daraufhin angeboten, mir eine Tasse Milchkaffee zu bringen. Da ich Milchkaffee sehr gern mag, habe ich angenommen. Und er ist nach einer Weile mit einem Tablett zurückgekommen. Ich habe getrunken. Dann habe ich Lust bekommen zu rauchen. Aber ich habe gezögert, weil ich nicht wusste, ob ich es vor Mama tun könnte. Ich habe nachgedacht, das machte gar nichts. Ich habe dem Pförtner eine Zigarette angeboten und wir haben geraucht.
0: Genau. Ja? Später sagt der Pförtner, das war ein Fehler, die Zigarette anzunehmen, aber er wollte nun mal höflich sein.
1: Genau. Und was folgt, ist dann eben in dieser Situation jetzt die Totenwache. Mhm. Also er bleibt über Nacht zusammen mit einigen Heimbewohnern an dem Sarg der Mutter sitzen und dann folgt das letzte Geleit. Also er, der Direktor des Heims und noch ein Mitbewohner des Heims begleiten den Sarg der Mutter zum Grab. Und an dieser Stelle, Mario, wird jetzt auch die von mir schon jetzt mehrfach beschworene Sonne als Motiv eingeführt. Und sie ist eben von Anfang an nicht bloß eine Lichtquelle am Himmel oder irgendwie verantwortlich für die Wärme in Algerien, sondern sie ist von Anfang an eine Macht. Hm. Und sie wird im Laufe des Romans immer mehr, sie wird immer größer, sie wird eigentlich eine Entität, eine eigene Wesenheit. Und auch das würde ich nur kurz gern vorlesen, wie die Sonne hier eingeführt wird, weil das auch zeigt, wir haben jetzt gerade schon gesagt, alles ist sehr sachlich, aber an manchen Punkten bricht die Sprache aus, was natürlich diese Momente umso stärker hervortreten lässt. Also sehr clever gemacht, natürlich auch von Camus. Er schreibt jetzt hier, also während dieses Gangs zum Friedhof, um mich herum war immer noch dieselbe leuchtende, von Sonne gesättigte Landschaft. Die Helligkeit des Himmels war unerträglich. Irgendwann sind wir über ein Stück Straße gekommen, das kurz zuvor ausgebessert worden war. Die Sonne hatte den Teer aufplatzen lassen. Die Füße versanken darin und legten sein glänzendes Fleisch frei.
0: Ja, kann man nachvollziehen nach dem Sommer 26, jetzt wo wir das auch erfahren haben, wie das aussieht, wenn die Straßen der Hitze nicht mehr standhalten können.
1: Naja, und dann geht es weiter. Er ist am nächsten Tag zurück in Algier. Er hat noch einen freien Tag und In dieser Phase des Romans lernen wir so einige Leute kennen, mit denen er sich umgibt. Da ist vielleicht die erste wichtige Person ist Marie, eine junge Frau, die er in einem Freibad trifft. Die beiden kennen sich auch schon. Sie sind auch offensichtlich interessiert aneinander und sie verabreden sich, an dem Abend miteinander ins Kino zu gehen, in eine Komödie. Und dieser Marie erzählt der Merceau in dem Freibad auch, dass seine Mutter verstorben ist. Gestern, also dass er sie gestern beerdigt hat. Und sie zuckt zusammen, macht aber keine Bemerkung. Und er will ihr sagen, dass das nicht seine Schuld sei. Mhm. Und das Einzige, was ihn daran hindert, ist, dass er das schon mal früher dem Chef gesagt hat und schon da begriffen hat, dass das ja überhaupt keinen Sinn macht. Mhm. Dass das überhaupt nicht im Kontext der sozialen Situation gar nicht funktioniert, Mario. Und in diesem Moment habe ich kurz das Buch weggelegt und habe gedacht, wenn dieser Roman heute erscheinen würde, dann würde ein findiger Verlag wahrscheinlich irgendwo im Klappentext das Wort Neurodiversität unterbringen. Denn also tatsächlich, ich habe dann darüber nachgedacht, das ist natürlich als ich das erste Mal gelesen habe, ist mir dieser Gedanke überhaupt nicht gekommen, aber löst man das Buch so ein bisschen aus dem historischen Kontext und was man über Camus weiß und so weiter und liest man das nur mit heutigen Augen, dann könnte man den Merceau auch lesen als einen Menschen, der sich irgendwo auf dem Autismus-Spektrum ganz einfach bewegt. Ne? Also der Schwierigkeiten hat, kommunikative Zeichen richtig zu deuten, der Schwierigkeiten mit sozialen Regeln hat, das haben wir jetzt auch schon gesagt, ne? Der sehr stark empfindlich ist gegen sensorische Reize, wie eben das Sonnenlicht. Na, also man könnte es in diesem Kontext fassen, wenn man will.
0: Tatsächlich habe ich in Vorbereitung auf diese Sendung das auch zum ersten Mal gelesen.
1: Ach was, okay.
0: Das ist ein US-Literaturwissenschaftler und ich bin aber so schlecht mit Namen. Ich habe mir das jetzt vom einmaligen Lesen nicht gemerkt. Der aber als erster, wenn ich das richtig verstanden habe, diese These ins Spiel gebracht hat, dass Merceau ein Asperger-Syndrom hat. Und diese Deutung, das ist ein bisschen paradox, die hat sich wohl irgendwie nicht so durchgesetzt. Also sie wurde wohl nicht so breit rezipiert in der Literaturwissenschaft, hat aber für genug Aufsehen gesorgt, als dass man das jetzt trotzdem immer noch findet, wenn man im Netz sich so erst beliest über den Fremden. Also das ist schon ganz interessant. Ja,
1: interessant, dann hat es also auch schon Eingang in die Literaturwissenschaft gefunden. Also ich muss dir sagen, ich habe diese psychologische Brille nach ein paar Seiten wieder abgesetzt.
0: Ja,
1: erstens, weil mir psychologische Brillen sowieso nicht stehen. Und dann aber, und dann aber, weißt du, dann habe ich gemerkt, dass ich eben jetzt alles in diesem Kontext lese plötzlich. Ne? Und da ist mir wieder klar geworden, dass eben doch oft solche modernen Diagnosen und modernen Deutungsmuster für das Leben im Alltag sehr nützlich sind, aber für Kunst oft hinderlich, ne? Weil sie dann doch unsere Perspektive sehr beschränken und wir glauben, wir hätten dann so einen Schlüssel gefunden, um ein Kunstwerk aufzuschließen. Und das ist nie gut. Ein Kunstwerk, das man wirklich mit einem Schlüssel aufschließen könnte, wäre ein Scheißkunstwerk.
0: Das stimmt. Und wäre Camus im Studio, er würde, glaube ich, sich vor dir verneigen. Und das Interessante ist, obwohl es ja den Hörerinnen und Hörern bekannt ist, dass ich durchaus für psychologische und psychoanalytische Interpretationen von Literatur, sagen wir, offen bin.
1: Ja, ja.
0: Ist Camus nun tatsächlich ein Fall? Er hat auch Zeit seines Lebens die Psychoanalyse abgelehnt und psychoanalytische Theorien. Und es wäre ihm niemals in den Sinn gekommen, auf der Grundlage psychoanalytischer Theorien einen Roman zu bauen, eine Struktur zu bauen, geschweige denn die Protagonisten danach zu entwerfen.
1: Ja. Naja, das war also Marie, zu der habe ich schon ein bisschen was gesagt. Und die zweite Figur, die noch wichtig ist, über die wir sprechen müssen, ist ein Nachbar namens Raymond. Der Raymond, er sagt, er ist ein Lagerarbeiter, aber offenbar weiß das ganze Viertel, dass er ein Zuhälter ist. Und der sucht Merceaus Nähe und erzählt ihm eine ganz krude Geschichte. Raymond erzählt ihm, dass er also sich mit einer Freundin zerstritten hat. Diese Freundin ist Algerierin. Er sagt, er hat die ausgehalten, also er hat ihr immer Geld und Geschenke gegeben und so weiter. Und er hat dann festgestellt, sie habe Schmuck, den er ihr geschenkt hat, versetzt. Und daraufhin hat er sie verprügelt und hat sie verlassen. Aber seiner Meinung nach ist sie noch nicht genug bestraft dafür. Und er hat jetzt also eine geniale Idee. Er will ihr einen Brief schreiben, der sie dazu bringt, zu ihm zurückzukommen. Dann will er nochmal mit ihr schlafen und will sie dann rausschmeißen, richtig, und wieder verlassen. Also kurz gesagt, ein kompletter Psychopath, dieser, ja, Typ, dieser Raymond. Ja? Mhm. Und der fragt jetzt den Massot immer so zwischendurch, was er davon hält, von dieser Geschichte. Ne? Und der Massot sagt ihm im Grunde, dass er nichts davon hält. Also, ja, nicht in dem Sinne, dass er das irgendwie verurteilt, sondern, mhm, dass er keinen Standpunkt dazu
0: hat. Er hat keine Meinung dazu.
1: Ja, ja. Ne? Also da ist, wird das sehr interessant, dass er eben nicht emotional mit dieser Geschichte irgendwie interagiert. Der bewertet, er bewertet das eher in dem Sinne von, ist das folgerichtig? Mhm. Also dieser Raymond will die Frau bestrafen. Wäre das eine Bestrafung? Ja, das wäre eine Bestrafung. So, auf dieser Ebene kann er darüber,
0: genau,
1: sprechen.
0: Also sachlich, ja, richtig, würde man dann sagen. Moralisch, hm, und da sind wir schon, na,
1: ja, ja,
0: moralisch, genau, und da flittern schon meine Finger jetzt so rum.
1: Genau.
0: Wie ordnet man das ein? Interessant ist, ja, aber auch, dass der Erzähler, der Massot, keinen Zweifel daran lässt, in welchem Verhältnis die beiden zueinander stehen. Du hast schon gesagt, es ist ein Nachbar. Das stimmt. Er wird einfach im Treppenhaus spontan eingeladen. Ich, mhm, habe Blutwurst und Wein zu Hause, wenn sie möchten. So, und dann denkt sich der Massot, naja, es ist halt Abendessenzeit, dann geht er halt mit. So. Und sagt dann auch, oder das sind so die Gedanken, an denen uns der Erzähler teilhaben lässt, am Tisch sitzend, dass sie nicht befreundet sind miteinander, aber er hat eben auch keinen Grund, diesen Raymond nicht zu mögen.
1: Ja.
0: Und das ist halt ausreichend, das rechtfertigt sozusagen die Anwesenheit.
1: Ja, und es rechtfertigt letztlich sogar, dass der Raymond will nämlich, dass Massot diesen Brief für ihn schreibt.
0: Genau, ja.
1: Und er tut es. Er schreibt tatsächlich diesen Brief für den Raymond. Und einige Tage später ist Marie gerade bei Massot zu Gast. Sie hat bei ihm übernachtet. Und dann hören sie Lärm aus Raymonds Zimmer. Und sie hören eine Frau schreien und sie hören Raymond schreien und offensichtlich verprügelt er also sie wieder. Und Marie will dann, dass Massot die Polizei ruft, aber Massot sagt, ich mag keine Polizisten.
0: Genau.
1: Und in seiner Vorstellungswelt ist das also ausreichend, um, mhm, die Polizei nicht zu rufen. Irgendjemand ruft dann die Polizei, ja, und Gott sei Dank wird also dieser Raymond aufgehalten. Hinterher wollen die beiden, Marie und Massot, Mittagessen. Die haben Essen gekocht,
0: mhm, ja,
1: und Marie hat keinen Appetit mehr. Und Massot kommentiert das einfach damit, dass er sagt, dass er dann gegessen hat. Also er auch da kann er wieder keinen Zusammenhang, er, mhm, versteht, glaube ich, gar nicht, warum das, was sie gerade erlebt haben und die Tatsache, dass, ja, Marie keinen Hunger hat, in einem Zusammenhang steht.
0: Ja, das ist neben der Trauergesellschaft beim Begräbnis der Mutter ist das so die zweite große emotionale Gegenüberstellung im Roman.
1: Ja.
0: Also die Marie nimmt natürlich großen Anteil, mit einer großen Empathie Anteil an dem Schicksal der jungen Algerierin, die dort verprügelt wird.
1: Ja.
0: Wohingegen Massot halt, naja, er denkt halt an das Essen und er ist ja nicht nur, also es ist einmal diese Sache mit den Autoritäten, er mag keine Polizisten, das ist das eine, da kann man ja noch sagen, ja gut.
1: Ja, da könnte man auch sagen, da kannst du ja auch selber rübergehen, wenn, richtig, du schon nicht die Polizei rufen,
0: richtig,
1: willst. Richtig,
0: darauf, ne, will ich hinaus, darauf, ja, will ich hinaus. Es entbindet ihn ja nicht gewissermaßen von einer sozialen Verantwortung, wobei das wäre jetzt wieder so ein Diskussionsgegenstand für Camus. Er ist ja offensichtlich eben auch der Auffassung, ja, das ist deren Angelegenheit, mhm, da mische ich mich nicht ein. Also,
1: ja,
0: da wird es schon, das ist schon so der zweite große Marker, wo man sich so fragt, was stimmt mit dem nicht, aber gleichzeitig, also als Leser,
1: ja,
0: aber gleichzeitig fragt man sich auch so, ist er jetzt im Recht oder ist er jetzt im Unrecht? Denn wir sind ja immer noch in einem Roman,
1: ja,
0: und damit ja vielleicht auch in einer Art von Gedankenexperiment.
1: Okay, also bei dieser Szene würde ich mich, glaube ich, weniger fragen, ob er im Recht ist. Es gibt andere Szenen, wo ich das fragen würde.
0: Ich will das nochmal verdeutlichen, dass ich jetzt nicht diese Szene im Speziellen,
1: ja, ja,
0: meinte, sondern ihn
1: generell,
0: allgemein.
1: Ja, ja, das stimmt, das stimmt. Ne? Diese Marie, obwohl sie da also wahrscheinlich auch ein bisschen erschrocken von ihm ist, will ihn übrigens trotzdem heiraten.
0: Mhm.
1: Sie fragt ihn, ob sie heiraten und er sagt ja. Daraufhin fragt sie, liebst du mich? Und er sagt nein. Würdest du mich trotzdem heiraten? Er sagt ja. Und damit ist sie also offenbar erstmal zufrieden. Das ist auch ganz interessant.
0: Er betont halt darauf die Frage, ob er sie liebt, das sei nicht wichtig.
1: Stimmt, das sei nicht wichtig. Sagt er wieder richtig, ne? Ja, dieser Raymond, dieser Nachbar, kommt mit einer Verwarnung davon für seine Tat. Also Massot hat bei der Polizei bestätigt, dass diese Frau Raymond in seiner Ehre verletzt hat. Das ist auch schon so eine erste kleine Justizsatire. Das wird später noch deutlicher werden, glaube ich. Das genügt offenbar,
0: ja,
1: um zu sagen, aber mach's nicht wieder und,
0: genau,
1: ihn loszuschicken.
0: Die verprügelte Algerierin wird hingegen auch von dem Gendarme lediglich aus dem Haus vertrieben.
1: Ja.
0: Und sie soll sich vom Acker machen sozusagen,
1: ja,
0: sonst wird,
1: naja,
0: nicht darauf eingegangen.
1: Es wird, glaube ich, so darauf angespielt, dass sie vielleicht eine Prostituierte ist Und er sagt dann sowas wie, wir sehen uns wieder oder wir sehen uns noch oder so.
0: Ja, es wird aber mit keinem Deut irgendwie eine Bewegung auf sie zugemacht, um sie sozusagen in dem ihr, also dem Unrecht, was sie erlitten hat, sie da irgendwie zu entschädigen oder sie zumindest erstmal anzuhören.
1: Also das ist völlig pervers, diese Justizsituation schon hier. Ne? Na gut, also die Frau hat allerdings noch einen Bruder und der ist auf Raymonds Fersen jetzt. Auch als Merceau, Marie und Raymond einen Freund Raymonds in einem Strandhaus besuchen. Da passiert es also jetzt, dass die Männer, der Merceau, Raymond und sein Freund, einen Spaziergang am Strand machen und dort auf den Bruder dieser Frau stoßen, den Bruder, und er hat auch noch einen weiteren Algerier dabei. Und es kommt dann gleich zu einer Schlägerei, die also diese Raymond auch anzettelt. Der Bruder zückt ein Messer, verletzt den Raymond am Arm und dann, ja, gehen die beiden Parteien, die Kampfparteien, erstmal wieder auseinander. Später folgt dann eine zweite Begegnung, und zwar wieder am Strand an einer Quelle. Diesmal treffen also Raymond und Merceau wieder die beiden Algerier, und Raymond will diesen Bruder erschießen. Er hat eine Pistole dabei, er zückt die Waffe, aber die Algerier ziehen sich zurück. Noch einmal wird das scheinbar Unausweichliche hinausgezögert. Und dann kommt es zu einer dritten Begegnung tatsächlich. Merceau geht noch einmal zu diesem Ort zurück, zu dieser Quelle. Er weiß wieder selber gar nicht so richtig, warum. Er wird da hingetrieben eigentlich mehr oder weniger. Der Kopf dröhnt ihm vor Hitze, und an dieser Stelle, mein lieber Mario, ist jetzt wirklich die Sonne nicht nur eine Wesenheit, sie ist eigentlich eine gleißende, böse Gottheit am Himmel. Die Sprache, die eben sonst sehr karg ist, sehr sachlich ist, die poetischer, sinnlicher wird, wenn die Landschaft beschrieben wird, die wird jetzt geradezu magisch. Und das ist eine Stelle, die ist kurz vor dem, was du vorgelesen hast. Deswegen muss ich die auch noch mal kurz hier vorlesen, weil ich die wirklich absolut fantastisch finde. Ich fühlte nur noch die Beckenschläge der Sonne auf meiner Stirn und undeutlich das aus dem Messer hervorgeschossene glänzende Schwert, das immer noch vor mir war. Diese glühende Klinge zerfraß meine Wimpern und wühlte in meinen schmerzenden Augen. Und da hat alles gewankt. Das Meer hat einen zähen, glühenden Brodem verbreitet. Es ist mir vorgekommen, als öffnete sich der Himmel in seiner ganzen Weite, um Feuer herabregnen zu lassen. Mein ganzes Sein hat sich angespannt und ich habe die Hand um den Revolver geklammert. Und dann passiert das, was du vorgelesen hast. Er erschießt diesen Algerier.
0: Ja, und zwar in einer Kulisse, zumindest eine Kulisse, wie sie sich Merceau darstellt, die absolut apokalyptisch, diabolisch, eigentlich höllisch ist.
1: Genau.
0: Also aufgewühltes, kochendes Wasser, die Sonne. Und
1: Sonne spuckt Feuer vom Himmel. Nicht?
0: Ja. Und man muss da nicht in die psychologische oder psychopathische Trickkiste greifen. Man kann ihn auch einfach als wahnsinnig dehydriert vom Sonnenstich aufgepeitscht oder wie auch immer sehen.
1: Ja.
0: Also bis zu diesem Zeitpunkt, ich muss ehrlich sagen, ich habe das Buch jetzt in Vorbereitung auf diese Sendung zum vierten Mal gelesen. Und nicht, weil ich schon wusste, was passiert, sondern weil ich immer genauer wahrscheinlich irgendwie auf die kleinsten Details zu Merceau achte. Dieser Mord an dem Algerier überrascht mich immer weniger. Nach allem, was wir bis dahin von ihm erfahren, wie er sich in welchen Situationen verhält, es wird ja auch schleichend immer gewalttätiger.
1: Ja, natürlich, genau.
0: Je nachdem, also wie man Gewalt definiert, geht das eigentlich von dem Telegramm, das sehr subtil, also man würde das dann sozusagen, nachdem man den Roman kennt, dann am Anfang anders lesen. Das Telegramm, was eigentlich eine Sprache der Gewalt benutzt, eine sehr reduzierte, Mutter verstorben, Beisetzung morgen, hochachtungsvoll. Bis hin zu dem Schuss, dem ersten Schuss aus dem Revolver, ist das so ein Spannungsbogen, der auch ein Gewaltbogen ist. Mhm. Und zwar, das wird so subtil von Camus inszeniert und so subtil gesteigert, dass man gar nicht mitbekommt, wie man sich einem Höhepunkt nähert. Das ist eine ganz, ganz große atmosphärische Meisterschaft von Camus in dieser trockenen Sprache, in dieser trockenen Atmosphäre der Wüste, in dieser Trockenheit des menschlichen Miteinanders oder der zwischenmenschlichen Beziehung. Es ist alles wahnsinnig trocken in diesem Roman.
1: Die Gewalt eskaliert auch wortwörtlich.
0: Ja.
1: Wir haben zuerst die Geschichte, die Raymond erzählt, dass er die Freundin verprügelt hat.
0: Mhm.
1: Da ist es noch in Abwesenheit und sehr abstrakt. Dann verprügelt er sie wieder und Merceau ist schon dabei. Wir sind auch schon dabei. Es ist nur noch eine Zimmerwand dazwischen. Dann sind sie am Strand und es kommt zu einer Schlägerei.
0: Mhm.
1: Da wird das Messer gezogen und der Arm verletzt. Das ist die nächste Eskalationsstufe. Dann bei der nächsten Begegnung zieht der Raymond die Waffe, die Pistole.
0: Ja.
1: Ne? Also wirklich, wie du sagst, die Gewalt eskaliert eigentlich immer weiter zu diesem Punkt hin.
0: Und vor all dem, bevor wir das erste Mal von dem Raymond und der algerischen Prostituierten, wir wissen es nicht genau, hören wir noch von einem Nachbar, der seinen Hund schlägt.
1: Richtig, ja.
0: Und ihn ganz miserabel behandelt.
1: Richtig,
0: ne? Also das ist wirklich...
1: Ja, ist schon gut.
0: Ich glaube, es wird deutlich. Ja, der Camus, der hatte schon auch was drauf, der alte Schweinehund.
1: Ja, ja, wie geht's dann weiter? Nur noch kurz in den letzten Teil des Romans. Das ist der Prozess, die Schilderung des Gerichtsprozesses, der jetzt gegen Merceau angestrengt wird. Und das ist wirklich, wie ich schon gesagt habe, eigentlich eine Justizsatire. Denn dieses Verfahren streift das eigentliche Verbrechen nur am Rande.
0: Genau.
1: Das ist wirklich faszinierend. Also zunächst redet er mit einem Untersuchungsrichter, dem die Frage wichtiger zu sein scheint, ob Merceau an Gott glaubt oder nicht. Ne? Also da gibt es auch, das muss man auch mal vorlesen, weil das ist wirklich reine Satire eigentlich. Ne? Hier redet also dieser Untersuchungsrichter mit Merceau über Gott und Merceau erzählt es folgendermaßen. Er, der Untersuchungsrichter, hat mir gesagt, das wäre unmöglich. Alle Menschen glaubten an Gott, sogar jene, die sich von seinem Antlitz abwandten. Das wäre seine Überzeugung. Und wenn er je daran zweifeln müsste, hätte sein Leben keinen Sinn mehr. Wollen Sie, hat er ausgerufen, dass mein Leben keinen Sinn hat? Also es hat überhaupt nichts mit dem Fall zu tun. Das ist wirklich grotesk. Genauso wie der Staatsanwalt sich anschließend im Prozess vor allem auf die Totenfeier konzentriert.
0: Ja.
1: Das ist eigentlich der Gegenstand dieses Prozesses, dass Merceau bei der Totenfeier seiner Mutter Gefühllosigkeit an den Tag gelegt hat. Ne? Und alle Zeugen werden nochmal aufgerufen. Er hat nicht geweint, er hat Kaffee getrunken. Dann wird gesagt, na, der Pförtner hat ihm Kaffee angeboten. Aber der Staatsanwalt sagt, ja, aber als guter, trauernder Sohn hätte er den Kaffee ablehnen müssen.
0: Genau, deswegen sagt dann der Pförtner auch, er hätte die Zigarette ablehnen müssen. Das war ein Fehler. Also es wird wirklich immer absurder, bis dann schließlich der Pflichtverteidiger, den Merceau eigentlich auch gar nicht haben wollte, dann sagt, ja, ist er denn jetzt hier angeklagt, nicht gebührend um seine Mutter getrauert zu haben oder ist er hier angeklagt wegen des Mordes an dem Algerier?
1: Ja, Mario, aber es funktioniert, das ist ja das Verrückte. Er kriegt mit, wie sich die Stimmung im Gerichtssaal immer mehr gegen ihn dreht.
0: Mhm.
1: Und als dann auch noch Marie in den Zeugenstand gerufen wird und herauskommt, dass er am Tag nach der Beerdigung seiner Mutter mit ihr im Kino war und eine Komödie mit Fernandel,
0: richtig,
1: ich
0: Fernandel,
1: weiß nicht, wie man ihn ausspricht, gesehen hat. Da wird es also beschrieben, der Raum, der Saal ist totenstill.
0: Mhm.
1: Die Leute sind entsetzt über ihn.
0: Und das Perfide an der Sache ist, dass man würde ja als Leser denken, naja, da tötet ein Mensch einen anderen und er streitet es auch nicht ab und steht deswegen vor Gericht. Das heißt, das Urteil müsste eigentlich klar sein, wozu eigentlich die Hälfte dieses Romans aufwenden für einen Prozess, für eine Prozessbeschreibung. Und das ist, wird ja auch deswegen gemacht, weil anfangs diese Sache eigentlich gar nicht so schlecht steht für den Merceau. Denn dass er einen Algerier oder im Buch heißt es ja immer einen Araber getötet hat. Das ist für die Justiz gar nicht so wesentlich. Man darf nämlich nicht vergessen, dass wir da immer noch in einer französischen Kolonie uns befinden.
1: Natürlich, ja.
0: Also auch die Szene mit dem Raymond, der Prostituierten und der Polizei. Es ist alles sehr patriarchal und es ist alles sehr kolonialistisch ausgerichtet.
1: Oh ja.
0: Das heißt, Araber, suggeriert uns der Roman, werden von Franzosen alle Nase lang irgendwie umgebracht. Das interessiert das Gericht gar nicht so sehr. Das finden sie moralisch nicht so verwerflich, sondern die Umstände müssen geklärt werden, um das Strafmaß dafür festzulegen. Und hier geht es dann eigentlich immer im Verlauf des Prozesses immer mehr darum, das angemessene Strafmaß zu finden. Und dafür ist die Grundlage nicht die Tat, sondern es ist der Charakter.
1: Ja.
0: Mersos.
1: Und es ist auch allen von Anfang an klar, dass es auf ein Charakterurteil hinausläuft. Ist dir eigentlich aufgefallen, dass auch der Strafverteidiger, den der Mersot hat, der hat eigentlich schon die Waffen gestreckt, schon vor dem Prozess, weil ihm klar wird, worauf das hinausläuft.
0: Ja, ja.
1: Er hätte ja theoretisch auch auf Notwehr plädieren können.
0: Ja.
1: Ne? Ob das gerechtfertigt wäre oder nicht, ist die andere Frage. Aber es hätte wahrscheinlich ein Strafverteidiger versucht.
0: Ja.
1: Aber er versucht es nicht mal.
0: Das würde auch insofern nicht funktionieren. Und da würde ich jetzt mal vom Inhalt des Romans nochmal weggehen und zum Ende nochmal zu dem philosophischen Überbau oder Fundament, je nachdem, wie rum man es lesen will, kommen. Das hätte ja nicht funktioniert, diese Verteidigungsstrategie, oder es hätte für Mersot nicht funktioniert, der Verteidigungsstrategie dieses Pflichtverteidigers. Man muss es betonen, er wollte keinen Verteidiger. Er wollte sich eigentlich selbst verteidigen vor Gericht. Also dieser Strategie zu folgen, hätte nicht funktioniert, denn Mersot hat einen Grundsatz. Und dieser Grundsatz ist, bei der Wahrheit zu bleiben.
1: Mhm.
0: Es gibt ein Vorgespräch zwischen dem Verteidiger und Mersot. Wollen wir diese Geschichte so und so erzählen? Oder wie wollen wir denn die Geschichte vor Gericht erzählen, damit sie sozusagen nochmal vom Haken kommen?
1: Genau.
0: Und daran ist Mersot nicht interessiert. Er ist nur interessiert an der Wahrheit.
1: Ja, der Pflichtverteidiger sagt an einer Stelle, darf ich das so sagen?
0: Genau.
1: Und formuliert das etwas günstiger für ihn. Und Mersot antwortet, nein, das dürfen Sie nicht, weil es nicht stimmt.
0: Richtig. Da geht es um die Frage, darf ich es so erzählen, dass Sie nicht geweint haben, weil Sie von Ihren Gefühlen
1: überwältigt waren.
0: Genau. Und er sagte, nein, das dürfen Sie nicht, es entspricht nicht der Wahrheit.
1: Genau, ja.
0: Und das ist der oberste Grundsatz im Leben von Mersot, ist Wahrheit bzw. Wahrhaftigkeit. Es geht Mersot nicht darum, ein glückliches Leben zu leben oder ein vorteilhaftes Leben zu leben, sondern ein wahres Leben zu leben. Und da sind wir dann mittendrin in der Existenzphilosophie von Albert Camus, die er also maßgeblich in seinem ersten philosophischen Hauptwerk, der Mythos des Sisyphos, so dargelegt hat. Und er wird immer in dieser Doppelfunktion gesehen. Er hat den Fremden und den Sisyphos zeitgleich geschrieben. Was sehr interessant ist, weil diese Doppelfunktion wird in Frankreich so eigentlich nicht wahrgenommen. Später im Leben, ich hatte anfangs gesagt, dass er mit Sartre und dem Kreis der Existenzialisten befreundet war. Später im Leben hat er sich sehr, sehr böse mit Sartre überworfen und dem Kreis der Existenzialisten. Er wurde eigentlich regelrecht, man könnte sagen, gecancelt mit heutigem Vokabular. Und zwar nicht, weil Camus das Etikett des Existenzialismus für sich eigentlich immer abgelehnt hat. Er ist da schon sehr immer so in dieser Doppelfunktion als solitär und solidär, also als einsamer Mensch, aber auch als solidarischer Mensch, hat er so parallel zum Existenzialismus die Philosophie des Absurden selbst entwickelt. Darüber haben sie sich aber nicht überworfen. Überworfen haben sie sich deswegen, das stelle ich jetzt mal verkürzt dar, weil Camus es nicht für legitim hielt, dass der Kommunismus und die französischen Existenzialisten, die waren ja sehr links eingestellt und die waren eigentlich sehr dem sowjetischen Kommunismus, um nicht zu sagen dem Stalinismus, zugetan. Und Camus hat es nicht gebilligt und hat es nicht hingenommen, dass die Sowjetunion das Gulag-System betreibt. Mhm. Und Sartre war der Auffassung, das ist ein notwendiges Übel, das in Kauf genommen werden muss, damit der Kommunismus zum Wohle aller in der Zukunft aufgebaut werden kann. Da hat sich dann sozusagen die späte Philosophie von Camus und der Existenzialismus, wie ihn Sartre interpretiert hat, die sind so weit auseinander gedriftet, dass sie sich entzweit haben, mit der Folge, dass es bis heute in Frankreich keine Camus-Schüler gibt.
1: Oh.
0: Sartre hingegen hat bis heute Epigonen, Nachfolger und so weiter und so fort. Sartre war wahnsinnig angesehen als Philosoph. Und der Streit mit Camus ist ausschließlich zum Nachteil des Renommees von Camus als Philosoph wohlgemerkt geendet. Wenn man das weiß, dann macht es noch viel, viel mehr Spaß in Boris Vians Roman Die Gischt der Tage.
1: Der Schaum der Tage, mein Lieber.
0: Der Schaum der Tage.
1: Die Neuübersetzung ist Die Gischt der Tage.
0: Ja, aber diese Jean Sol Patre, Groteske zu lesen. Also diese gottgleiche Verehrung von Sartre.
1: Und wir haben vorhin schon gesagt, es gibt ja noch eine Referenz auf der Fremde, ja, in der natürlich Rock- und Popmusik, die wir uns nicht sparen wollen, Mario.
0: Genau. Wir hätten eigentlich mit diesem Song zunächst anfangen wollen, vielleicht auch müssen, dann hätten wir uns aber wahrscheinlich in Richtung The Cure und Joy Division und New Order verquatscht und so. Dieses Risiko wollten wir nicht eingehen, deshalb am Ende spielen wir Killing an Arab von The Cure. Das war die erste Single, ja, von der später ikonisch gewordenen Post-Punk- und Darkwave-Band The Cure. Aber man kann diesen Song eigentlich nicht mehr so unkommentiert stehen lassen, denn es gab viele, viele Kontroversen um dieses Lied. Es war die erste Single von The Cure, maßgeblich inspiriert, beeinflusst durch den Roman Der Fremde.
1: Ja, also ganz offensichtlich.
0: Ganz offensichtlich. Und Robert Smith hat später gesagt, er hat es bereut, dass er den Song Killing an Arab genannt hat. Ja. Er hätte ihn lieber Staring at the Beach oder Staring at the Sun nennen sollen.
1: Der Produzent übrigens hat auch gesagt, wir hätten den Song The Stranger nennen sollen. Da wäre völlig klar gewesen, dass es um den Roman geht.
0: Ja. Genau, denn im Laufe der Jahre oder Jahrzehnte wurde der Song immer wieder als islamophob missinterpretiert oder bewusst missverstanden.
1: Ja, benutzt sogar, ja.
0: Also nach allem, was ich gehört und recherchiert habe, wurden in den Golfkriegen immer wieder US-Soldaten mit diesem Song quasi scharf gemacht auf den Einsatz. Also richtig perfide. Dagegen hat die Band dann später auch geklagt. Es gab dann Unterlassungsklagen. Robert Smith hat den Text dann auch immer mal ein bisschen angepasst. Hat es Kissing an Arab genannt oder Killing Another, um also wirklich dem Vorwurf vorzubeugen oder aus dem Weg zu gehen, es würde sich hier um die Glorifizierung islamophober Taten handeln.
1: Dass das möglich ist, liegt auch nur wieder daran, dass natürlich die Leute das Buch alle nicht kennen. Ne?
0: Ein ungebildeter Pöbel.
1: Ja, naja.
0: Gut, aber uns beiden war es eben auch wichtig, dass wir das nochmal betonen, bevor wir den Song spielen.
1: Ja.
0: The Cure natürlich eine unserer beider gemeinsamen Lieblingsbands.
1: Oh,
0: und jetzt kommt Killing an Arab in einer Coverversion von Owl, und wir hören uns nächsten Monat wieder, wenn es um Fleur Jaggi geht. Bis dahin eine gute Zeit. Ciao, ciao.
1: Tschüss.

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1: Cousins like shit. Tatsächliche Cousinen, und zwar Laura und Hanna Breitfuß, die im Familienurlaub in Griechenland ihren ersten Song zusammengeschrieben haben und glücklicherweise damit weitergemacht haben und das irgendwann als etwas Professionelles etabliert haben und zwei Alben rausgebracht haben, eine EP davor und jetzt eben auf Tour gehen oder beziehungsweise es schon mehrmals gemacht haben und jetzt auch nach Jena gekommen sind. Ich höre die Band schon etwas länger und habe immer sehnsüchtig darauf gewartet, dass die beiden mit ihrer Band in Thüringen auftreten, weil ich auch immer fand, dass sie super gut in so Lokalitäten wie den Trafo und die Mehlhose passen würden. Und jetzt waren sie im Trafo hier in Jena am Dienstag. Ihr erstes Album hieß Avant Trash, damit habe ich sie auch entdeckt. Das war etwas akustischer, aber immer noch dieses, ja, trashige, leicht punkige, aber auch leicht folkige, gitarrige Ruhe mit sehr, sehr schlauen Texten. Und die schlauen Texte haben sich auch durchs zweite Album weitergezogen, das heißt Permanent Earthquake. Und da kamen dann noch ein paar mehr Instrumente, vor allem ein Synthesizer mit dazu. Dadurch auch ein paar mehr Klänge in der Musik und ein paar mehr Wendungen, die es vorher vielleicht nicht gab. Was den beiden Alben jeweils einen unterschiedlichen Charakter gibt. Und den hat man live auch gehört. Aber ich glaube, den meisten Leuten ist das gar nicht aufgefallen. Und dadurch haben sie eine super Setlist gehabt mit älteren Songs, mit neueren Songs, auch dem Song Overnight, wo es um ihr Cousinsein geht, aber auch Songs mit den Features, die vor kurzem rauskamen, war ein Thema und es wurde viel getanzt, nicht nur von der Band, sondern auch vom Publikum. Die ersten Leute sind gleich aufgestanden, als es etwas rockiger wurde und haben auch vorgegebene Choreos mitgetanzt oder mitgesungen, wenn zum Singen aufgerufen wurde. Man hat gesehen, alle hatten sehr, sehr viel Spaß. Das Ziel war es, dass am Ende keiner mehr sitzt und so war es auch. Und ich muss sagen, das Ganze hat sich alles noch ein bisschen rockiger angehört und man hat viele Sachen ein bisschen deutlicher erstmal wahrgenommen in dieser Live-Version, als man es auf den Alben tut. Und ich fand, das war ein ganz spezielles, spektakuläres Erlebnis. Also kann ich auf jeden Fall nur empfehlen, wenn ihr Cousins Like Shit irgendwo sehen könnt, dann guckt euch das an. Super Energie. Die beiden haben auch mehrmals betont, wie toll sie den Trafo finden. Und das sage ich auch immer wieder. Trafo ist meine persönliche Lieblingslocation für Konzerte. Vor allem mit den tollen Lichtern und dieser Atmosphäre, diesem Heimeligen, aber auch diesem, ja, alle kommen hin, um irgendwie gute Musik zu genießen. Auch wenn zum Beispiel die Person neben mir bisher eher schlechte Erfahrungen gemacht hatte, weil sie eher experimentellere Dinge gesehen hatte und das nicht so ihrs ist. Aber an dem Abend war sie, glaube ich, auch begeistert, so wie die allermeisten Menschen, die dann auch, wenn man am Merchstand stand, zu einem sagten, na komm, such dir doch was aus, die beiden haben es doch verdient. Und das haben sie natürlich wirklich. Sie haben dann noch mit den Leuten Polaroid-Fotos gemacht und sich für alle zum Reden Zeit genommen. Wir hatten in der Band Gitarre, Bass, Schlagzeug und auch ein Keyboard und gleichzeitig kamen auch immer mal kleine Instrumente noch mit dazu. Und das hat das Ganze so lebendig gemacht, dass die Instrumente, die Geschichten, die erzählt werden, miterzählt haben, die beiden manchmal noch ein bisschen Hintergründe zu den Liedern erklärt haben und man einfach an der Weise, wie sie die Lieder singen, genau die Intentionen und Gefühle dahinter auch wahrnimmt, die man vielleicht auf der Aufnahme erstmal nicht mitbekommt, obwohl die Texte teils sehr direkt sind. Ich glaube, an dem Abend ist niemand ohne Lächeln aus dem Trafo gegangen. Und viele sind einfach auch sehr lange noch da geblieben und haben im Foyer verweilt und noch ein bisschen Zeit miteinander verbracht. Wie gesagt, Fazit, wenn ihr Cousins Like Shit irgendwo sehen könnt, dann tut das und schaut auch mal beim Trafo beim zukünftigen Programm rein. Da treten in 3 Wochen Kalk auf. Das ist auch eine Wiener Band, die sind auch eher in dieser rockigen Richtung, vielleicht ein bisschen trauriger, aber kann ich auf jeden Fall auch nur empfehlen, da mal reinzuhören und zu schauen, ob man da hingehen möchte. Und ich würde sagen, wir hören noch einen Song, und zwar einen, den sie mit Guave gemacht haben. Der kam letztes Jahr raus. Und das ist Goosebumps, den hatten sie auch gespielt. Und ich finde, man hört nochmal eine ganz andere Stimmfarbe von den beiden in dem Song. Und außerdem macht er sehr gute Laune, deswegen hören wir ihn jetzt.

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5: Herzlich willkommen zu einer neuen Sendung von Stimmen. Ich bin Cora und bin heute ausnahmsweise mal nicht im Studio, sondern im Stadtmuseum. Und zwar bei Theresa Thieme, die Kuratorin der Stadtgeschichte im Stadtmuseum ist. Hallöchen.
6: Hallo.
5: Es braucht im Leben ja manchmal nicht nur tierische Gefährten, sondern auch bei der Arbeit Gefährten und Gefährtinnen. Und so für zukünftige Projekte, gibt es da irgendwie Personen, wo du sagen würdest, mit denen würde ich unheimlich gerne mal eine Ausstellung auf die Beine stellen?
6: Ja, wir planen ja immer schon ein bisschen vor. Und für die nächsten Projekte habe ich auch schon wieder Partner und Partnerinnen. Also wir haben im nächsten Jahr zum Beispiel ein ganz tolles Projekt, das mir auch tatsächlich persönlich so ein bisschen am Herzen liegt. Und zwar geht es da um das Thema Wasser. Ich denke, das ist uns noch allen gar nicht so richtig bewusst, dass das in der Zukunft ein Riesenproblem hier werden wird, weil Wasser ist nun mal eine endliche Ressource, was viele vielleicht gar nicht so richtig wahrnehmen, weil es bei uns ja immer noch nicht so dramatisch ist, aber in anderen Teilen der Welt, also in Spanien sehen wir es ja gerade, da veröden sehr große Landstriche und das Thema betrifft uns natürlich auch, weil wir hier nicht in einem abgeschlossenen Raum sitzen, sondern auch angewiesen sind auf andere Länder, beziehungsweise wird es uns auch bald betreffen, weil doch einige Gebiete in Ostdeutschland vor allem, also im Osten, sehr unter Wassermangel jetzt schon leiden und das in Zukunft nicht besser wird. Und es gibt ja jetzt die Wasserstrategie, die aufgestellt wird vom Bund. Und ich habe mich da jetzt auch schon, ja, nicht nur belesen, sondern war da auch schon auf Tagungen zu dem Thema. Also es wird jetzt, kommt es so langsam in Gang, dass man drüber nachdenkt, wie geht es hier weiter? Wie können wir mit dem, was wir zur Verfügung haben, möglichst nachhaltig irgendwie zurande kommen, wie funktioniert das überhaupt, ja? Also es ist ja ganz klar, wir müssen tiefer bohren, um an Grundwasser zu kommen in Deutschland schon. Und wir müssen gucken, zum Beispiel, was mich so gewundert hat, in Thüringen gibt es kein Wasserentnahmeentgelt. Das heißt, wenn man private Brunnen hat, muss man kein Wasserentnahmeentgelt bezahlen. Und oft ist es so, dass die Landwirtschaft, die haben eigene Brunnen und haben dadurch natürlich Unmengen Wasser zur Verfügung. Und ich denke, das sind alles so Themen, die uns in Zukunft betreffen. Natürlich können wir da als Privatverbraucher auch einiges tun. Ich rede jetzt nicht nur davon, sich vielleicht einmal weniger die Woche zu duschen, sondern auch zu gucken, was wir einkaufen, auch an Lebensmitteln, wie wir uns natürlich auch ernähren und kleiden. Also Wasser wird ja für alles gebraucht. Und ich denke, das ist noch nicht so im Bewusstsein, was Wasser für eine wichtige Rolle in unserem Leben spielt. Und dass es die nächste Krise sein wird, die auf uns zukommt. Und das hat natürlich auch was mit der Klimaerwärmung zu tun, das Wasser. Also das ist schon wirklich eine Ressource, auf die wir sehr Acht geben müssen in Zukunft. Also das ist, denke ich, ein wichtiges Thema, das jeden und jede interessieren sollte und das man, denke ich, auch wirklich ganz spannend rüberbringen kann. Also wir haben da schon total fetzige Ideen.
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1: Hallo, hier ist Jiri Ostburg und ich erzähle heute was zum Thema Skaten. Subkulturen Skaten. Wusstet ihr, dass das erste Skateboard in den 1950er Jahren in Kalifornien gebaut wurde? Surfer suchten eine Möglichkeit, die Surfbewegung an Land auszuführen, wenn es keinen Wellengang gab. Sie haben an ein kleines Surfbrett Rollen geschraubt und sind rumgefahren. Daher kommt es auch, dass Skateboards früher eher zum Cruisen genommen wurden. Deswegen war die Form damals anders als die meisten Boards heutzutage. Der Unterschied ist, dass bei der Cruiserboards die Nose, also die Spitze, kürzer, flach und rund war und das Tail, also das Ende, länger und eine kleine Wölbung hatte. Heute gibt es kaum mehr einen Unterschied zwischen der Nose und dem Tail, außer dass die Nose ein kleines bisschen länger ist. Ein weiteres Thema, was wichtig beim Skaten ist, sind die Skateparks. Anfang 1990 wurden die ersten Parks gebaut. Davor wurde Skaten im Streetbereich ausgeführt. Das heißt, man fährt einfach überall in Städten, springt Treppen runter, rutscht über Kanten oder irgendwo drauf. Da es dadurch aber öfters Verletzungen und Sachbeschädigungen gab, wurde an vielen Orten das Skaten verboten. Deswegen begannen Skater selber Parks zu bauen, wo sie fahren konnten. Aber das war sehr anstrengend und teuer, wodurch es lange nicht viele und gute Parks gab. Ab dem 21. Jahrhundert gab es aber Vereine und Unternehmen, die begannen Parks zu bauen. Heute gibt es in Deutschland und in anderen Ländern in fast jeder etwas größeren Stadt Skateparks. Auch bei uns in Jena haben wir zwei Parks. Einen in Lobeda und einen im Paradiespark. In Jena gibt es eine große Skate.

0: der Community. Und heute haben wir einen zu uns eingeladen.
1: Hallo Matzen, herzlich willkommen. Wie geht's dir?
2: Mir geht's gut, danke der Nachfrage.
1: Willst du dich nicht einmal kurz selber für die Zuhörer vorstellen?
2: Ja, was soll ich da groß sagen? Ich bin Mathis, 16 Jahre alt und mein Hobby ist Skateboardfahren.
1: Na, dann kommen wir schon zur ersten Frage. Wann hast du angefangen zu skaten? Oder wann warst du das erstmal auf dem Skateboard?
2: Ich glaube, richtig angefangen mit Skaten habe ich so ungefähr mit 5 und das erste Mal auf dem Skateboard stand ich so mit meinem 4. Lebensjahr, schätze ich.
1: Okay, wie bist du zum Skaten gekommen?
2: Mein großer Bruder hatte schon eine Verbindung zum Skateboardfahren und dadurch hat sich das einfach so ergeben und ja, keine Ahnung, es hat Spaß gemacht.
1: Okay, was war dein größtes Hindernis in deiner Skate-Karriere?
2: Das größte Hindernis war erstmal nicht die Laune zu verlieren und überhaupt dran zu bleiben, auch wenn manchmal keine Freunde da waren oder keine Motivation und nicht immer alles geklappt hat. Ja, das war das Schwerste so.
1: Okay, wenn wir schon bei Hindernissen sind, was war das erste oder das größte Hindernis als Objekt, was du gefahren bist oder drüber gesprungen bist?
2: Naja, das größte Objekt, wo ich runtergefahren bin, war, glaube ich, in Mühlhausen in Thüringen, so eine Halfpipe nennt sich das. Und das ist eine relativ große Rampe, wo ich halt runtergefahren bin. Und ansonsten halt Sprünge, wo es darum geht, relativ weit zu springen.
1: Okay, was macht dir Spaß am Skaten und wie schaffst du es, weiter dran zu bleiben?
2: Mir macht Spaß am Skaten, dass ich einfach für mich selbst bin und nicht auf andere Leute achten muss, sondern mein eigenes Ding machen kann. Aber gleichzeitig auch noch Freunde habe, mit denen ich mich gut austauschen kann und eine große Community, mit der man viel anfangen kann.
1: Okay. Was ist dein Lieblingstrick und wie geht er?
2: Mein Lieblingstrick ist der 360 Kickflip. Das funktioniert ungefähr so. Dein Skateboard macht eine 360-Grad-Drehung und dabei dreht sich nochmal um die eigene Achse.
1: Okay, was würdest du Skate-Anfängern für Tipps geben, wenn sie anfangen zu skaten?
2: Lasst euch nicht unterkriegen, auch wenn die Sachen von den anderen manchmal cooler aussehen. Ihr kriegt das auch irgendwann hin und ja, es kann nicht alles direkt klappen.
1: Okay, eine Frage noch. Wie findest du die regionalen Skate-Möglichkeiten, also die Parks und so hier in Jena?
2: Hier in Jena ist auf jeden Fall sehr viel Luft nach oben. Aber ansonsten, der Paradies-Skatepark in der Stadt bietet sich auf jeden Fall an. Es ist sehr gut gebaut und es ist auch noch eine schöne Wiesenfläche dabei.
1: Okay. Ja, dann vielen Dank für das Interview. Ich wünsche dir noch einen schönen Tag.
2: Danke, danke.
1: Dir auch. Okay, wir hören uns.
2: Jo.

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1: Verlässt das Thüringer BSW die Landesregierung? Oder verlassen Teile der Regierung das BSW? Und wären die dann überhaupt noch eine Fraktion? Und was ist eigentlich mit den nach Parteizugehörigkeit besetzten Ausschüssen, jetzt, wo sich die Zugehörigkeit geändert hat? Auf diese Fragen gab es heute im Landtag wenige Antworten. Das BSW wich aus. Sicher ist nur, die Gruppe um Katja Wolf will in der Regierung bleiben. Wie es weitergeht, soll nächste Woche der Vorstand klären. Der Vorstand welcher Fraktion überhaupt? Unklar. Für die Demokratie ist dieser Streit schon jetzt ein Desaster. Denn egal wie er ausgeht, eine neue Fraktion, die so gar nicht zur Wahl stand, ist schwer vermittelbar. Weiterwursteln aber auch. Neuwahlen sind unausweichlich, wenn diese Landesregierung glaubwürdig bleiben will. Aber gut sind sie nicht. Die Rechtsextremen würden wahrscheinlich gewinnen. Und das alles ausgerechnet kurz vor der Landtagswahl in Sachsen-Anhalt. Die Parteien, die eine Alternative zur Alternativen für Deutschland sein wollen, wirken wie eine unsichere Bank, die schon sich selbst nicht verwalten kann, geschweige denn ein Land.
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6: Hallo und herzlich willkommen zu Radio Goethe. Ich bin Arndt Pärtner. Vielen Dank, dass ihr eingeschaltet habt. Die heutige Sendung ist eher elektronisch geprägt. Ich beginne mit einer Live-Version von Kraftwerks Radioaktivität.

0: Die legendäre und ja wegweisende Schweizer Band Yellow mit Borstitch, für mich einer ihrer besten Songs. Das war damals, als Yellow noch ein Trio waren. Nachdem Carlos Peron die Band verlassen hatte, konzentrierte er sich auf seine Solokarriere. Hier ist er mit Los Alamos.
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Auch die beiden anderen Gründungsmitglieder von Yellow haben Solowerke veröffentlicht. Das war zuerst Dieter Meier, danach Boris Blank. Ich finde ihre Musik ja einfach großartig. Carlos Peron, Mitglied von Yellow auf den ersten drei Alben, hat nach seiner Zeit bei Yellow viel tolle Musik veröffentlicht. Hier ist eines seiner Nebenprojekte, Inca Hunters.

Das war ein weiterer Titel von Carlos Perón in A Gala da Muerte. Als nächstes sind wir in München mit Galaxy Transport und Loy. 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

Schluss der heutigen Radio Goethe-Sendung gibt es noch die rhythmischen Beobachter aus München mit ihrem Song Tinkerbell. Sie bezeichnen ihre Musik als Musik Noir. Vielen Dank fürs Zuhören. Tschüss, euer Arndt Peltner.

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0: In der letzten Folge von Theresa Wolf, was ja in Jena spielt, wurde viel um das Volkshaus herum gefilmt, wo sehr viel Graffiti-Tags zu finden sind. Hat ein bisschen ein schiefes Bild von der Stadt auch abgegeben, finde ich, überregional gesehen.
1: Echt jetzt? Haben wir ein Graffiti-Problem in der Stadt? Ist der in Jena gedrehte Fernsehfilm ein Indiz? Ja klar, man sieht, die Kamera filmt die Unterführung am Volkshaus. Den Durchgang an der Goethe-Galerie zum Ernst-Abbe-Platz, den Katharinentunnel. Und überall sind da Graffiti an den Wänden. Die Regisseurin hat sich so entschieden, diese Bilder von Jena zu zeigen. Haben wir deshalb ein Image-Problem? Oder ein Problem mit denen, die sprayen? Ein Reinigkeitsproblem? Mal ehrlich, haben die Schmierereien in letzter Zeit wirklich Überhand genommen?
2: Wir fragen dazu Bastian Stein, Ortsteilbürgermeister vom Stadtteil Wedingen-Jena.
3: Graffitis gibt es ja in Jena

0: immer schon lange die Situation. Jetzt ist halt, dass es vermehrt auftaucht, aber es ist schon stärker geworden.
1: Wir treffen außerdem Sebastian Wick, Fachdienstleiter der Kommunalen Ordnung Jena.
2: Der subjektive Eindruck, der entsteht, dass es mehr wird, den können wir bestätigen. Aber es ist ein subjektiver Eindruck. Wir haben jetzt keine gemessenen Zahlen dazu.
3: Wir haben mal bei der Polizei nachgefragt und der Pressesprecher Daniel Müller von der Polizei hat geantwortet.
1: Es gab dieses Jahr 188 Anzeigen wegen Sachbeschädigung in Bezug auf Graffiti. Letztes Jahr waren es 236. Obwohl 2025 noch nicht vorbei ist, lässt sich mutmaßen, dass es nicht mehr Straftaten als letztes Jahr geben wird.
3: Es lässt sich darüber hinaus feststellen, dass die Anzahl der Strafanzeigen mit ca. 200 in den vergangenen 5 Jahren in etwa gleich blieb.
4: Es ist der Sound der Police!
5: Ehrlich gesagt, ich bin graffiti-blind geworden. Vielleicht sind es mittlerweile auch so viele Graffiti, dass man sie gar nicht mehr so richtig wahrnimmt. In Unterführung oder an den Fernwärmeleitungen ist es mir auch so ziemlich egal. Erst für diesen Beitrag habe ich mir die Häuserfassaden der Stadt mal wieder ganz genau angesehen. Und ja, schön sieht das hier und da wirklich nicht aus. Erschrocken bin ich allerdings von der Lutherstraße, wo beinahe jeder Haushocke mit irgendwelchen Schriftzeichen bestückt wurde. Das ist schon ganz schön over the top. So wie auch beschmierte Schaufenster oder wenn ein schickes Artwork mutwillig mit Gekrakel kaputt gemacht wird.
1: Der Tanzclub Kristall e.V. in Wenigen Jena ließ mit Spendengeldern die Fassade seines Vereinsgebäudes mit einem Graffiti-Artwork verschönern. Auch, um Schmierereien der Vergangenheit zu überdecken. Es half nicht. Ende August schmierten Unbekannte Graffiti Never Dies unschön über das recht frische Wandgemälde. Der Tanzclub selbst ist überrascht von der Respektlosigkeit innerhalb der Sprayer-Szene.
6: Ich hatte mal vor vielen Jahren gelernt, in Anführungszeichen, dass jemand ein Graffiti nicht übersprüht, wenn schon ein anderes auf der Wand oder auf dem Untergrund vorhanden ist. Und das verspüre ich jetzt an vielen Stellen, dass es das nicht mehr gibt. Das finde ich richtig traurig.
1: So eine Bürgerin Jenas und auch Micha, der schon seit den 90ern Graffiti sprüht, ist nicht einverstanden damit.
7: Wenn jemand sich irgendwo Mühe gegeben hat, so an der legalen Fläche, bei einem illegalen Bild oder wie auch immer, dann sollte man da einfach nicht mit irgendwas Schlechtem drüber gehen. Also man sollte halt Dinge respektieren, so nicht nur im malerischen, sondern auch im gesellschaftlichen Zusammenleben. Und das ist uns ja einfach überall abhanden gekommen, traurig wie das ist.
8: Also du darfst halt nicht was irgendwas Besseres übersprayen, was du nicht besser hinkriegst.
9: Es gibt so ein paar Graffitis, die man jetzt nicht übersprayen sollte, wenn man halt selber nicht kein so gutes Graffiti dabei drüber sprayt.
3: So denken auch junge Sprayer. Fraglich bleibt, wer dann so respektlos handelt.
5: Was wollen die Personen, die sich in der Graffiti-Szene auch Writer nennen, damit eigentlich erreichen? Botschaften senden? Ja was? In Deutschland ist diese Aktion ein Straftatbestand und kann angezeigt und bestraft werden.
3: Sachbeschädigung ist, wenn man Privatgebäude oder gemeinschaftliche Gebäude ohne Erlaubnis besprüht. Man kann dann wegen Sachbeschädigung, gemeinschaftliche Sachbeschädigung und Hausfriedensbruch angezeigt werden. Für diese Straftaten drohen bis zu 2 Jahre Strafe, aber meistens wird dies über eine Geldstrafe geregelt, die die Reinigungskosten und die Gerichtskosten abdeckt.
5: Tun die Stadt, die Verwaltung, Politik und Polizei zu wenig dagegen? Ja, es hat schon was von einem Krimi, wenn man den oder die Graffiti-TäterIn finden möchte. Meistens schwierig, so auf frischer Tat. Und hinterher hat man außer Indizien nichts wirklich in der Hand. Es wäre schon gut, die Schmierfinken auch zur Reinigung zu bewegen, pädagogisch gesehen. Ich denke aber auch, so eine Blimbling-Stadt will ich eigentlich auch nicht.
1: Ein Gebäudereiniger, der sein Geld mit dem Entfernen von illegalen Graffiti verdient, äußerte gegenüber der OTZ, Presseorgan in Jena, dass er 97% der Wandmalereien, die er entfernt, sinnlos findet.
5: Vielen Dank an dieser Stelle an die Sprayer, dass ihr einen Nischenjob geschaffen habt. Privaten Hausbesitzern, Aber auch der Uni oder der Stadt kostet die Entfernung der Graffiti jede Menge Geld. Darunter große Summen Steuergelder.
3: Wie viel ist das eigentlich im Jahr, Herr Wick?
2: Also die Kosten, die für die Reinigung entstehen, das sind natürlich Personalkosten und das sind Kosten für Reinigungsmittel bzw. Fahrzeuge auch, die dafür notwendig sind. Und die summieren sich letztendlich nach derzeitiger Auswertung auf einen Betrag von ca. 150.000 Euro.
10: Das sind natürlich nur unsere städtischen Kosten, die wir hier haben. Nicht aufgelistet sind dabei die Kosten, die den privaten Eigentümern entstehen, weil wir hier einfach keinen Überblick haben. Und wir glauben aber, dass es hier um mehrere hunderttausend Euro geht, die in der gesamten Stadt hier auffallen.
1: Vanessa Baum ist Referentin vom Bürgermeister Benjamin Koppe.
3: Beim Kommunalservice gibt es die Abteilung Graffiti-Reinigung. Wie viele Personen sind dauerhaft mit Graffiti-Reinigung beschäftigt?
2: Das sind zwei Mitarbeiter.
5: Uiuiuiui, zwei Mitarbeitende und 150.000 Euro und das nur im kommunalen Bereich. Ich stelle mir vor, was man damit machen könnte.

0: Die Bürger denken ja über Graffiti sehr gespalten. Manche finden es cool, manche mögen es eher weniger. Deswegen haben wir Herrn Stein und Herr Wick gefragt, wie viele Beschwerden der Bürger gibt es zum Thema Graffiti?
1: Ja, das kann ich ganz kurz und knapp mit viele beschreiben. Tatsächlich bekommen wir wöchentlich mehrfach, teils täglich, Mitteilungen über Graffiti, über neu entstandene Graffiti.
2: Einmal von Privathäusern, Wohnungen, ne? Aber auch viel im öffentlichen Raum, wo jetzt historische Orte beschmiert werden oder Bänke.
3: Doch was sagen eigentlich die Bürger Jenas dazu?
4: Ja, es ist bemerkbar, dass es zugenommen hat.
5: Ja, ist scheiße an sich.
6: Furchtbar. Wenn man durch die Stadt geht und diese vielen Krickelkrakel sieht, das ist wirklich nicht schön.
7: Manche Schmierereien, die sind dann immer schon so ein bisschen unnötig.
8: Und ich muss auch dazu sagen, dass ich manchmal jetzt durch die Stadt gehe und richtig gefrustet bin, was da an historischen Gebäuden auch passiert.
9: Wenn es ein Privateigentum ist, ist es Sachbeschädigung.
10: So ein Geschmiere finde ich nicht gut, wenn dann alles durcheinander kommt.
3: Ich finde so Schmierereien und sowas, ich finde das total unnötig und hässlich.
11: Dieses Gekrixel, also das ist ganz schlimm.
12: Ich finde das ganz schlimm. Ich finde das eigentlich fürchterlich und es macht das ganze Stadtbild kaputt. Ich bin da traurig drüber.

0: Mal Hand aufs Herz. Nicht alles, was als Graffiti gelabelt wird, ist auch Graffiti. Jüngste Beleidigungen gegenüber Bürgermeister Benjamin Koppe mitten in der Stadt sind nichts weiter als hässliche Äußerungen in Form von Lackfarbe auf Häuserwand.
1: Nando ist schwul.
2: Das ist einfach Bullshit.
3: Ja, es ist halt immer die Frage, ob man das denn unbedingt als Graffiti bezeichnen muss.
2: Wurde mit der Dose halt gesprayt, aber es ist kein Graffiti. Verpiss dich! Ich weiß nicht, ich find's krass.
0: Es ist aber auch nicht bloße Schmiererei. Hier will jemand gesehen und gehört werden, und zwar mit einer gehörigen Portion Wut.

0: Es gibt keinen Platz für verachtende Aussagen. Man muss mal kurz in sich gehen und dann schauen, muss es denn das sein, dass ich Personen angreife, egal ob sie meiner Meinung sind oder nicht, oder überlege ich mir nicht andere Formen?
1: Ich merke ja schon, dass der Ton rauer wird. Jetzt ist es halt öffentlich, jeder sieht's, ne? Und ich habe natürlich schon Sorge, dass das umso akzeptierter wird, wenn man das einfach toleriert.
2: Wenn sie jetzt einfach nur eine spezielle Person halt irgendwie runterbringen sollen, dann bin ich eher dagegen, weil halt einen Namen hinschreiben und daneben schreibt, du bist ein Hurensohn oder irgendwie sowas. Das finde ich halt nicht so geil.
3: Ich muss schon sagen, eine adäquate öffentliche Äußerung ist das nicht, sondern ästhetische Belästigung und auf jeden Fall Beleidigung.
4: Beleidigung ist übrigens ein Straftatbestand, der genauso wie Sachbeschädigung mit Geldstrafen oder in schweren Fällen bis zu 2 Jahren Haft geahndet werden kann. Opfer können zusätzlich Schmerzensgeld verlangen.
5: Beleidigung besiegt Argument. Das sagte schon Philosoph Schopenhauer, der sich mit der Kunst des Beleidigens befasste.
3: Hate Speech ist leider in den sozialen Medien viel zu präsent und spottet jedweder vernünftigen Auseinandersetzung. Ich sehe aber auch hinter der Wut und damit emotionalen Äußerungen, die unbedingt ihren Ausdruck finden soll, steckt ein kommunikatives Dilemma. Und das hat mit Fußball und den sogenannten Ultras, Fans des FC Carl Zeiss Jena, zu tun.
4: Es ist sehr wahrscheinlich, dass diese Beleidigung von den Ultras kommen. Diese anscheinend starke Wut entstand möglicherweise durch die von der Stadt ausgeteilten Stadionverbote gegenüber von einzelnen Personen aus der Gruppe.
3: Um das Problem zwischen Stadt und den Ultras wirklich zu durchdringen, müssten wir uns vom Thema Graffiti ganz schön weit wegbewegen. Einige sind da auch nicht so glücklich, dass Graffiti von Fußballfans vereinnahmt wird. Nur um eine Agenda zu setzen.
0: Also mit Graffiti hat das nichts zu tun. Es ist halt einfach nur Meinungsäußerung, wie sie heutzutage 10 Millionen, milliardenfach im Internet passiert. Nur halt auf die Straße übertragen. Aber kein Graffiti.
4: Wenn ein Herr Koppe diese beleidigenden Graffiti von den Ultra sieht, dann wird er auf jeden Fall viel weniger Lust drauf haben, in ein ernsthaftes Gespräch mit ihnen einzugehen.
6: Kommunikativ merken wir ganz viel, dass wir hier noch an einigen Stellen besser werden können.
3: Aber es funktioniert. Eine öffentliche Debatte hat sich losgetreten. Wir Bürger der Stadt sind notgedrungen Komplizen darin, sind aufgefordert, uns zu positionieren. Ja, das Problem geht uns alle an. Fußball ist ein Teil der Stadtgemeinschaft. Blau, Gelb, Weiß verfolgt uns alle noch weit hinter die Tore unserer Stadt. Das sind unweigerlich unsere Farben. 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

0: Außerhalb dieses Beispiels muss man auch sagen, dass Beleidigung ein fester Bestandteil von Graffiti heutzutage ist.
1: Deswegen sage ich, nee, solche Umgangsformen soll man einfach nicht akzeptieren.
2: So, jetzt macht mal Mello.

0: Beim Graffiti ist ein großer Teil der Tags und der Schriften politische Nachricht. Und hier in Jena sind sehr viele Graffiti von der Antifa. 161, was für antifaschistische Aktion steht. ACAB, was für All Cops Are Bastards steht. Die deswegen als Graffiti dargestellt werden, weil Graffiti ein Tool für öffentliche Kommunikation ist.
1: ACAB ist halt einfach auch so, das ist eine Verallgemeinerung. Natürlich haben viele Hass auf die Polizisten, aber ich versuche auch, weil ich eben auch sehr viel mit Kindern und Jugendlichen arbeite, das Ganze mit einem N manchmal zu versehen. Also not all cops are bastards, weil ich habe natürlich nette Polizisten getroffen, aber auch welche, die einen vorführen. Also ich finde Verallgemeinerung immer äußerst langweilig halt.
2: Politische Parolen gab es übrigens schon im antiken Rom. Dazwischen hat es nie aufgehört, dass Menschen etwas öffentlich kundtaten durch Schrift an Wand. Und Öffentlichkeit ist immer auch politisch. In Weimar übrigens gibt es ein Wählt-Thälmann-Graffiti von 1932.
3: Historische Graffiti sind mittlerweile sogar Gegenstand der wissenschaftlichen Betrachtung und dienen als Quellen. Sie gelten als innenautorisierte und anonyme Inschriften. Es gibt Tausende, die aus der Antike stammen. Auch Beleidigungen gehören dazu.
2: Heute finden sich Unmengen von Free-Maya-Schriftzügen in der Stadt. Eine weitere politische Agenda. Maya kommt aus Jena. Maya ist in Haft in Ungarn. Ob rechtmäßig oder nicht, das können wir nicht entscheiden. Aber auch hier kämpfen Menschen um öffentliche Aufmerksamkeit. Man kommt nicht umhin, sich mit der Angelegenheit zu beschäftigen, sich dazu zu positionieren. Egal wie, es geht darum, Maya nicht aus den Augen zu verlieren. Und zugegeben, das gelingt.
4: Dass das ein Ausdruck ist von einem bestimmten Recht, dass sich manche junge Leute rausnehmen, um auf ihre Situation auch hinzuweisen. Das ist auch nicht nur Ausdruck von ihrer inneren Haltung, dem Leben und der Situation und der Gesellschaft, in der sie leben, gegenüber, sondern sie nehmen sich einfach das Recht heraus, ein bisschen respektlos zu sein dabei.
1: Und jeder möchte halt so seinen Bedürfnissen letzten Endes auch Raum verleihen und deswegen passiert halt so etwas.
5: Ich weiß nicht, ich find's krass.
6: Es ist automatisch auch politisch. Natürlich, es ist eine Äußerung irgendwie und damit, in dem Moment, wo du insbesondere illegal irgendwo ein Bildchen malst, heißt das halt, ey, ich will Farbe hier irgendwie, ich will mein Revier abstecken, was auch immer. Aber es sind Ansagen irgendwie und die, wenn man die irgendwie ein bisschen analysiert, dann bist du ganz schnell in der Systemkritik und insofern geht das gar nicht, dass das nicht politisch sein kann.
7: Der öffentliche Raum wird zum Niemandsland, zu einem Ort wachsender Entfremdung und Entfernung, zu einem Ort, der nicht länger allen, sondern niemandem zu gehören scheint.
8: Zitat aus dem Deutschlandfunk Kultur. Aus einem Essay von Arndt Pollmann mit dem Titel »Unser Stadtbild soll schöner werden« – ein Plädoyer für einen ästhetischen Republikanismus.
2: Ob jedoch das dauerhafte, illegale Beschmieren von Hausfassaden der Agenda am Ende tatsächlich nutzt?
0: Aufmerksamkeit für deine Meinung ist dann zwar da, aber dann meistens negativ, weil ich wäre jetzt auch nicht so glücklich, hätte ich ein Haus und es wäre dann vollgekritzelt mit 161.
9: Ja, jetzt Free Maya ist jetzt gerade aktuelles Thema. Ich glaube, das gehört teilweise dazu, sich politisch da einen Sprachraum zu verschaffen. Und wenn man jetzt es schaffen kann, die Leute miteinander ins Gespräch zu bringen, das würde mich viel mehr interessieren, wie wir sowas schaffen, ohne jetzt Graffitis als Sachbeschädigung nutzen zu müssen oder in der Folge halt auch Beleidigungen. Da möchte ich eigentlich hinkommen, dass wir da wieder eine Sprachfähigkeit finden.
2: Schließlich bleiben die Parolen illegale Schmierereien, sind Sachbeschädigungen und die Personen dahinter gelten als Kopfschüttel, unmögliche und unbelehrbare Schmierfinken oder gar Vandalen.
0: Vandalismus ist die absichtliche, mutwillig und bewusste Beschädigung bzw. Zerstörung fremden Eigentums. Der Vandalismus ist eine besondere Form der Sachbeschädigung, allerdings kein eigener Rechtsbegriff. Hauptmerkmal ist die Zerstörungswut. Das heißt, die Straftat der Beschädigung oder Zerstörung wird nur um des Zerstörens willen begangen.
2: Ich denke, wir sind uns alle einig, dass einige der Schmierereien tatsächlich auch Vandalismus sind. Gerade an historischen oder denkmalgeschützten Fassaden, da hört auch bei mir der Spaß auf. Ob man also mit Vandalismus der politischen Agenda wirklich hilft? In der OTZ, der Presse in Jena, ruft Journalist Thorsten Büker zu einer vernünftigen Form der konstruktiven Kommunikation auf Augenhöhe auf. Oder sagen wir, im selben Kanal mit gleichen Mitteln. Fraglich bleibt, wer das eigentlich wirklich will. Wollen das Ultras oder Maya-Unterstützer? Will das die Stadt? Ich bin mir da nicht so sicher.
10: Kommunikativ merken wir ganz viel, dass wir hier noch an einigen Stellen besser werden können.
1: Die Lösung kann es ja nur geben, indem man erstmal sich gegenseitig austauscht, so vorurteilsfrei. So. Das wäre ja so die üblichen Grundlagen der Kommunikation, die nirgendwo befolgt werden.
0: Meiner Meinung nach sind sowas wie Free Maya gute Ausrufe und auch wichtig, aber ich finde es ein bisschen irrelevant, dass man das überall hinschmieren muss, weil ich finde, es sind Sachen, die sollte man natürlich besprechen, aber nicht jede 2 Meter jede Hauswand. Das ist viel zu viel meiner Meinung nach.
2: Ich glaube nicht, dass politische Statements so schnell aus dem Stadtbild verschwinden werden. Und leider sind unlängst auch rassistische Äußerungen dazugekommen.
5: Also irgendwie ist es so ein Sammelbecken geworden, dass halt gefühlt jeder, der irgendwas sagen will, schreibt es irgendwie an die Wand gerade. So.
1: Ja, es ist einfach nur ein Spiegelbild von Dingen halt so.

0: mellow. Und ich glaube, das ist nicht da, weil bei vielen Dingen sehe ich halt leider keine Entwicklung. Und ich glaube, da hätte es früher ein bisschen mehr Ärger gegeben, weil ich euch mal kurz ein bisschen zusammen übt.
1: Graffiti in der Form, wie es uns heute in den Kopf kommt, wenn wir das Wort hören, hat viel mit der Hip-Hop-Kultur der 80er zu tun, ist damit groß geworden und seitdem nicht mehr wegzudenken.
0: Also ich war 14 oder 15, würde ich mir ungefähr schätzen. Und bei mir ist es aus dem Interesse für die Hip-Hop- und Rap-Musik damals erwachsen. Dadurch, dass eben auch viele Plattencover in diesem gewissen Stil waren, man Dinge auch in anderen Städten gesehen hat, war dann irgendwann dieses Gefühl, ich möchte das jetzt auch ausprobieren.
1: Graffiti war in dem Zusammenhang vor allen Dingen Ausdruck einer ganz bestimmten Jugendbewegung.
0: Ja, dadurch, dass es damals noch kein Internet war, hat es natürlich meine Jugend unwahrscheinlich bereichert, muss ich sagen. Also es war schön, da einfach das Medium kennenzulernen, so neue Dinge zu erobern, nicht alles vorgesetzt zu bekommen und auch natürlich zu merken, dass man mit entsprechender Übung auch besser wird. Das hat einem gut getan.
2: Ja, ich fand es eigentlich sehr, sehr gut, sehr farbenfroh auf jeden Fall. Mir hat es gut getan. Ich habe dadurch einen Haufen Freunde gefunden, welche ich heute noch habe. Und mir hat es sehr, sehr gut getan. Allerdings halt das Graffiti, was wir halt ausüben. Nicht das, was heute halt eben Graffiti widerspiegelt.
3: Das Style Writing als eine Art von Graffiti hat seine Wurzeln in New York und meint Wandmalereien, die Schrift zur Grundlage haben. Tatsächlich begann diese Kultur bereits in den 60ern und hatte dann nichts mit Hip-Hop zu tun. Writer sind also nicht unbedingt auch Hip-Hopper. Alles startete mit dem Tagging, also dem Hinterlassen eines Pseudonyms. Die wurden mit der Zeit immer größer und größer und erschien bald auch auf U-Bahn-Zügen. Von New York aus gelangte Writing in den 80ern und 90ern in die ganze Welt.
1: Seit der Wende gibt es Graffiti auch hier in Jena. Earl war einer der ersten, die sich hier damit ausprobierten, als Teil einer Jugend, die irgendwie auch sich selbst überlassen war, in den 90ern.
4: Ich hatte dann 92 mal den Winzerclub in Jena, habe da meine Arbeitsstunden abgeleistet und ja, das ist, glaube ich, mein erstes richtiges Graffiti. Ich habe nur wirklich die Buchstaben und spiele damit. Und das, da kann ich irgendwie den ganzen Restkram hinter mir lassen.
1: Bei Earl war es also der Reiz der Sichtbarkeit von Kunst. Doch was treibt Jugendliche eigentlich dazu, Züge zu bemalen oder auch sogenannte Bombings überall zu hinterlassen?
0: Es ist natürlich trotzdem schön, die Energie zu spüren. Einfach, weil man unter Zeitdruck arbeiten muss, ist natürlich etwas anderes.
5: Bombing ist schnelles und einfaches, illegales Anbringen von Pieces, also großen Schriftzügen. Am besten in großer Anzahl und an Plätzen, die besonders sind. Der Unterschied zu Throw-Ups ist, die sind als schnelle Artworks gedacht, während Bombings einfach darauf abzielen, viel Farbe auf viel Fläche zu platzieren.
1: Das heißt also, es gibt Writer, deren Ziel es ist, in einer Nacht so viel wie möglich mit ihren Pieces zu besprühen. Quantität zählt. Es ist wie ein Spiel, ein Kick.
0: Es wird ja oftmals auch mit dem Adrenalin gespielt.
1: Letztes Jahr machte ein Bombing am neu gebauten Hochhaus der Uni hier in Jena auf dem Inselplatz von sich reden.
6: Wir sind hier, Adrenalin, Adrenalin, Adrenalin.
1: In wahnsinniger Höhe. Die Gefahr kickt. Respekt.
6: Adrenalin, Adrenalin, Adrenalin.
1: Vor etwa 5 Wochen war es ein Bombing im Botanischen Garten. Ein besonderer Ort. Die Presse stürzte sich drauf. Ist das auch ein Kick? Auf jeden Fall ein Burner. Vielleicht sogar ein Masterpiece.
5: Zum Beispiel wurde in der Nacht von dem 20. bis zum 21. September ein Gewächshaus im Botanischen Garten vollgesprayt. Es wurde hinterlassen die Wörter HSR, und HDR sowie zwei Boxhandschuhen, wo ACAB steht, also All Cops Are Bastards.
3: Der Schriftzug HDR oder HSR in Schwarz-Weiß-Rot findet sich tatsächlich häufiger an den Fassaden Jenas, zum Beispiel gesehen in der Lutherstraße und auch in Weimar sowie an einigen Zügen. Kann man auch auf Instagram verfolgen.
1: Es ist also davon auszugehen, dass hinter diesem Kürzel eine Person steckt, die einen Anreiz im Bombing sieht. Also daran vor allem schnell und viel davon an die Fassaden zu bringen. Und vielleicht sogar an prominente oder gefährliche Stellen. Der Anreiz? Fame. So nennt man das im Graffiti-Jargon. Anerkennung durch die Gruppe, die Crew oder auch die Szene. Und was macht nun den Reiz aus, zu einer Graffiti-Gang zu gehören?
7: Ja, also ich habe das so bei einem Freund mitbekommen und ja, das hat mir schon recht gut gefallen. Und da war ich, keine Ahnung, so, ich glaube so 11, 12 Jahre alt oder so, da habe ich mein erstes Graffiti aufgemalt. Ja, also ich bin jetzt selbst nicht wirklich genau in so einer Gruppe.
8: Ja, meine Freunde haben mich so mäßig gezwungen, keine Ahnung, ich wollte cool sein und dazugehören. Also es war schon wie so ein Gruppenzwang schon.
0: Man gehört dazu, ist halt ein Zugehörigkeitsgefühl.

0: Die Zugehörigkeit zu einer ganz eigenen Welt. Mit geheimen Codes, Regeln und Wörtern, mit Leuten, die man niemals verraten würde. Zugehörigkeit.
1: Ja, Gruppenzwang gibt es auf jeden Fall.
2: Aber natürlich schaukelt man sich in der Gruppe schneller zu Aktionen hoch, als wenn man alleine unterwegs ist. Also mit mehreren Leuten fühlt man sich sicherer und das Risiko wird kleiner.
0: Und man muss sich eben seinen Ruhm, seinen Fame ersprühen, um zugehörig und anerkannt zu sein. Ein Wettbewerb, wie beim Sport oder beim Gaming.
2: Spielt diese Competition eher mit rein bei solchen, das sind keine Proben, sondern halt so, ich bin der bessere, geilere, ich habe den besseren Spot halt so, ich habe den besseren Style so, ich habe die größere Fläche erobert.
0: Eine Mutprobe?
1: Mutproben irgendwie nicht, also das ist mehr so, dass du cool sein willst oder so.
2: Mutprobe eigentlich nicht so dafür, Graffiti ist nicht für Mutprobe gedacht.

0: Competition bedeutet eigentlich für mich, mit meinem eigenen Versagen zurechtzukommen und mich selbst zu motivieren, dass ich besser werde.
1: Fakt ist, ohne Competition keine Weiterentwicklung.
0: So ist es groß geworden halt, sonst würden wir heutzutage immer noch mit einer Umrandung malen, so wären nie diese Bilder entstanden, die sind ja auch, haben sich ja auch nur entwickelt, weil sich Personen abheben wollten von den anderen. Das ging ja nur, indem man mit einmal zwei Farben, dann vier Farben, so eine Umrandung drum malt, 3D-Block und die ganzen komischen Sachen, die dann entstanden sind, ging immer eigentlich nur so um dieses Abheben.
1: Es geht auch um Rivalitäten zwischen Crews, um sogenannte Battles, also Kämpfe. Es geht um Claiming, Revierabsteckung. Es geht um das sich selbst als wirksam wahrnehmen innerhalb einer Gruppe.

0: Zitat: Dass dieser Kampf auf fremden Mauern ausgetragen wird, nimmt Sprayer billigend in Kauf. Die Szenenregeln wiegen schwer und sind für Jugendliche stärker als mögliche Eigentumsfragen. Aus einem Bericht des Jugendamts Dortmund.
1: Jetzt fragt man sich natürlich, warum machen das Sprayer eigentlich? Man versucht, vor seinen Freunden anzugeben, man versucht noch was Krasseres zu besprayen, als sie geschafft zu haben. Und somit kommt auch so eine Art kompetitiver Faktor. Und bei Beleidigungen und politischen Nachrichten ist es oft Wut, dass man nicht gehört wird.
2: Also Städte wie Amsterdam, die waren auch schon in den 80er Jahren komplett voller Text. Dann ist es halt wirklich so, dass es jeder macht. Berlin kennt das auch halt so, das Gefühl, jeder irgendwie aus der Klasse einen Stift in der Hand hatte. Also ja. Die Städte haben es halt auch irgendwie geschafft mit teilweise radikalen Maßnahmen, andere haben es nicht geschafft. Also was muss man schaffen? Also ist ja auch die Frage nach dem Stadtbild und vor allen Dingen halt sowas.
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13: Hallöchen, ihr hört die Jena-Zeit heute am 24. September 2026 um 17 Uhr bei Radio OKJ im Web oder auf der Frequenz. Und heute ist das Wetter ja ein bisschen herbstlicher, aber die Sonne scheint immer mal durch die Wolken hindurch. Ich finde es eigentlich ganz beruhigend, weil wenn so Sommer ist, dann hat man immer das Gefühl, irgendwie was unternehmen zu müssen und machen zu müssen. Aber dafür hat man ja gar keine Zeit, denn man muss arbeiten. Aber ja, dann ist man so aufgekratzt immer noch, wenn man schlafen gehen möchte. Zumindest geht das mir so und ich bin ein bisschen froh, dass das jetzt vorbei ist. Ich hoffe, die Musik ist trotzdem heute ein bisschen aufweckend und spaßig für euch und die Beiträge interessant. Ich bin Jule Niedergesäß und ihr hört jetzt in den ersten Song, und zwar von den Anteilen. Das ist eine Band aus Berlin und die haben diesen, ja, spaßigen, tollen Synth-Sound in ihr erstes Album, was sie jetzt rausgebracht haben, letztes Jahr im April, Pelzwerk, gesteckt. Und da hören wir als ersten Song das Lied Volksmund. 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

Volksmund und wir machen weiter mit einem Song, der heißt 19-2000 und der ist von den Gorillaz. Ein, ja, vielleicht nicht einer der bekannteren Songs, aber schon eher so in diese Richtung. Und der hat wunderbare Features, nämlich Miho Hattori von Chibomato. Das ist ein Duo, das hauptsächlich in New York aktiv war, aber eben aus Japan kamen die beiden und haben in den 90ern einfach den Klang von Hip-Hop und Pop und allem zusammengetan und haben einfach ein eigenes tolles Ding gemacht. Und dann auch noch Tina Weymouth und Chris Franz von den Talking Heads bzw. TomTom Club, die ja auch verheiratet sind und Kinder haben. Und ihre Kinder waren ja auch mit Teil vom TomTom Club. Und ich finde das einfach großartig, dieses Zusammenkommen von vielen verschiedenen Leuten, die so unterschiedliche Musik machen, aber einfach alle, ja, die Musik revolutioniert haben. Und da hören wir, wie gesagt, den Song 19-2000 von den Gorillaz.

0: Die Gorillas und willkommen zu den Veranstaltungstipps für heute Abend und morgen.
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0: Im Café Piki gibt es wieder Musik und zwar mit Andres Böhmer und Simon Quinn. Sie musizieren seit mehreren Jahren gemeinsam und verbinden europäischen Jazz mit folkloristischen Elementen und klassischen Einflüssen. Mit dem Leipziger Schlagzeuger Dominik Gaga-Ehlert wird das Duo nun zum Trio erweitert. Sein vielseitiges und dynamisches Spiel verleiht der Musik zusätzliche Energie und sorgt für neue musikalische Impulse. Das ist wie gesagt im Café Piki heute um 20 Uhr. Der Eintritt ist frei. Dann geht es um ein ernsteres Thema und zwar die Ausstellung Nur einen Augenblick, Demenz begegnen und Ehrenamt. Die Doppelausstellung in der Ernst-Abbe-Bücherei beschäftigt sich mit dem Leben von Menschen mit Demenz und der Bedeutung ehrenamtlicher Unterstützung. Gezeigt werden Schwarz-Weiß-Fotografien, die Alltagssituationen von Betroffenen, Angehörigen und engagierten Ehrenamtlichen darstellt. Dabei wird deutlich, wie PatientInnen Menschen mit Demenz im Alltag begleiten und ihnen soziale Kontakte ermöglichen. Die Ausstellung möchte für das Thema sensibilisieren, Vorurteile abbauen und zum Nachdenken anregen. Seit dieser Woche gibt es sie und sie ist bis zum 24. Oktober kostenlos in der Bücherei zu sehen und somit auch heute oder dann morgen wieder von 10 bis 19 Uhr. Dann gibt es etwas für Naturfreunde. Bei der Veranstaltung im Naturerlebniszentrum Forum Natura geht es um den richtigen Einsatz und die Pflege von Nistkästen für heimische Singvögel. Erfahrene Mitglieder des NABU Jena erklären, welche Kästen für verschiedene Vogelarten geeignet sind und worauf bei Standort, Anbringung und Reinigung zu achten ist. Die Tipps richten sich an alle, die Vögel unterstützen und ihre Umgebung naturnäher gestalten möchten. Außerdem können Interessierte eine Partnerschaft für Nistkästen im Stadtgebiet übernehmen und sich so aktiv für den Vogelschutz engagieren. Die Teilnahme ist kostenlos. Morgen um 16.30 Uhr im Naturerlebniszentrum Forum Natura findet das statt. Dann gibt es eine Lesung von Martin Pika vom Fällen eines Stammbaums, heißt sein Roman. Marcin wächst unter schwierigen familiären Bedingungen auf, nachdem seine Mutter aus Polen nach Deutschland gekommen ist. Sie arbeitet als Altenpflegerin, hat mit einer Alkoholsucht zu kämpfen und entwickelt zunehmend ein schwieriges Verhältnis zu ihrem Sohn. Erst als sie schwer erkrankt und von Marcin gepflegt wird, erfährt er mehr über die Geschichte seiner Familie und die Vergangenheit seiner Mutter. Der Roman verbindet persönliche Erinnerungen mit den schwierigen Seiten einer Familiengeschichte. Einen ersten größeren Erfolg erzielte der Autor Martin Picard 2023 mit einem Auszug aus dem Werk beim Bachmann-Preis in Klagenfurt. Die Lesung gibt es morgen 19.30 Uhr in der Villa Rosenthal und kostet 8 Euro oder 6 Euro ermäßigt. Die Veranstaltungstipps und ich finde sowieso, wenn es ein bisschen kälter wird, sollte man trotzdem noch gucken, was man alles unternehmen kann, damit man so ein bisschen Freude immer noch im Alltag hat. Weil ich glaube, das ist der Grund, warum viele Leute den Herbst und den Winter auch nicht mögen. Man hat immer die Vorstellung, man kann weniger machen. Das kann man so sehen, aber gleichzeitig kann man vielleicht auch mehr Spaß haben, drinnen zu sein und bei einer Lesung oder sonstigen dabei zu sein, als wenn es jetzt sehr, sehr warm ist. Zum Beispiel, finde ich, ist es jetzt auch Kinowetter. Mal gucken, ob wir demnächst mal wieder schauen, was so im Kino läuft. Jetzt hören wir erstmal Talking in the Dark von Elvis Costello.

Patti Smith mit Gloria und wir machen weiter mit einem anderen Song, den man auch so ein bisschen als Klassiker sehen kann. Please, please, please let me get what I want von The Smiths und danach kommen wir zu einem kleinen Beitrag.

Please, please, please let me get what I want von The Smiths war das. Und wir kommen jetzt zu einem Beitrag, da geht es um die Wehrpflicht. Da gibt es eine Demo morgen gegen die Wehrpflicht. Und da sprachen wir mit Louis, der uns erzählt hat, was seine

0: Und so ist dieses Komitee dann über die Monate gewachsen und entstanden.
1: Warum bist du gegen die Wehrpflicht und was hat dich dazu gebracht, dich gegen zu engagieren?
0: Ja, ich glaube, es gibt ganz verschiedene Gründe, warum ich mich gegen die Wehrpflicht, aber auch nicht nur die Wehrpflicht, sondern die gesamte Militarisierung in der Bundesrepublik Deutschland engagiere. Also Militarisierung bezeichnet man im Prinzip alles, was materiell, also zum Beispiel durch Waffen oder Panzer oder auch personell, also zum Beispiel durch Menschenmaterial oder auch gesellschaftlich von einem Staat zum Beispiel darauf organisiert wird, militärische Bedürfnisse und Anforderungen weiter nach vorne zu treiben. Also um das zu verdeutlichen oder veranschaulichen, auf materieller Ebene zum Beispiel das Sondervermögen für die Bundeswehr, auf personeller Ebene das Wehrpflichtmodernisierungsgesetz, oder auf gesellschaftlicher Ebene die vermehrte Werbung im öffentlichen Raum.
1: Kannst du mir vielleicht kurz erklären, was in dem Wehrpflichtmodernisierungsgesetz steht?
0: Also grundsätzlich bekommen alle Menschen ab dem Jahrgang 2008, also ab dem Jahrgang 2008 geboren, einen Fragebogen zugeschickt. Dieser ist für Männer ab dem Jahr 2026 verpflichtend auszufüllen. Und da geht es darum, wie interessiert man es, zum Beispiel für die Bundeswehr ein halbes Jahr sich zu verpflichten. Und ab Juli 2027 wird es dann verpflichtende Musterungen geben laut diesem Gesetz.
1: Kommen wir zurück auf die Frage, warum bist genau du gegen die Wehrpflicht?
0: Also wir als Antimilitaristen stellen uns gegen einen verpflichtenden Zwangsdienst, welcher die Wehrpflicht in diesem Fall wäre, weil wir nicht als Kanonenfutter für den deutschen Staat enden möchten. Dabei geht es einfach darum, dass der deutsche Staat uns nicht für Verteidigung von Menschen benutzt, so wie es oft propagiert wird. So sprechen zum Beispiel hochrangige CDU-Politiker, also Regierungspolitiker davon, dass sie zum Beispiel keinen offenen Angriff Russlands auf uns hier in Deutschland sehen. Und Russland führt auch einen jahrelangen Verschleißkrieg in der Ukraine. So ist dieses Szenario zum Beispiel sehr unwahrscheinlich. Nein, es geht vielmehr darum, nationale Interessen des deutschen Staates durchzusetzen, zum Beispiel territoriale Interessen. Das heißt, der deutsche Staat möchte seine territorialen Ordnungen behalten und nicht an einen anderen Nationalstaat abgeben. Außerdem stellen wir uns dagegen, auf andere Menschen zu schießen, von denen uns nichts trennt, außer eine territoriale Grenze, also zum Beispiel eine Landesgrenze, weil zum Beispiel von einem russischen, französischen, spanischen Soldat trennt mich viel weniger als von einem mächtigen Politiker in diesem Land. Das ist nur ein Teil, warum wir als Antimilitaristen gegen die Wehrpflicht oder gegen die gesamte Militarisierung sind. Dafür gibt es noch viel mehr, aber das würde jetzt den Rahmen an dieser Stelle sprengen.
1: Warum ist das Thema Wehrpflicht gerade für junge Menschen besonders wichtig?
0: Naja, es ist wichtig, besonders für junge Menschen zu verstehen, dass es halt um ihre Zukunft hier geht, dass sie auch eingezogen werden können, auch wenn sie das nicht möchten und das gerade auch aktuell noch nicht sehen. Wir sehen das zum Beispiel bei den Musterungen, dass diese jetzt auch schon vermehrt zwangsweise durchgeführt wurden und eben nicht auf freiwilliger Basis und dass sie sich genau gegen diesen Kriegsdienst halt stellen müssen, bevor es für sie, hart gesagt, zu spät ist und dass sie sich auch selber ihre Stimme holen müssen oder geben müssen, weil dieser Staat eben nicht auf sie hört.
1: Was würdest du jungen Menschen sagen, die bisher keine Meinung zur Wehrpflicht haben?
0: Ja, es ist wichtig, jungen Menschen zu verstehen zu geben, dass die Militarisierung in keinem Fall in ihrem Interesse liegen kann. Nicht nur daran, dass Milliarden in die Bundeswehr gesteckt werden, während wir in maroden Schulen sitzen, während wir immer ein teures Leben führen und Sorgen um unsere Zukunft, unsere Mieten machen, während Sozialangebote, Jugendangebote weggekürzt werden. Nein, es ist auch wichtig, ihnen zu verstehen zu geben, dass sie eben nicht sicher sind vor verpflichtenden Musterungen oder auch einem Zwangsdienst, einem Kriegsdienst, weil dieser deutsche Staat eben seine nationalen Interessen über die von jungen Menschen stellen wird.
1: Was können denn junge Menschen tun, um sich gegen die Wehrpflicht zu wehren?
0: Ja, ich glaube, da gibt es eine ganze Reihe an Dingen, die junge Menschen tun können. Also in erster Linie ist es natürlich, sich aufzuklären und Mitschülerinnen, Eltern, Bekannte, Freundinnen einfach aufzuklären über das Thema. Dann sich selber auch zu organisieren, zum Beispiel in Bündnissen gegen Militarisierung, gegen die Wehrpflicht. Und dann, wenn es auch soweit kommt, einen Verweigerungsantrag zu stellen und den Kriegsdienst zu verweigern.
1: Weil du gerade schon vom Organisieren sprachst. Inwiefern können sich Menschen organisieren, die gegen die Wehrpflicht sind?
0: Ja, dazu könnte man zum Beispiel am 25.09., also jetzt den kommenden Freitag, auf den Holzmarkt kommen, ab 10 Uhr. Da gibt es verschiedene Stände politischer Organisationen, welche sich unter anderem gegen die Wehrpflicht und Militarisierung in der Bundesrepublik Deutschland engagieren und stark machen. Da gibt es verschiedene Angebote, interaktiv ins Gespräch zu kommen mit diesen Menschen. Dazu gibt es auch 11.30 Uhr eine Laufdemo und verschiedene Reden. Außerdem haben wir noch Musikacts und es wird Essen und Trinken geben. Und da würde ich mich auf jeden Fall freuen, so viele von euch wie möglich da zu sehen.
2: In dem Beitrag ging es gerade um die Demo gegen die Wehrpflicht morgen und die Beweggründe dahinter. Wir machen weiter mit Musik. Wir gehen in die 80er hier bei der Jena-Zeit bei Radio OKJ und hören Pale Shelter von Tears for Fears.

Come to Me von Björk. Danach kommt jetzt Geld von Charlotte Brandy und danach kommen wir zu einem etwas biologischeren Interview, das ich vor einigen Monaten geführt hatte.

0: Geld von Charlotte Brandy und das nächste Thema ist folgendes. Ein jener Forschungsteam hat eine neue Bakteriengattung beschrieben und zwar heißt die Brachagea. Die wurde nach dem Direktor des Leibnizer KI, Axel Brachage, benannt und ich sprach dazu mit jemandem aus dem Team und zwar mit Christian Jokler und genau dieses Interview hört ihr jetzt. Da erfahrt ihr, was es mit dieser Bakteriengattung auf sich hat und welche Möglichkeiten es mit dieser gibt.
1: Die isolierten Bakterien wurden ja, also isoliert von Heinz Schlesner in den 80ern bis 2000ern gab es da welche, die aus Norddeutschland stammen. Wie kamen dann die Bakterien zu dir?
2: Das ist eine sehr gute Frage, Jule. Das war tatsächlich eine richtige Odyssee. Heinz Schlesner hat die Sammlung damals in Kiel angelegt. Dann hat die Professur dort gewechselt und der damalige Professor hat die Sammlung dann mit nach Regensburg genommen, als er einen Ruf nach Regensburg bekommen hat. Und mich hat dann letzten Endes ein Freund aus Regensburg angerufen und hat gesagt, wir räumen hier gerade auf und da steht noch der ganze Kram vom Schlesner rum. Ich würde den jetzt wegwerfen oder kannst du damit was anfangen? Es haben nicht so viele Leute an dieser Gruppe der Bakterien, dieser sogenannten Planktomyzeten, gearbeitet. Und deshalb bin ich dann schnell nach Regensburg gefahren, habe das Ganze in mein Auto geladen und hier nach Jena gebracht. Wir haben das dann natürlich auch noch mit der Uni Kiel abgeklärt und da stand tatsächlich, also war so eine Begleitmappe dabei, da stand auch in einem Schreiben von Herrn Schlesner genau drin, was er sich wünscht, was mit der Sammlung geschehen soll. Und das haben wir jetzt versucht, nach bestem Wissen und Gewissen umzusetzen, nämlich die Stämme zu charakterisieren und zu publizieren und sie auch zu hinterlegen, sodass sie auch für die Wissenschaft zugänglich sind.
1: Manche waren ja sehr lange gelagert. Wie passiert das? Wie kann man die so lange so halten, dass man weiter daran forschen kann? Und wie werden die dann transportiert?
2: Ja, das ist eine sehr gute Frage. Man kann Bakterien, anders als Menschen, sehr gut einfrieren. Man muss das bei sehr tiefen Temperaturen machen, also mindestens mal 60 besser, minus 180 oder minus 200 Grad, in flüssigem Stickstoff in der Regel. Und man gibt dann noch Chemikalien hinzu, die stabilisieren. Das kann DMSO sein oder Glycerin. Und in diesem Zustand, in flüssigem Stickstoff oder mindestens mal bei minus 80 Grad, sind die meisten Bakterien sehr, sehr lange haltbar. Also manche sicherlich über hunderte von Jahren. Das ist anders, wenn man Menschen einfriert. Da sind viel zu viele Zellen dran. Da geht der Kältetransfer nicht schnell genug durch und da entstehen massive Gewebeschäden. Bei den Bakterien ist es schon auch so. Von 100 Bakterien sterben bei der Prozedur sicherlich 80. Aber die 20, die dann überleben, und wir haben es ja nicht nur mit 100 zu tun, sondern mit Hunderttausenden oder gar Millionen, da bleiben also immer noch genug übrig, dass die wieder anwachsen können, wenn sie es denn dann etwas wärmer bekommen. Also die richtige Temperatur, meistens so 28 Grad und das richtige Nährmedium. Und dann kann man die quasi aus diesem Kälteschlaf wieder aufwecken und dann wieder weiter mit ihnen arbeiten. Heinz Schlesner hat diese Sammlung damals angelegt und in den 80ern, auch späten 90er Jahren, hatte er damals noch nicht die technischen Möglichkeiten, sie so zu charakterisieren, wie wir das heute können. Und das ist ein Phänomen, das gibt es, glaube ich, sehr oft in Deutschland, dass noch irgendwo an Universitäten Sammlungen liegen, seien es jetzt Bakterien oder seien es Algen oder andere Dinge, die damals entstanden sind, die man aber nicht vollständig charakterisieren konnte. Und wir haben gerade eine wahnsinnig technische Entwicklung in die Richtung, dass neue Methoden verfügbar werden, mit denen wir gerade die Erbinformation sehr kostengünstig generieren können. Als der erste Planktomyzet um 2000 sequenziert wurde, so nennen wir das, wenn man die Erbinformation bestimmt, da haben dann zwei volle Wissenschaftler über ein Jahr lang dran gearbeitet. Das hat also einen wahnsinnig hohen Betrag gekostet, einen Millionenbetrag gekostet. Und heute kann einer meiner Doktoranden so ein Bakterium an einem Tag oder an zwei Tagen bequem sequenzieren, assemblieren und die ganze bioinformatische Analyse machen. Und der Kostenpunkt sind wenige 100 Euro. Also die technische Weiterentwicklung ist immens und das gibt natürlich auch große Hoffnung, dass mit diesen neuen Methoden auch neue medizinische Anwendungen generiert werden können oder neue Moleküle gefunden werden können.
1: Wie hast du dann damit angefangen und wie kam es dann dazu, dass du eben genau die Brachagea entdeckt hast?
2: Also die Schlesner-Sammlung war sehr umfangreich, die hat also tausende von Stämmen umfasst. Wir haben zuerst mal über mehrere Generationen von Masterstudenten und dann auch mit meinem Postdoc auch SARS-CoV-2 sehr systematisch zuerst mal ein Gen sequenziert, das heißt 16S-RNA-Gen. Das ist so eine Art Namensschild von einem Bakterium. Also wenn ich die Erbinformation von diesem Gen entschlüsselt habe, dann kann ich das Ganze in phylogenetische Bäume rechnen. Solche Bäume sind zum Beispiel im Genetischen Museum hier in Jena auch ausgestellt. Und in so einem Baum wird mir dann deutlich, wie sind die Bakterien miteinander verwandt und wie nah sind sie sich. Und dann können wir im Prinzip bestimmen, welche sind neu. Also welche sind neue Gattungen oder welche sind neue Arten. Und die haben wir dann ausgewählt zur Beschreibung. Und genau, dann haben wir eben das genutzt, um herausragende Wissenschaftlerinnen und Wissenschaftler, Kirsten Küsel beispielsweise, hat auch ein Bakterium nach sich benannt bekommen. Und jetzt natürlich Axel Brackhage.
1: Und was macht diese Bakteriengattung aus? Was macht sie so besonders? Eine Sache ist ja, dass sie sich nicht zweiteilt, sondern durch Knospungen sich vermehrt.
2: Genau, das ist etwas Ungewöhnliches bei Bakterien, weil eigentlich alle Bakterien den gleichen molekularen Mechanismus haben, sich zu teilen. Die machen so eine Zweiteilung, das ist Standard. Da sind so 11 Proteine beteiligt an diesem Vorgang. Das ist auch sehr gut verstanden. Bei den Planktomyzeten insgesamt und auch so für Brackhagea, für die Gattung Brackhagea gilt das nicht. Die teilen sich durch Knospung und der molekulare Mechanismus ist noch nicht verstanden. Und das ist natürlich interessant, weil wenn sich jetzt alle pathogenen Bakterien, also alle krankheitsauslösenden Bakterien, auf die gleiche Art und Weise teilen und Brackhagea teilt sich anders molekular, dann könnte man ja erwarten, dass der vielleicht Antibiotika bildet, die auf die Zellteilung von pathogenen Bakterien wirken. Weil es ist immer so eine Sache, viele Bakterien produzieren Antibiotika. Das hat aber auch immer eine Schattenseite für den Produzenten, weil wenn ich Gift herstelle, muss ich mich gegen das Gift ja auch selber schützen. Und wir sprechen dann von der Metabolic Burden, also quasi vom Aufwand, den ich als Zelle treiben muss, um nicht an meinem eigenen Gift, das ich produziere, zu sterben. Und der ist sehr hoch. Wenn ich aber jetzt wie bei Brackhagea einen ganz anderen Zellteilungsmechanismus habe, dann kann ich den Zellteilungsmechanismus von anderen Bakterien sehr gut angreifen, ohne selber da in Mitleidenschaft gezogen zu werden. Und das macht es so interessant. Zusammen mit den genomischen Untersuchungen, also wir haben die Erbinformation bestimmt von allen 4 Stämmen. Die Genome sind sehr groß, das unterscheidet sie auch von allen anderen Bakterien. Durchschnittliches Bakterium hat vielleicht so 4 Megabasen. Brackhagea-Stämme haben teilweise über 8. Das ist also mehr als doppelt so groß. Und wir sprechen dann vom sogenannten Sekundärmetaboliten. Das sind also Stoffe, kleine Moleküle, die von Bakterien über das Maß hinausgebildet werden, was sie sowieso in ihrem Stoffwechsel tun. Also wenn ich 4 MB brauche, sage ich mal, um normal am Leben zu bleiben, dann habe ich 4 zusätzliche MB, mit denen ich ganz neue Dinge tun kann. Und basierend auf solchen Computermodellen haben wir herausgefunden, dass das Potenzial von Brackhagea-Stämmen sehr hoch ist, potenziell eben neue kleine Moleküle zu produzieren.
1: Und welche Folgen kann das dann für medizinische Forschung und Medikamente haben? Was kann man da jetzt schon sagen?
2: Also muss ich ganz ehrlich sein, das ist immer noch ein weiter Weg von dem Moment, wo man den Organismus hat, bis man dann einen neuen Naturstoff beschrieben hat und dann stellt sich immer noch die Frage, wird der klinisch relevant? Um das so ein bisschen einzuordnen. Im Moment haben wir 75% aller klinisch relevanten Antibiotika, die ursprünglich als Naturstoffe sozusagen entdeckt wurden. Die werden auch alle von Bakterien produziert, natürlich einige auch von Pilzen, aber auch Bakterien produzieren die. Das heißt, der Anteil an modernen Antibiotika in der Klinik, die auf Naturstoffen basieren, ist sehr, sehr hoch. Auf der anderen Seite wird aber kaum noch daran geforscht. Und gerade Axel Brackhage und sein Institut sind da ja Vorreiter, die an neuen Antibiotika gegen Tuberkulose beispielsweise arbeiten. Das wird aber von der Industrie gar nicht mehr getan. Da sind also wir als Wissenschaftler an der Universität oder auch in Forschungseinrichtungen wirklich gefragt, in diese Lücke zu springen. Und die nächsten Schritte sind jetzt erstmal zu schauen, produzieren die Stämme einen antibiotischen Stoff. Unter welchen Bedingungen tun sie das? Das ist alles aufwendiger, als es klingt. In der Regel braucht man so ein Jahr, bis man den Stoff grob isoliert hat und bis man dann die Struktur bestimmt hat und verstanden hat, wie er wirkt, um festzustellen, könnte der medizinisch relevant sein oder nicht. Da vergehen in der Regel dann nochmal einige Jahre. Also um ein Beispiel zu geben, wir haben die Stelariazine unlängst entdeckt. Das ist eine neue Gruppe von kleinen Molekülen, die auch von anderen Planktomyzeten produziert werden. Und da hat es in der Summe fast 4 Jahre gedauert von dem Moment, wo man ersten Indizien hatte im Genom, dass da was Interessantes sein könnte, bis man die Struktur hatte. Da hat sich leider herausgestellt, dass die klinisch nicht so relevant sind. Die sind aus anderen Gründen interessant, aber nicht für die Klinik. Und damit muss man auch immer rechnen. Man kann nicht garantieren, dass ein Stoff, den man jetzt hier isoliert, dann auch tatsächlich am Ende klinisch relevant wird. Aber aufgrund dieses extrem großen Genoms und der Vorhersagen, die wir gemacht haben, erwarten wir auch nicht nur einen Stoff. Also sind die Chancen ganz gut, dass auch was rauskommt. Zeitlicher Horizont sind da in der Regel so 8 bis 10 Jahre.
1: Und wie läuft das dann mit den Veröffentlichungen? Es gibt ja schon ein Paper. Wann, ab welchem Punkt entscheidet man sich dann mit dem, was man rausgefunden hat, an die Öffentlichkeit zu treten auch?
2: Ja, da gibt es natürlich Restriktionen. Wenn man jetzt tatsächlich einen Stoff gefunden hat, der das Potenzial hat, ein interessantes Antibiotika zu werden, dann muss man da ein bisschen vorsichtig sein, weil die Patentregelung in Deutschland besagt, dass eine Veröffentlichung, das kann jetzt in Form von einer Publikation sein, wie im Fall von Prakagea in Scientific Reports, das kann aber auch ein Konferenzbeitrag oder ein Radiointerview sein. Das heißt, wir müssen immer ein bisschen aufpassen, dass wir da keine sogenannte neuheitsschädliche Mitteilung machen, weil dann ist das Ganze nicht mehr patentierbar und dann wird es sehr schwer, auch eine Firma dafür zu interessieren, sowas herzustellen oder sowas vielleicht durch die klinischen Phasen zu bringen. Weil den Stoff zu finden ist die eine Sache, den Wirkmechanismus zu verstehen ist auch nochmal eine große Herausforderung und dann fängt eigentlich der klinische Teil an, durch 3 klinische Phasen zu gehen, um zu zeigen, dass dieser Stoff verträglich ist auf der einen Seite, keine unverhältnismäßigen Nebenwirkungen hat und auch besser funktioniert als andere Stoffe, die es schon gibt. Das ist dann auch die Voraussetzung. Und nur wenn diese Voraussetzungen alle gegeben sind, dann wird ein neues Medikament zugelassen. Und das ist ein Prozess, der auch viele Jahre dauert und der erschreckenderweise auch einige Millionen, also einige 100 Millionen unter Umständen sogar kostet.
1: Und jetzt wurde ja die Bakteriengattung nach Professor Axel Brackhage benannt. Warum hat man sich dazu entschieden?
2: Ja, also da gibt es ganz viele Gründe. Natürlich hat Herr Brackhage auf der einen Seite unheimliche wissenschaftliche Verdienste erworben in vielen Bereichen, sehr unterschiedlichen Bereichen der Mikrobiologie von Pilzen bis zu neuen Antibiotika. Auf der anderen Seite gibt es natürlich auch immer eine persönliche Komponente und Axel hat als Mentor mir immer unheimlich geholfen, mich unterstützt und wenn da mal ein Projekt interessant war und ich kein Geld hatte, hat er mir auch geholfen. Er war immer ein Förderer und Unterstützer, dem sein inneres Anliegen es ist, auch junge Nachwuchswissenschaftler zu fördern. Und das finde ich ganz großartig. Dieses Mentoring, das ist unheimlich wichtig. Und das ist auch ein Aspekt gewesen. Seine Leistung steht natürlich an erster Stelle. Die ist ja auch weithin sichtbar. Aber dieses Persönliche, dieses Fördernde, dieses Helfende, das ist natürlich aus meiner Sicht auch ein ganz wesentlicher Aspekt gewesen, diese Gattung Brackhagea zu nennen.
1: Warum muss denn dann eigentlich das A noch da hinten mit dran?
2: Ja, da gibt es ganz strenge taxonomische Regeln. Also das ist nicht mehr so, dass man sich einfach einen Namen ausdenken konnte, wie das früher möglich war, sondern dann gibt es einen internationalen Code der bakteriellen Nomenklatur. Da ist genau geregelt, welche sprachlichen, pseudolateinischen oder neolateinischen, grammatikalischen Regeln zu befolgen sind. Und da hat man ganz, ganz wenig Spielraum. Und wir sind da auch sehr dankbar, dass wir einen tollen Kooperationspartner haben, der uns immer hilft, diese Namen dann auch korrekt so lateinisch zu formulieren, dass sie vom Code angenommen werden. Wenn wir jetzt so eine Art publiziert haben, wie das hier geschehen ist, dann muss der Name nochmal validiert werden. Da wird dann von den Mitgliedern dieser Kommission sozusagen überprüft und wenn der korrekt ist, dann wird er in eine Liste eingetragen und dann ist das sozusagen bis hoffentlich in alle Ewigkeit auch der Name. Und wenn man ein Bakterium, eine Gattung nach einem Wissenschaftler benennt, hat dieser Name auch immer Priorität, sodass sichergestellt ist, dass der auch über die Jahrhunderte immer so erhalten bleibt.
1: Das war Christian Jogler vom Leibnizer KI. Ein Team von jener ForscherInnen hat eine neue Bakteriengattung beschrieben und zwar Brackhagea heißt sie, die ist benannt nach Axel Brackhage. Und wir machen weiter mit Musik, beziehungsweise ist die Jena-Zeit jetzt zu Ende. Ich verabschiede mich, Jule Niedergesäß heiße ich und wir haben heute den 24. September 2026, gleich 18 Uhr. Und da geht es hier natürlich mit anderen Programmen weiter. Schaltet wieder ein, morgen gibt es eine neue Jena-Zeit mit neuen Veranstaltungstipps. Da bin ich schon gespannt, was man am Wochenende alles erleben kann. Ich hoffe, ihr habt noch einen schönen, hoffentlich letzten Arbeitstag dann morgen. Und dann hört man sich 17 Uhr, wie gesagt, wieder. Bis bald und viel Spaß mit SB-Kassen-Lover von Blond.

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Servus Freunde, willkommen zu Olis Jukebox. Mein Name ist Oliver Schilko und ich habe wie immer die Sendeverantwortung von 18 bis 19 Uhr. Heute spielen wir eine Albumshow und zwar geht es um ein Musikalbum, das wir heute in voller Länge spielen werden. Ihr habt bereits den Song Arrogant Boy gehört von Deep Purple, der bereits am 12. Mai 2026 dieses Jahres zusammen mit einem Video veröffentlicht wurde. Und die erste Single stammt vom Album Splat. Es ist das neueste von Deep Purple. Und wir machen jetzt weiter mit der zweiten Single, die dann einen Monat später erschien, am 5. Juni. Sie nennt sich Diablo. Viel Spaß damit.

The Rider von Deep Purple aus dem neuen Album Splat. Es ist das 24. Studioalbum der englischen Hardrock-Band und es wurde am 3. Juli 2026 veröffentlicht. Es ist mittlerweile das 6. Album, das in Co-Produktion mit Bob Ezrin gemacht wurde. Seit 2013 arbeitet die Band mit Bob Ezrin zusammen und es ist das 2. Album mit dem neuen Gitarristen Simon McBride, der im April 2022 zur Band dazugestoßen ist, nachdem der langjährige Gitarrist Steve Morse wegen gesundheitlichen Problemen die Band verlassen musste. Zu ein paar technischen Daten zum neuen Album kommt, dass das Album in verschiedenen Studios aufgenommen wurde, in Nashville, Toronto, Houston und Hamburg, und das Album ist, so wie die Band das nennt, eines ihrer heaviesten Alben von den neuen Alben seit der Mark II Besetzung. Diese Bandbesetzung Mark II war in den 70er Jahren bekannt, zusammen, wo dazu gehörten damals Ritchie Blackmore, John Lord, Ian Paice, Ian Gillan und Roger Glover, und verbindet unter anderem Influence von Hard Rock, Heavy Metal und Progressive Rockmusik. Der neue Gitarrist Simon McBride vergleicht das neue Album mit dem Sound eines Güterzugs. Wir machen jetzt weiter mit dem vierten Titel vom Album. Es nennt sich The Lunatic.

The Only Horse in Town von Deep Purple aus dem neuen Album Splat, das eine Länge von 50 Minuten und 24 Sekunden hat und über Ear Music veröffentlicht wurde, so wie die meisten früheren Alben, die teilweise von Bob Ezrin produziert wurden. Im Gegensatz zu den früheren Alben wurde bei den Songwriting Bob Ezrin nicht angegeben, sondern nur die Bandmitglieder. Und es ist sozusagen seit Rapture of the Deep 2005 das erste Album, wo die Bandmitglieder ausschließlich ohne einen Input von außen die Songs geschrieben haben. Wie gesagt, 13 Songs sind das. Wir haben bereits die ersten 5 gehört und machen jetzt weiter mit dem nächsten Song, der sich Sacred Land nennt. Viel Spaß mit dem gelobten Land.

here by the album show at Ollie's Jukebox, heute mit dem Splat-Album von Deep Purple, das teilweise als Pseudo-Konzeptalbum erscheinen soll. Ian Gillan, der Sänger der Band, meinte, es sollte als ein Album verstanden werden, wo es um die Ende der Menschheit geht, nicht unbedingt in dieser pur apokalyptischen Art und Weise, mehr als so als physikalische Existenz oder Lebensweise, die so zu sich zum Ende neigt. Und am besten schildert der nächste Song, der als dritte Single und letzte Single veröffentlicht wurde, nennt sich Guilt Trippin'. Haben wir bereits schon hier in der Ollie's Jukebox im Sommer gespielt. Es ist ein Song, der sich aus der Perspektive von Gott und Charles Darwin geschrieben wurde, die sich mehr oder weniger gegenseitig an den Kopf hauen, wer für das Schicksal der Welt sozusagen die Schuld trägt. Viel Spaß mit Guilt Trippin' von Deep Purple.

Scribblin Gibberish von Deep Purple aus dem neuen Album, das sich Splat nennt und bereits am 3. Juli dieses Jahr veröffentlicht wurde. Es ist ein Album, das von der Kritik recht gut eingestuft wurde. Zum Beispiel Metacritic hat Splat 79 von 100 Punkten gegeben und auch in den Charts sind die Jungs oder die älteren Herren, Rockherren, ziemlich weit vorgedrungen mit ihrem Album. Vor allem auch in Deutschland, hier in den offiziellen Top 100 sind sie bis auf Platz 3 hochgestiegen und in den Rock- und Metal-Album-Charts ja sogar bis auf Platz 1. Weitere Nummer 1 Album sind in den schwedischen Hardrock-Charts zu verzeichnen, sowie auch in den des Vereinten Königreichs der Rock- und Metal-Album. Wir machen jetzt mit einem neuen Song weiter. Er nennt sich The Third Call.

Jessica's Bra von Deep Purple aus dem neuen Album Splat, zu dem auch eine Welttournee bereits gestartet ist. Es wird ungefähr 86 Shows in 28 Ländern auf 3 Kontinenten geben. Die Band war bereits in Nordamerika schon unterwegs und hat schon performt. Und am 12. August in der neuen Show in der Nähe von New York im Jones Beach Theater ist eine ganz skurrile Sache oder etwas Ungewöhnliches passiert, denn mit der Band ist erstmal nach 33 Jahren wieder der Gründungsmitglied Ritchie Blackmore, der Gitarrist, aufgetreten, der unter anderem die Riffs für Smoke on the Water und so weiter und so fort geschrieben hat. Also ein Novum. Es scheint zu sein, dass Ian Gillan, der Sänger und der ehemalige Gitarrist Ritchie Blackmore, ihre Feindseligkeiten vergessen haben und für eine Nacht einen Song wieder zusammen performt haben. Es geht weiter mit der Tour der Band, und zwar auch in Europa beginnen sie zu touren. Bereits jetzt am 29. September gibt es das erste Konzert in Sofia in Bulgarien. Danach folgt das nächste in Rumänien in Cluj oder Klausenburg am 1. Oktober. Und die Band ist das erste Mal in Deutschland in Leipzig zu hören, nicht weit von hier. Also wer noch Lust hat, die Band live zu erleben, in der QI Arena am 31.10.26. Es gibt noch Tickets zu kaufen. Danach folgen weitere Termine in Hamburg, Dortmund, Berlin, Frankfurt und Nürnberg. So viel zu Deutschland. Also wer Lust hat, kann gerne die Band noch live erleben. Wir machen mit den letzten zwei Songs weiter von der Album. Das erste nennt sich My New Movie und das andere gibt den Namen des neuen Albums Splat. Viel Spaß damit.

Das war Splat bei Ollis Jukebox, die Albumshow mit dem neuen Album von Deep Purple, das am 3. Juli veröffentlicht wurde. Viel Spaß damit, falls jemand Interesse hat, es sich selbst zu kaufen oder weit nochmal anzuhören. Ich danke euch ganz herzlich, dass ihr zugehört habt. Wünsche euch alles Gute fürs nächste Mal in 2 Wochen. Bis dahin, alles Gute. Ciao, ciao. Viel Spaß. Ollis Jukebox.

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0: Generationenecho. Hallo und herzlich willkommen. Hier ist die Julia. Ihr hört wieder das Erzählcafé und traditionellerweise sitzen wir im Studio, so wie immer, so auch heute. Hallo Jutta.
10: Hallo.
0: Und der Lutz, hallo.
11: Guten Tag, ich grüße.
10: Und ja, hallo.
0: Wir haben heute ein Thema, das heißt Gastfreundschaft. Wie seid ihr denn darauf gekommen? Was bedeutet euch das?
11: Ja, Gastfreundschaft ist etwas, was sich vielleicht fortsetzt zu unseren Themen, die wir schon gemacht haben, wo es um Freundschaft ging und auch um Generationen, im Unterschied sozusagen, wie man so etwas handhabt. Und wir haben uns auch ein bisschen mit der Vergangenheit erstmal des Begriffes beschäftigt.
0: Mhm. Wo kommt das her?
11: Also man muss zunächst anfangen mit dem Begriff Gast. Also wenn man das lateinische Wort Hostis kennt, dann weiß man, dass das sowohl Gast als auch Feind bedeutet. Ursprünglich aus der indogermanischen Vergangenheit hat man entwickelt, dass es eben die zwei gegensätzlichen Begriffe, sowohl Hospitalität, Gastfreundschaft, als auch Hostilität, Feindseligkeit, von der gleichen Wurzel kommen.
0: Interessant.
11: Ja, ich denke, das werden wir noch etwas genauer drauf kommen, aber ich denke, es hat was damit zu tun, dass sozusagen man durch den anderen, den man sozusagen bewirtet, eine irgendwie geartete Feindlichkeit vielleicht sozusagen
0: aufheben kann.
11: Aufheben, ne? Kann. Dieser Zusammenhang ist das wohl ursprünglich.
0: Okay, dann frage ich nochmal, Ilona, was bedeutet dir Gastfreundschaft?
10: Also mir bedeutet das schon ganz viel und ich finde, man hat auch im eigenen Leben das auf unterschiedliche Art und Weise kennengelernt, schätzen gelernt und bei manchen vielleicht auch sich gesagt, na, das ist jetzt nicht so gewesen, wie man sich Gastfreundschaft vorstellt.
12: Genau. Ja, ich bin mit Gastfreundschaft groß geworden. Wir hatten immer ein gastfreies Haus, auch schon bei meinen Großeltern. Und für mich stand das nie in Frage. Wer bei uns an der Tür klopft, wird reingelassen. Es hat sich nach der Wende zwar etwas geändert, aber ansonsten vom Grundprinzip her versuche ich das auch zu leben.
0: Da bin ich mal sehr gespannt, wohin unsere Reise uns führen wird, ja, mit dem Thema. Mhm. Und genau, Jutta, du hast auch gleich was mitgebracht, eine kleine Geschichte.
12: Ja, ja, also viele Themen erschließen sich ja durch Märchen und ich habe wirklich ein schönes Märchen schon als Jugendliche gefunden und das fiel mir jetzt bei unserem Thema hier wieder ein. Und das heißt das Gästebrot und ist aus einem estnischen Märchenbuch herausgenommen worden. Es war einmal ein großer und wohlhabender Bauernhof. Die Herde war groß und fett und die Kornkammern standen immer voll, so dass man Brot auf mehrere Jahre hinaus vorrätig hatte. Viele Gäste kamen auf diesen Hof, alle wurden von der Bäuerin freundlich empfangen, Brot war für die eigene Familie da und es reichte auch für die Gäste. Schließlich aber wurden die Bäuerin der Besucher überdrüssig. Es war doch gut, wenn die Gäste wegblieben, dachte sie. Ich könnte mehr bei der Arbeit sein und alles, was die Gäste essen, bliebe übrig. Also ging sie und fragte einen Weisen um Rat, wie sie die Gäste loswerden könnte. Der Weise sagte, geh mit den Speicherschüsseln vor die Speichertür, wirf die Schlüssel dreimal übers Dach hinter den Speicher und ruf jedes Mal weg mit den Gästen und dem Gästebrot. Und dann wirst du die Gäste loswerden. Die Bäuerin tat wie gesagt, sie nahm die Speicherschlüssel, ging vor die Speichertür und warf die Schlüssel dreimal übers Dach hinter den Speicher, wobei sie jedes Mal rief, weg mit den Gästen und dem Gästebrot. Von da an verschwanden die Gäste vom Hof. Keiner kehrte wieder. Aber das Vieh im Stall gedieh jetzt nicht mehr und jedes Jahr brachten Missernten. Schließlich waren alle Kornkammern leer und der Hunger kehrte im Hause ein. Weder für sich noch für die anderen hatte die Bäuerin etwas zu essen. Wieder ging die Bäuerin zum Weisen, um ihr Leid zu klagen und Rat zu holen. Der Weise sprach, wer Gästen gibt, der leidet niemals Not, denn für den Anteil der Gäste ist auch gesorgt. Du wolltest keine Gäste haben, deswegen musste ich das Gästebrot mitsamt den Gästen wegschicken. Nun flehte die Bäuerin den Weisen an, er möge doch machen, dass die Gäste wiederkämen. Sie würde sich auch nie mehr über sie ärgern. Da sagte der Weise, nimm die Speicherschlüssel, geh hinter den Speicher, wirf die Schlüssel dreimal übers Dach vor die Speichertür und ruf dabei, kehr zurück, ihr Gäste, und das Gästebrot. Und dann werden die Gäste schon wiederkommen. Die Bäuerin ging nach Hause und tat, was ihr der Weise gesagt hatte. Sie nahm die Speicherschlüssel, ging hinter den Speicher, warf die Schlüssel dreimal übers Dach vor die Speichertür und rief dabei, kehr zurück, ihr Gäste, und das Gästebrot. Sogleich erschienen Gäste auf dem Hof. Die Bäuerin hatte in allem wieder Glück. Das Vieh im Stall und das Getreide auf den Feldern gedieh. Und in ein paar Jahren waren die Kornkammern bis oben hin gefüllt. Brot war für die eigene Familie da und es reichte auch für die Gäste. Bald war der Bauernhof wohlhabender als je zuvor.
0: Vielen Dank. Wir haben auch wieder Musik rausgesucht zum Thema. War gar nicht so einfach, ne?
11: Ja, aber einiges haben wir doch gefunden. Ich würde gerne einsteigen wollen mit Paul McCartney und Wings. Da geht es nämlich genau um diesen Zusammenhang, der angesprochen worden ist, gerade von Jutta, nämlich, dass die Gäste an der Tür klingeln und es kommen immer mehr. Let them in heißt der Titel und da ist so etwas zu hören im Text wie, da klopft schon wieder jemand an der Tür. Wer ist denn das schon wieder? Ach, das sind ja Tommy, Richard und die gute alte Susie. Und schau mal, da vorne kommt auch noch Martin. Macht alle mal Platz, macht die Tür sperrangelweit auf und lasst sie alle herein. Setzt euch zu uns, wir machen uns einen schönen, entspannten Abend zusammen.
10: Zu diesem Titel passt auch ein chinesisches Zitat, was da heißt: Wer zu Hause keine Besucher empfängt, wird in der Fremde keinen Wirt haben.

0: Nicht nur in der populären Musik begegnet uns die Gastfreundschaft, da ja eigentlich gar nicht so sehr, sondern ihr habt ja jede Menge durchforstet, auch in der Geschichte und in Kultur, in der Philosophie, in der Religion und habt ganz viele Sachen gefunden. Ich bin total gespannt, was ihr da jetzt alles mitgebracht habt.
1: Ja, also man kommt nicht dran vorbei, erstmal an dem Bibelspruch Hebräer 13, Kapitel 13, Vers 2, was nämlich von der Gastfreundschaft und ihrer Bedeutung spricht. Bleibt fest in der brüderlichen Liebe, vernachlässigt nicht die Gastfreundschaft, denn durch sie haben etliche ohne ihr Wissen Engel beherbergt. Also mal aufpassen, könnte einer dabei gewesen sein unter den letzten Gästen. Lieber vorsichtig und aufmerksam gegenüber Gästen.
0: Weißt du, was mich das erinnert? Das gibt es auch bei Odin, also in der germanischen Mythologie.
1: Ja.
0: Und tatsächlich war ja gerade aktuell die Odyssee im Kino zu sehen ist. Auch da gibt es eben dieses sogenannte Zeus-Gesetz.
1: Richtig, bei Homer. Und zwar, da spricht man davon, dass im antiken Griechenland die Gastfreundschaft unter dem direkten Schutz des obersten Gottes Zeus stand. Fremde wurden im Palast aufgenommen, gebadet und bewirtet, noch bevor man sie nach ihrem Namen oder ihrer Herkunft fragte. Und wer diese Gastfreundschaft, griechisch Xenia, verletzte, zog den Zorn der Götter auf sich, heißt es.
2: Oh, das waren die Götter selber, die da erschienen sind und haben sich nur nicht zu erkennen gegeben.
1: Sozusagen, ja.
3: Ja, das passiert in der Geschichte Philemon und Baucis, die übrigens auch in der Malerei von Rubens und Rembrandt aufgegriffen wurde. Und Ovid hat es in seinen Metamorphosen beschrieben und Goethe auch sogar im fünften Akt vom Faust II hat sich damit befasst. Der griechischen Sage nach lebten Philemon und Baucis als altes Ehepaar in einer ärmlichen Hütte am Rande einer Stadt in Kleinasien. Eines Tages beschlossen der Gottvater Zeus und sein Sohn Hermes, das Land zu durchstreifen. Um unerkannt zu bleiben, nahmen sie menschliches Aussehen an. Als sie in der Stadt ein Obdach suchten, wurden sie von den Bewohnern schroff abgewiesen. Nur Philemon und Baucis gewährten ihnen Gastfreundschaft und Unterkunft und tischten ihnen auf, was sie zur Verfügung hatten. Aus Ärger über die Zurückweisung durch die Stadtbewohner ließen die beiden Götter das Land überfluten. Nur die Hütte ihrer Gastgeber verschonten sie und verwandelten sie in einen prächtigen Tempel. Sie übertrugen Philemon und Baucis den priesterlichen Dienst und stellten ihnen dafür hinaus einen Wunsch frei. Und die beiden baten darum, sich nie trennen zu müssen. Nach einem von gegenseitiger Liebe erfüllten Leben durften sie danach gemeinsam sterben. Philemon wurde in eine Eiche und seine Frau in eine Linde verwandelt. Das ist doch eine hübsche Geschichte.
1: Sehr schön. Übrigens ging diese Vorstellung von Gastfreundschaft auch im 20. Jahrhundert eigentlich im Rückgriff auf ältere Kulturen. Der französische Anthropologe Claude Lévi-Strauss, der war in Südamerika im Amazonasgebiet unterwegs und hat in seinen traurigen Tropen von 1955 entdeckt und beschrieben, dass seine Begegnungen mit den indigenen Völkern im Amazonasgebiet ihn darauf brachten, dass in Gesellschaften, die ohne modernen Staatsapparat lebten, die Aufnahme eines Fremden kein Akt von Luxus oder Höflichkeit ist. Sie ist ein universelles, rituelles Gesetz, das das Überleben der Gruppe sichert, indem es feindliche Isolation verhindert. Also auch wieder der Gedanke, der in den europäischen oder anderen antiken Kulturen genauso da ist, immer, dass man sozusagen den Fremden versucht einzufangen auf ganz friedliche Art und Weise, nämlich indem man ihn nicht zum Feind werden lässt, sondern ihn bewirtet und gastlich aufnimmt. Ja.
0: Das heißt, das gab es schon immer und überall auf
1: offenbar.
0: Der Welt. Offenbar.
1: Offenbar.
0: Interessant.
3: Man hat ja so eine Art Wohlgesonnenheit dann erzeugt. Mhm. Ne?
1: Genau. Und sozusagen ist es auch ein Einzahlen im Voraus auf die Gegenseitigkeit sozusagen hin ausgerechnet. Es könnte ja mir als Gastgeber genauso gehen, wenn ich Gast bin einmal. Ja? Das ist immer hin und her gedacht, in beiden Richtungen.
2: Genau, und diese Sicht hat der Immanuel Kant, der bekannte Philosoph, in seinem Werk Zum ewigen Frieden nochmal aufgegriffen, hat das philosophisch begründet und sehr tiefgründig erfasst und dabei noch eine andere Facette aufgemacht. Er spricht hier sogar von einem Recht, einem Gastrecht, und macht diesen Begriff der Hospitalität als Recht des Fremdlings, seine Ankunft auf dem Boden eines anderen wegen, von diesem nicht feindselig behandelt zu werden, auf. Und auf der anderen Seite schreibt er aber auch, dieser kann ihn abweisen, wenn es ohne seinen Untergang geschehen kann, solange er aber auf seinem Platz sich friedlich verhält, ihm nicht feindlich zu begegnen.
1: Genau.
2: Also auch die Seite des Gasts, sich bei einer erhaltenen Gastfreundschaft sich eben auch friedlich zu verhalten.
3: Ganz bewusste Gastfreundschaft oder wenn man als Gast eingeladen ist, ist finde ich auch die Gastgeschenke. Heute bringt man ja meistens eine Flasche Wein mit oder so. Und umso schöner, wenn einem irgendwas einfällt, was ganz speziell auf den Gastgeber oder die Gastgeberin zugeschnitten ist.
0: Ich würde sagen, da gehen wir nochmal genauer drauf ein, nach der nächsten Musik. Und das passt vielleicht auch. Ich habe hier von Gerhard Schöne.
1: Spar deinen Wein nicht auf für morgen, heißt der Song.

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1: Durch Schenken wird man reich allein, singt Gerhard Schöne. Und da sind wir zurück zu unserem Thema Gastfreundschaft und Gastgeschenke.
2: Ja, nur ganz kurz ein paar Gedanken dazu. Jutta hatte ja schon gesagt, heutzutage bringt man immer etwas mit, wenn man zu Besuch eingeladen ist und ein Gast ist. Und das hat ja so ein bisschen das Symbol, ich habe an dich gedacht, ich weiß von dir. Und vielleicht sind das auch immer Dinge, die man vielleicht selber gemacht hat. Aber so dieses Thema Gastgeschenk, es ist schon etwas größer angelegt. Denn es geht ja auch darum, wenn man zu Gast ist in anderen Ländern oder in anderen Religionen, da muss man sich schon vorher ein bisschen kundig machen. Man sollte da nicht blauäugig einfach zu Besuch kommen und Gast sein, sondern sich damit beschäftigen und die Tradition entsprechend beachten. Ansonsten kann man auf der einen Seite Freude auslösen, aber auch großes Entsetzen. Das ist so, zum Beispiel in China habe ich gelesen, sollte man das Gastgeschenk mit beiden Händen überreichen und immer an denjenigen, der am höchstgestellten in der Runde ist.
3: Das muss man dann aber auch wissen.
2: Das muss kulturelle man wissen, deshalb sich damit beschäftigen vorher. Sonst kann es ein großer Skandal werden für die Runde.
4: Es gibt übrigens auch Gastgeschenke immaterieller Art, die bekannt sind aus der römischen Literatur, die Xenien, zum Beispiel von Martial geschrieben, die sind wörtlich Gastgeschenke, die Xenien. Gedichte wurden im antiken Rom den Gästen nach einem gemeinsamen Essen mitgegeben. Sie behandeln Speisen, Wein, Becher und die Freuden des Teilens. Ein Beispiel für ein Gastgeschenk-Epigramm von Martial habe ich noch dabei. Nimm dieses kleine Geschenk, mein Gast, von dem kargen Tische. Nicht der Prunk ehrt das Haus, sondern des Wirtes Gesicht.
1: Da habe ich gleich zwei Fragen. Eigentlich wollte ich euch fragen, ob ihr euch erinnern könnt, ob ihr ein schönes Gastgeschenk bekommen habt oder eins, was ihr doof fandet. Genau, und hier steckt ja noch drinnen eben der Gast, Wirt. Aber da kommen wir vielleicht später nochmal drauf. Das Geschenk, könnt ihr euch an eins erinnern?
3: Ja. Nee, eigentlich nicht. Meistens sind es ja Getränke, weil das am unverfänglichsten ist. Ne? Man kann da nicht viel falsch machen. Höchstens, dass der Gastgeber Rotwein trinkt und man bringt Weißwein mit oder so. Aber gut, das kann man ja ändern. Dann bietet man das eben anderen an und nicht sich selbst.
4: Ich will mal sagen, es gibt ja ein legendäres Gastgeschenk, das in Deutschland sehr verbreitet ist. Das ist nämlich die Packung Mancherie, weil so gut wie kaum jemand diese Pralinen wirklich mag, werden sie sehr oft verschenkt bei Einladungen als Gastgeschenken.
2: Ja, oder eben den traditionellen Blumenstrauß, den man mitbringt.
3: Ich habe mir angewöhnt, mein Kräutersalz zu verschenken und habe da wirklich mit Erfolg. Es gibt mittlerweile Leute, die mich auffordern, zum Kommen des Salzes, des Kräutersalz mitzubringen.
1: Gute Idee, auf jeden Fall. Genau, und was macht denn aus eurer Perspektive dann auf der anderen Seite einen guten Gastwirt aus? Was ist ein guter Gastgeber?
2: Na, das ist einer, der den Gast erstmal in aller Ruhe empfängt.

0: Da kann ich mich erinnern, dass ich vor vielen Jahren ein richtiges Buch angelegt habe für unsere Gäste, was sie essen und was sie nicht essen. Denn mitunter, gerade wenn man viel Gäste hat, fällt das schon hinunter, dass jemand zum Beispiel keinen Fisch möchte und da kann ich nicht Fisch servieren. Ne? Und das hat mir auch eine Sicherheit gegeben, dass ich nachgeguckt habe, habe gesagt, so, wenn die und die kommen, dann guckst du mal, was sie besonders gerne mögen oder was gar nicht geht. Und das finde ich auch annehmbar. Genau.
1: Wie ist das so mit so Eigenschaften? Also wie sollte ein guter Gastwirt oder Gastgeber auftreten?
0: Meinst du die Eigenschaften des Gastes oder die Eigenschaften der Gastgeber?
1: Na, wir können auch beides machen, Gast und Gastgeber. Ne? Also man kann ja nicht also mit schlechter Laune, glaube ich, bei jemandem auftauchen oder auch jemanden bewirten wollen.
2: Das sagt man ja auch manchmal so, bring gute Laune mit, brauchst nichts mitzubringen, aber bring gute Laune mit. Ne? Das ist doch so ein bisschen eine Gepflogenheit geworden. Aber auch ich glaube auch, es ist auch wichtig, dass der Gastgeber sich nicht so viel Stress macht an dem Abend selber, sondern auch Zeit findet, sich mit an den Tisch zu setzen und mitzureden und für seine Gäste da zu sein und nicht nur in der Küche zu stehen und da letztendlich auch Unruhe zu verbreiten.
0: Das erfordert gutes Timing und gute Vorbereitung. Ne? Aber was mir gerade so noch einfällt, das hat eigentlich in Lobeda, als wir in Lobeda eingezogen sind und ringsherum alles Sumpfgelände war, dann kamen also die Gäste und wurden natürlich schon freiwillig, wenn sie an ihren Schuhen runtergeguckt haben, gesehen, dass sie also die Wohnung nicht betreten können. Aber wenn man wirklich zu einer schönen Feier oder so einlädt, also es geht ja auch im Kleinkreis, 6 Leute, oder so sind bei uns öfter mal. Und die haben sich schick angezogen und ich sage denen dann, sie sollen die Puschen anziehen, dann fände ich das unmöglich. Also bei uns kann man auch mit Schuhen bei gutem Wetter selbstverständlich die Wohnung betreten, weil ich das irgendwie ein bisschen unangenehm finde. Ja.
3: Im Anzug mit Puschen, das sieht nicht aus. Das sieht nicht aus.
0: Gebe ich dir vollkommen recht.
2: So ist doch lustig. Der erste Lacher auf deiner Seite. Ich wollte noch was zu dem Gast sagen, wie der sich auch vielleicht verhalten sollte. Er sollte auch merken und spüren, wann der Besuch zu Ende ist.
3: Ja, natürlich.
0: Wenn wir früher so Geburtstagsfeiern hatten, dann wurde kurz vor Mitternacht oder Nachmittag Kaffee und Kuchen gereicht. Das war dann immer so der Abgesang des Abends.
3: Ja. Als Zeichen auch, dass es jetzt genug ist, sozusagen. Ja, ja, oder? Ja.
0: Aber jetzt im vorgeschrittenen Alter, dann ist das mit uns mit Kaffee ein bisschen schwierig.
1: Da
0: kann man nicht schlafen.
1: Genau, da kann man aber als Gast sagen, oh, jetzt, wenn der Gastgeber mit Kaffee anfängt, das ist das Zeichen, ich gehe mal lieber, bevor der Kaffee kommt. No. Weil ich dann nicht schlafe oder so. Ja. Aber ich kenne das auch. Eigentlich ist das eine sehr höfliche Art und Weise, jemandem zu sagen.
0: Ja, nee, ich finde das auch schön. Das ist so ein bisschen einfach so ein Abschluss davon. Ja. Und mittlerweile gibt es ja auch Kaffee, der nicht aufregt. Oder man kann Tee reichen oder ein anderes Getränk.
2: Da gibt es zum Beispiel die Tradition bei den Nomaden, dass es sogar so ein bisschen festgeschrieben ist und das, was man wissen müsste, nämlich, dass man bei den Nomaden Vorderasiens 4 Tage und 4 Stunden beim Gastgeber bleiben sollte und sich dann wieder verabschiedet.
3: Ich erinnere mich jetzt so an Fernsehreportagen aus Asien. Zum Beispiel geht es um die Mongolei und die sitzen in der Jurte und man muss manchmal auch einiges auf sich nehmen als Gast, was einem vorgesetzt wird natürlich. Es könnte schlecht ankommen, wenn ich zumindest nicht einmal probiere, ob mir das schmeckt oder etwas für mich ist, was mir vorgesetzt wird.
2: Das kann auch
3: anstrengend sein.
2: Genau, und das kann auch sehr viel sein, was man dann essen soll. Und damit der Gastgeber sich nicht beleidigt fühlt, wenn man das verweigert.
3: Ja.
1: Ja, du hast ja noch eine tolle Fabel gefunden, die ganz gut zu dem Thema passt.
2: Ja. Vom alten Aesop ist vielleicht bekannt, der Fuchs und der Storch. Ein Fuchs hatte einen Storch zu Gaste gebeten und setzte die leckersten Speisen vor. Aber nur auf ganz flachen Schüsseln, aus denen der Storch mit seinem langen Schnabel nichts fressen konnte. Gierig fraß der Fuchs alles allein, obgleich der Storch unaufhörlich bat, es sich doch schmecken zu lassen. Der Storch fand sich betrogen, blieb aber heiter, lobte außerordentlich die Bewirtung und bat seinen Freund auf den anderen Tag zu Gaste. Der Fuchs mochte wohl ahnen, dass der Storch sich rächen wollte und wies die Einladung ab. Der Storch ließ aber nicht nach, ihn zu bitten, und der Fuchs willigte.

0: endlich ein. Als er nun anderen Tages zum Storche kam, fand er alle möglichen Leckerbissen aufgetischt, aber nur in langhalsigen Geschirren. »Folge meinem Beispiele«, rief ihm der Storch zu, »tue, als wenn du zu Hause wärst.« Und er schlürfte mit seinem Schnabel ebenfalls alles allein, während der Fuchs zu seinem größten Ärger nur das Äußerste der Geschirre belecken konnte und nur das Riechen hatte. Hungrig stand er vom Tische auf und gestand zu, dass ihn der Storch für seinen Mutwillen hinlänglich gestraft habe.
1: Hm. Ja.
2: Was sind denn so No-Gos? Also was sollte man weder als Gastgeber noch als Gast wirklich, also wo ist seine Grenze? Was sollte man nicht tun?
1: Naja, irgendwie bei der Auswahl der Themen, über die gesprochen wird, muss man schon vorsichtig sein und bestimmte problematische Themen auch ausschließen von vornherein.
3: Oder über nicht vorhanden und nicht gekommene Gäste sprechen. Also das ist auch
1: das natürlich grundsätzlich. Auch. Das
3: ja,
1: natürlich
3: über auch. Nicht Anwesende wird nicht gesprochen.
0: Und was gar nicht geht, ist, sich über den Gastgeber in irgendeiner Art und Weise lustig zu machen.
1: Mhm. Wenn, dann hinterher zu Hause, beim Glas Bier dann nochmal, ja. Okay, aber nicht in Anwesenheit.
2: Das hat schon was mit gegenseitiger Höflichkeit auch zu tun, oder? Ja. Gastfreundschaft. Wie ist denn das, wenn zum Beispiel ein Gast ist, der, weiß nicht, hatte vielleicht einen schlechten Tag und will wirklich gar nichts erzählen oder so? Also normalerweise, wir reden jetzt viel über das Zusammenessen, am Tisch sitzen, sprechen und so.
3: Mhm. Aber auch zusammen schweigen.
2: Ja, wäre das eine Option für euch?
3: Ja, ja,
1: also nicht in einer Gruppe von 10 Leuten vielleicht, aber zu zweit oder zu dritt kann das zumindest phasenweise eine Rolle spielen.
2: Wobei unter 10, ganz ehrlich, wenn sich 9 unterhalten und der 10. will schweigen, fällt ja eigentlich das, oft nicht auf.
1: Ja, das stimmt, ja, klar. fällt mir gerade ein Gedicht von Rainer Kunze. Das nennt sich Einladung zu einer Tasse Jasmintee. Treten Sie ein, legen Sie Ihre Traurigkeit ab, hier dürfen Sie schweigen. Im Grunde den Gast zu nehmen, so wie er ist, und wenn er eben in dieser Stimmung ist, dann lasse ich ihn auch. Das ist auch eine Art von Höflichkeit, ihn nicht mit überbordendem Humor zu überfallen oder so etwas, sondern mitzubekommen, wenn jemand in einer bestimmten Stimmung ist und ihn oder sie auch zu lassen.
2: Ich erinnere das an das Lied von Gerhard Schöne gerade auch, dass man das größte Geschenk, das man machen kann, ist ja eigentlich, dass eben sich gemeinsame Zeit zu schenken, also dass man einfach da ist und sich ein bisschen, und das muss ja nicht über das Sprechen sein, sondern einfach über das nebeneinander sitzen, eben Aufmerksamkeit und mal ein bisschen Wärme und Zuneigung zu schenken oder so. Ne?
1: Genau so.
0: Da passt sehr schön das Zitat von Emerson, einem US-amerikanischen Philosophen und Schriftsteller, der sagt, Gastfreundschaft besteht aus ein wenig Wärme, ein wenig Nahrung und großer Ruhe.
2: Mhm. Wir schweigen.
1: Eben.
2: Ja. Also ich denke, wir machen eine kleine Musik. Dann hören wir noch zum zweiten Mal Gerhard Schöne mit Festmahl.

0: so wie ihr angefangen habt, dass der Gast etwas mitbringt, kann aber das Gast ja auch was dalassen. Und da sind uns die Stammbuchverse eingefallen. Ein Großmeister des Stammbuchvers war Wilhelm Busch mit seinem Humor. Es ist halt schön, wenn wir die Freunde kommen sehen. Schön ist es ferner, wenn sie bleiben und sich mit uns die Zeit vertreiben. Doch wenn sie schließlich wieder gehen, ist auch ganz schön.
1: Der ist bekannt von Busch. Ja. Ja. Aber macht ihr sowas wie Gästebücher?
0: Das war mal Mode und ich habe es mal angefangen, aber ich habe dann so viel Widerstand derjenigen gespürt, die da reinschreiben sollten, dass ich es wieder gelassen habe. Also ich meine, die wenigsten können malen oder dichten und letztendlich kannst du ja nicht sagen, also es hat heute nicht geschmeckt, es gehört da nicht rein und dann bliebe nur Lobhudelei übrig, ja. Und das ist auch nicht das Sinn. Deswegen hab ich das dann wirklich freiwillig wieder gelassen. Mhm.
1: Jutta, du hast da ja doch ein Gästebuch gefunden, was du für uns mitgebracht hast.
0: Ja, und das ist auch sehr interessant. Und zwar sind das die Gäste von Alfred und Thekla Hess in Erfurt. Das ist eine Familie, eine Fabrikantenfamilie gewesen, die sich ungeheuer für Kunst interessiert haben. Die hatten eine Schuhfabrik in Erfurt und die sich in der Hauptsache Künstler eingeladen haben. Und die Künstler haben wirklich tolle, das ist das Who is Who des Expressionismus, haben tolle Verse reingeschrieben oder noch viel mehr Bilder. Da ist Haeckel bei und Feininger bei und Rohlfs, alle möglichen Leute. Aber ich habe dann auch was gefunden, wo ein Schriftsteller was reingeschrieben hat, natürlich nur geschrieben und nicht gemalt. Und das ist Folgendes. Das ist das einzige Haus, in dem man schlafen kann, solange man will und den besten Kaffee bekommt. In herzlicher Dankbarkeit für freundliche Selbstlosigkeit. Walter Hasenclever. Hasenclever war ein expressionistischer Schriftsteller, der sich offensichtlich in dem Haus sehr wohl gefühlt hat. Und das sind zwei große Bände, die in irgendeinem Museum gelandet waren als Nachlass. Und ich habe hier nur ein kleines Büchlein, wo das Nachwort der Sohn von diesem Hess geschrieben hat. Und da habe ich zwei Einträge gefunden, die wirklich zu diesem Buch gehören. Die Gastfreundschaft meiner Mutter und ihrer Freude an neuen Menschen macht es den Gästen leicht, sich zum Haus gehörig und nicht wie zu Besuch zu fühlen. Das ist wirklich die hohe Form der Gastfreundschaft. Und weiterhin schreibt er hier noch, das Gästebuch zeigte die Beiträge, die sie aus Dankbarkeit hinterließen. Heute gewähren die Bilder rückblickend Einsicht in den ganzen Expressionismus. Das kann ich nur bestätigen, auch wenn ich hier nur ein kleines Büchlein und damit nur Auszüge gefunden habe. Aber auch das lohnt sich schon.
1: Genau, was man jetzt aber nicht hören kann, ist, wie toll diese Seiten in dem Büchlein gestaltet sind. Mhm. Es sind ja nur alles Künstler gewesen. Mhm. Die Handschriften sind sehr unterschiedlich und manchmal auch
0: nicht
1: Punkt.
0: Unbedingt leserlich.
1: Aber manche sind sehr schön ordentlich und es gibt ja auch ein paar Zeichnungen. Das ist ein sehr schönes kleines Heftchen.
2: Nimmt man gerne in die Hand, das Büchlein, glaube ich.
0: Ja, echt.
2: Und blättert drin rum.
0: Ich habe schon vielfach drin geblättert.
1: Ich habe jetzt aber noch eine Frage an euch. Wenn ihr keine persönlichen Gastbücher habt, dann frage ich euch, habt ihr denn eine kleine persönliche Geschichte über einen Gast oder als ihr selbst mal Gast gewesen seid? Wenn du lachst, Lutz, hast du eine?
2: Ja, mir fällt eine ein. Es ist aus den späten 80er Jahren. Da war ich Mitarbeiter an der Uni und habe wissenschaftliche Arbeit geschrieben und brauchte von einer Fernleihe die Mikrofilme kopiert. Die mussten bald wieder zurückgegeben werden. Und ich hatte keine gute Kamera und mir fiel nur auf, dass gerade ein japanischer Gastprofessor in der Germanistik zu tun hatte und der hatte eine gute Kamera. Klischee, Japaner, okay, ja, aber so war es nun mal. Ich musste Kontakt zu ihm aufnehmen. Er hat auch in dem Gebäude in Loboda Ost das Studentenwohnheim gewohnt, in der obersten Etage, die sogenannte internationale Etage Und ich musste nun mal ihn erreichen dort, um ihn zu bitten, mit mir in die Bibliothek zu gehen und vom Lesegerät diese Mikrofisch sozusagen abzufotografieren. Ich habe erst mal oben gefragt auf der Etage, waren noch japanische Studenten da, ob sie wissen, wann er kommt, weil er war nicht da in dem Moment, als ich ihn versuchte, dort zu erreichen. Und da sagte der japanische Student nur, sagte, nein, weiß nicht, ist ganz andere Leben. Und irgendwann habe ich ihn aber doch erwischt, den Professor, und machte mir auf, er war im Schlafanzug, obwohl es nicht Nacht war. Und fragte immer, wer sind Sie, was wollen Sie, und ich verstehe nicht und so weiter, bis ich ihm das erzählt hatte, hatte er aber erst mal Tee gemacht. Und das war die Angelegenheit, die etwas länger gedauert hat, die Teezeremonie. Bevor ich nun mein Anliegen vorbringen konnte, musste erst mal grüner Tee gemacht werden und getrunken werden. Und wir unterhielten uns so ein bisschen, und aber irgendwie ließ er es noch nicht richtig zu, dass ich schon mit meinem Anliegen direkt komme. Hat also vielleicht eine halbe, dreiviertel Stunde bestimmt gedauert, bis ich nun ihn fragen konnte, ob er mit seiner Kamera mir aushelfen könnte. Hat er dann auch gemacht, aber ich habe dann sozusagen erlebt erstmal diesen kulturellen Unterschied, dass ich eben sozusagen erstmal eingehen musste darauf, was er vorhat mit dem Tee, den er wahrscheinlich sowieso trinken wollte, aber mit mir eben dann als Gast erstmal zu sich nahm, um sozusagen dann die Voraussetzung zu haben, um zum offiziellen Teil zu kommen.
1: Die kulturellen Unterschiede.
2: Ja, auf jeden Fall. Ja.
0: Ich habe auch noch eine schöne Geschichte, die mir gerade eingefallen ist. Und zwar ist die so bedeutsam, dass ich mir auch das Datum dieser Geschichte gemerkt habe. Das war der 10. Januar 1990, als ich auf dem Nachhauseweg an der Kreuzung hier von der Universitätsbibliothek angehalten wurde. Da sprang ein Mann aus dem Camper, wo schon zwei Kinder und Frau drin saßen, und fragte mich nach dem Hotel in Jena. Nun war das ja gerade 1990 die Goldgräberstimmung mit den wenigen Hotels in Jena, die vollkommen überfüllt waren. Hatte er wirklich keine Chance? Und da sagte er, als ich ihm das sagte, sagte er so ganz traurig, ich will ja nur mal mit meiner Familie duschen. Und da habe ich gesagt, ach, da kommen Sie mit, ich wohnte ja gleich um die Ecke. Da kommen Sie mit und duschen bei uns und dann essen wir noch Abendbrot und dann können Sie ja weiterfahren. Und es war, wie sich herausstellte, ein Steuerberater aus Würzburg, der mir die wertvollsten Tipps meines Lebens gegeben hat. Und das ist die Geschichte zu einer überraschenden Besuches.
3: Aber ich habe da wirklich passend auch eine Geschichte. Als ich 17, 18 war, sind wir mit einer kleinen Gruppe von Mitschülern nach Ungarn gereist, waren dort am Balaton und haben einen jungen Mann kennengelernt, der uns sofort auf der Rückreise in seine Wohnung nach Budapest eingeladen hat. Und da hat er uns 6 Leute dort beköstigt und verpflegt und untergebracht, obwohl er kein wohlhabendes Leben geführt hat. Mhm. Und im Jahr später bin ich dort mit meinem späteren Mann nochmal gewesen und da wurden wir auch wieder eingeladen zum Pedder in Budapest. Ich habe ihn schon mal genannt bei den Brieffreunden. Vielleicht könnt ihr euch erinnern. Leider habe ich keinen Kontakt mehr zu ihm. Ich bedauere das sehr. Und sein alter Vater hat in dieser großen Altbauwohnung, in der die beiden zusammen gelebt haben, für uns Palatschinken gemacht. Und nachdem wir 12, 13, 14 solcher Palatschinken gegessen hatten und unser Bauch so voll war, dass wir eigentlich nicht mehr konnten, kam dann der alte Papa und fragte, welches war denn der Beste? Dann haben wir auch ganz ehrlich geantwortet und natürlich mussten wir dann von dieser Sorte nochmals Palatschinken essen.
0: Oh, weia.
1: Da war der Bauch voll.
2: Und das alles, um nach dem Palatschinken noch ein Polenka zu verabreichen.
3: Nee, war nicht so, aber es war so eine bleibende, ist so eine bleibende Erinnerung, wo ich denke, wirklich nicht wohlhabende Leute, die aber von ihrer Herzlichkeit ihren Gast verwöhnen wollen.
2: Ja.
1: Gut, dann machen wir noch mal eine Musik.
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0: wir sind ja hier in Jena und wir können nicht über Gastfreundschaft sprechen, ohne mal einen Blick in die Jena-Romantik zu werfen, denn da gab es ja bekanntermaßen diese tolle WG, nenne ich das jetzt mal, mit den Schlegelbrüdern und wer da alles ein- und ausgegangen ist. Diese Geschichten kennt man als Jena und auch als zugezogener Jena mittlerweile doch ganz gut, würde ich mal behaupten. Aber lasst uns da doch nochmal genauer gucken, ein bisschen.
1: Naja, es war ja so eine neue Form des Gastgebens und des Gästeseins im Ende des 18. Jahrhunderts von den sogenannten Teesalons, die von Berlin übergeschwappt sind, die auch die Caroline Schlegel kennengelernt hat. Und als sie mit ihrem Mann im Sommer 1796 nach Jena gezogen ist, in die Leutragasse 5, da hat sie das aufgegriffen und hat aber dem Ganzen so ihren eigenen Stil verpasst, will ich das jetzt mal nennen. Übrigens, Tee wurde gereicht zu diesem Zeitpunkt und kein Kaffee, weil man dieses Teeritual ausgelobt hat, um Zeit auch mit dem Gast zu verbringen. Aber die Geschichte in der Leutragasse 5 mit der ersten WG, wie wir heute sagen, war gar nicht so unbedingt die Sache, dass man sich immer wieder Gäste einlud und mit denen zusammen kommuniziert hat und gegessen und getrunken hat, sondern es war auch mehr so ein unregelmäßiges Zusammenkommen, in der es nicht darum ging, nach außen zu repräsentieren, sondern man hat gemeinsam gelebt und gearbeitet. Und das war das Besondere und das Neue. Und vielleicht eine Textstelle, ich lese es mal kurz vor aus dem Buch Andrea Wulff, Fabelhafte Rebellen, die frühen Romantiker und die Erfindung des Ich. Zitat: Die Schlegels erfreuten sich an ihrem neuen Leben. In ihrem großen Salon im Erdgeschoss deckte Caroline ihr Porzellangeschirr auf, schenkte Wein ein und bewirtete ihre Gäste. An dem großen Tisch fanden bis zu 20 Personen Platz. Außerdem gab es ein paar Sofas und ein Klavier. Das eher kärgliche Essen bestand aus Essiggurken, Kartoffeln, Heringen und einer fad schmeckenden wässrigen Suppe und bildete einen krassen Gegensatz zu den anspruchsvollen Gesprächen. Man habe den Eindruck, als wüsste Caroline am Morgen nicht, was sie zum Mittagessen servieren sollte, bemerkte eine Besucherin. Caroline war das egal. Sie hatten wenig Geld und ihrer Meinung nach war ihre Köchin gut genug. Wenn Gäste das Essen ungenießbar fanden, so beschwerten sie sich aber nicht bei der Gastgeberin. Der Genuss, so sagte ein Besucher, entstehe nicht durch die Zutaten des Essens, sondern durch das geistvolle Menü, das Caroline zubereitete.
2: Und dann kommt noch dazu, dass man sich sehr gerne auch sehr lustig machte in diesen Runden, zum Beispiel über die großen Weimarer Klassiker und insbesondere auch über Schiller. Und da gibt es so Berichte über eine Szene, wo man sich gegenseitig vorlas, was Schiller geschrieben hatte.
1: Der letztens. Glocke zum Beispiel, ne? Bitte, bitte? Die große Ballade von der Glocke, da haben sie sich sehr lustig
2: genau,
1: gemacht.
2: Genau, ja, da werden Weiber zu Hyänen. Ja. Und man ist, es heißt in dem Bericht, man ist beinahe vom Tisch gefallen.
1: Vor Lachen.
0: Ja, genau. Aber ich gehe mal davon aus, dass Herr Schiller dann da nicht zu Gast war.
2: Natürlich nicht, nein. Obwohl Caroline selber für die Horen mitgearbeitet hat. Sie hat auch seine Zeitschrift mitbestückt.
0: Das wird ein großes Geheimnis bleiben.
2: Ja.
0: Genau. Aber wir können ja auch noch mal zu dem anderen großen Dichter gucken, der Goethe.
1: Der soll auch ein guter Gastgeber gewesen sein, obwohl wir wissen, im Hintergrund hat das alles seine Christiane gemanagt, würden wir heute sagen, aber die durfte zum Beispiel bei den Weimarer Gesellschaften, die er gegeben hat, nicht mit am Tisch sein. Großes Fragezeichen. Während wenn internationale Gäste in seinem Haus am Frauenplan zu Gast waren, da durfte sie sich wohl mit dazusetzen. Hängt damit zusammen, dass Christiane wirklich, heute würde man sagen, von der Hofgesellschaft gemobbt worden ist. Über lange, lange Zeit. Erst als er sie geehelicht hat im Jahre 1806, durfte sie dann auch mal bei einer Teegesellschaft bei Frau Schobenhauer Platz nehmen. Und die hat dann auch zu etwa gesagt, naja, wenn der Goethe ihr schon ihren Namen gibt, dann werde ich ihr doch wohl eine Tasse Tee geben können. Aber auch in seinem Gartenhaus an der Ilm hat er gerne Gäste gehabt und da gibt es ein sehr schönes Buch, das heißt Mit Goethe im Garten und da wird er so kurz geschildert: Der Hausherr ist ein großartiger Gastgeber. Schriftsteller und Dichterkollegen werden bewirtet, manche sogar einquartiert. Freunde kommen zum Frühstück, zum Kaffee oder zum Abendessen. Auch die Angehörigen der Herrscherfamilie sind willkommen. Man macht kleine Ausflüge auf die Dörfer oder nach Schloss Belvedere. Kleine Feste und Teegesellschaften für die Angehörigen des Hofes sorgen für Abwechslung im kleinen städtischen Weimar. Und da konnte man sich wohl auch etwas lockerer benehmen und verhalten, als das in der Hofgesellschaft oft angesagt war.
2: Genau.
0: Ja, danke für den Einblick ein bisschen in die Klassik und die Romantik. Wir sind leider schon am Ende schon wieder angekommen von unserer Sendung. Und deswegen würde ich euch jetzt einfach nochmal fragen am Ende, habt ihr das Gefühl, dass die Leute heutzutage weniger gastfreundlich sind und man...
3: Ich habe schon das Gefühl, dass sich viele Leute nicht mehr die Mühe machen möchten oder sie Mühe scheuen oder vielleicht zu groß denken, wobei kleineres Denken auch von Möglichkeiten gibt. Und ich habe auch gefunden jetzt so in den Texten die Frage, wer gibt heutzutage noch Gesellschaften, wer verwendet schriftliche Einladungen und wer fühlt sich dazu verpflichtet, eine Einladung anzunehmen. In der heutigen Zeit, wo ein jeder das Internet oder sein Smartphone zur Kommunikation mit seinen Freunden und Verwandten nutzt, kommt es kaum noch dazu. Also das ist hier eine Aussage, die ich auch so ein bisschen bestätigen kann und dass ich selber, wie gesagt, wir laden viel ein und oft und es kommen viele Gäste, aber ich merke da auch schon eine gewisse Zurückhaltung, weil Gegeneinladungen, die dann vielleicht sich verpflichtet fühlen, was wir überhaupt nicht so meinen würden, ja. Aber da ist dann die Bremse, dass man denkt, ach ja, und lieber nicht und so. Also da gibt es schon viele, dieses Spontane und das Aufeinanderzugehen und auch das Fröhliche und so, das ist schon sehr zurückgegangen, muss ich sagen.
1: Aber ich finde, wir haben da auch einen kleinen Auftrag, wenn ich das mal so sagen darf, dass wir das in unseren Familien und Freundeskreisen einfach weiter pflegen und auch so ein bisschen vorbildlich sein sind, um das zu bewahren. Wir sind wieder bei unseren Texten, Generationen bewahren. Jetzt sind wir wieder wirklich da angekommen. Und wenn man eben in der Familie das pflegt, gemeinsam am Tisch zu essen und zu Festlichkeiten gemeinschaftlich zusammenzukommen und dabei auch die Aufgaben vielleicht zu verteilen, dann kann das vielleicht ein Stückchen dazu beitragen. Ich möchte da einfach nicht aufgeben. Ich möchte es einfach
2: bei
1: immer
2: jüngeren
1: wieder probieren.
2: Leuten ist es vielleicht etwas einfacher. Die stellen sich einen Kasten Bier in den Hof und setzen sich hin. Und
3: geht's los.
2: Dann geht die Party los sozusagen. Ja? Da spielt es noch nicht so eine Rolle mit Repräsentation, mit Abhängigkeiten und Verbandelungen und das ist etwas unkomplizierter.
1: Ist doch
2: oftmals.
1: Aber schön, sollen sie
2: das
1: machen.
2: Das ist gut so, natürlich ist das gut so.
1: Wenn sie sich am See treffen oder im
2: Auf
1: Paradies oder sonst
2: natürlich.
1: Wo, solange sie alles friedlich zugeht, ist es in Ordnung.
2: Ja.
0: Dann freue ich mich, dass wir über Gastfreundschaft gemeinsam gesprochen haben. War wieder sehr spannend.
3: Ein schönes Thema.
0: Ja, fand ich auch.
1: Ja, und wir haben leider gar nicht alles so vertiefen können, wie wir es vielleicht uns gewünscht hätten, aber es ist in Ordnung.
0: Na, dann müssen wir nochmal nachlegen.
1: Können wir ja machen.
3: Ich bin schon gespannt. Teil 2.
2: Das können wir auch machen,
0: ja. Bin schon gespannt auf die nächste Sendung und jetzt übergebe ich an Lutz.
2: Ja, es gibt ein vielleicht Lesebuchklassiker auch von Ludwig Uhland, der also diese Gast zu sein und Gastfreundschaftsthema in einem poetischen Bild zeigt. Der Text heißt Einkehr. Bei einem Wirte wundermild, da war ich jüngst zu Gaste. Ein goldener Apfel war sein Schild an einem langen Aste. Es war der gute Apfelbaum, bei dem ich eingekehret. Mit süßer Kost und frischem Schaum hat er mich wohl genähret. Es kamen in sein grünes Haus viel leicht beschwingte Gäste. Sie sprangen frei und hielten Schmaus und sangen auf das Beste. Ich fand ein Bett zu süßer Ruh auf weichen grünen Matten. Der Wirt erdeckte selbst mich zu mit seinem kühlen Schatten. Nun fragt ich nach der Schuldigkeit, da schüttelt er den Wipfel. Gesegnet sei er alle Zeit, von der Wurzel bis zum Gipfel.

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Einen wundervollen guten Abend und willkommen zu einer weiteren Episode Satter Radio. Wie immer hier aus dem OKJ-Studio in Jena. Und ja, wir haben uns lange nicht mehr gehört und ich hoffe, ihr habt bisher ein angenehmes Jahr verleben können. Hier im Studio mit mir heute Sascha und Nick vom Satter Sound und wir werden euch heute hier ein paar Liedchen kredenzen. Wir fangen erstmal ein bisschen ruhiger an, die Hitze gebietet es, ein bisschen Kalmamente zu machen. Ja, viel Spaß mit dem ersten Track oder zweiten.

Und es ist Zeit für die Version. Martin Kempel, ihr habt es schon sicherlich rausgehört.

0: Ja, hallo. Hier ist auch übrigens nochmal der Nick. Ich wollte auch mal Hallo sagen an alle Menschen da draußen, die unsere Musik jetzt gerade irgendwie hören. Der letzte Tune, der passt so richtig zur Stimmung gerade. Es ist so heiß und alles ist irgendwie so langsam. Auf jeden Fall, das war Yabba Yabbas Radix Year Zero Dub. So heißt die Platte von Felix. Die hätte ich auch so gerne, aber ich habe sie mir leider nur digital kaufen können. Ausverkauft. Naja, Felix?
1: Wie wunderbar, dass ich damals über eine wunderbare Chemnitzer Radiostation auf die Yabba Yabbas Radix gestoßen bin. Grüße gehen raus an Tina und Teacher und an Korioki und Alex und die ganze Chemnitzer Gang. Vielen Dank nochmal für die wunderbaren Jahre mit eurer Radiostation. Ich merke, bei euch wird es auch weniger, Tine, alleine das Ruder zu übernehmen. Weiß nicht. Machst du das noch monatlich? Melde dich mal, schick die Sendung, bitte, bitte. Ja, genau, danke nochmal für die Yabba Yabbas
0: Ich würde sagen, noch einen, oder?
1: Radix. Spielen wir noch einen.
0: Noch
1: Auf
0: einen.
1: geht's.

0: Ja, lieber Nick, was hast du denn da mitgebracht?
1: Das ist eine schöne Platte mit ganz viel Bobby Brown Songs und das waren die Aggravators. We can't dub like that, this. Genau, so heißt der Tune. Auch richtig schöne Dub-Platte.
0: Ja, und jetzt, wo du näher dran bist, die Aggravators, wunderbare Band, auf jeden Fall. Also, ich glaube, jeder von euch hat sie schon mal gehört. Wir machen jetzt hier weiter. Nick hat vorhin bemängelt, dass er die Jabba-Jabba-Radics nicht schießen konnte. Jetzt eine absolute Kaufempfehlung. Und zwar Skin Shape nennt sich der Artist. Der macht sonst so ruhigen Dream Pop, aber hat hier ein Reggae-Album aufgenommen. Zusammen mit Horus Records. Also da ist er irgendwie verbandelt. Und Horus Records seinerseits oder ihrerseits, das sind die, die schon seit Jahren so Re-Releases von irgendwelchen ultra-raren Roots-Tunes raushauen. Und genau, die haben währenddessen halt noch ihre Leidenschaft für Dub gefrönt und haben selber im Studio noch was aufgenommen, eben mit Skin Shape zusammen. Und naja, jetzt kommt es zu einem Novum bei Satter Radio. Ich spiele das erste Mal einen Tune vom Mobiltelefon. Und ja, ihr könnt jetzt Buh schreien, die Platte landet wahrscheinlich nächste Woche bei mir zu Hause. Ihr könnt sie auch noch nachbestellen. Gibt's in verschiedensten Variationen mit Hand selbst siebgedruckt und dies und das und Kunstkram. Oder halt in der schlichten schwarzen Ausführung. Und hier schon mal ein kleiner Vorgeschmack. Skin Shape.

0: Ja, das klingt gut. Klingt sehr motivierend, sich ein bisschen zu bewegen. Bisschen Ska-ähnlich. Irgendwie. Naja.
1: Ska-ähnlich. ja, wie gesagt, Skinshape mit Horus zusammen auf Horus Records. Könnte auf jeden Fall, kann man bestellen. So, die haben sogar noch ein paar 7 Inches rausgehauen, wo sie noch meine Version zu ihren DAT-Nummern, die sie da eh die ganze Zeit schmettern, spielen. Hier eine Ska-Nummer und ja, Nick hat geskankt hier live vor uns allen.
0: Ich habe vorhin schon mal ein bisschen geskankt, dabei sind dann hier die Plattennadeln auf der Platte rumgesteppt. Das war nicht so gut.
1: Ja, Trittscha also die Dämmung hier, die verhindert das Ganken.
0: Ja.
1: Bevor wir uns hier festlabern, kommen wir zu einem zweiten Tune von der Platte. Stormy Night, viel Spaß damit.

0: Tja, wie Stormy Night klang das aber nicht, Felix, oder?
1: Was sagst du?
0: Wie Stormy Night klang das nicht?
1: Ja, es klang eher wie eine sehr ruhige Nacht. Nichtsdestotrotz eine Kaufempfehlung, dieses Album.
0: Übrigens, diese kleinen Sequenzen zwischendurch, wenn mal noch ein anderes Lied so einfach reinspielt, das ist natürlich nicht auf dem Original mit drauf, das ist alles live von uns mit hinzugefügt.
1: Live Mixing Skills
0: im an der Stelle Studio. Muss ich unbedingt mal eine kleine Geschichte erzählen über Felix, der gerne mal solche Späßchen macht in den Plattenteller. Damals, ich glaube, es war in der Carla zum Sommerfest, schon lange, lange her, da habe ich mir ein Lied auf den Plattenteller gelegt und Felix hat einfach noch eine Platte obendrauf gesetzt und dann ein richtig fieses Takeover gemacht. Ja, das ist mir gerade so eingefallen. Weil
1: das sind die harten Seiten des DJ-Lebens. Ja. Also als Selector, da muss man sich vorkämpfen an die Plattenteller.
0: Ja, okay, aber es geht weiter, Felix. Was kommt als nächstes?
1: Als nächstes haben wir Lee Perry. Liebe Leute, die Black Ark ruft. Genau, Nick, du hast sie damals geschossen und aufgelegt an der Insel und ich dachte mir, Mann, hier kann man richtig heil sein.
0: Ich habe mir damals tatsächlich eine ganze Nacht lang immer dieses Album wieder in Endlosschleife angehört und mich dann dazu hindurchgerungen, sie früh um 5 oder um 6 dann für, ich glaube, 80 Pfund bei Discogs zu kaufen.
1: Über Geld reden wir hier nicht. Jo. Genau, die Black Ark ruft.
0: Los geht's.
1: Los geht's.

0: Ja, das war die Black Ark von Lee Perry. Ein wirklich ziemlich roher Sound, wie ich finde. Man, die leiert auch so ein bisschen. Irgendwie sehr faszinierendes Album, habe ich wirklich sehr oft gehört. Und ich habe euch jetzt auch noch was mitgebracht. Und zwar 3 Jahre später, 1981, hat L. Campbell ein Album rausgebracht, The Hard Way. Und davon möchte ich jetzt mal ein spielen. Und zwar haben wir hier. Feedback heißt der Tune. Achtung, los geht's.
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0: Ja, ein Nick Classic, würde ich fast sagen.
1: Absolut, ja. Auf jeden Fall. Das war Abakusch aus Brixton, eine ziemlich geile Band. Und es gibt einige SängerInnen, die auf diesen Platten zu hören sind, von denen Denise Davis, Nisha Kay, Angela Whitner, Jennifer Harrison. Ja, das sind echt eine echte Menge von Frauen und die haben auf jeden Fall so viel Energie. Deswegen spiele ich jetzt gleich noch den nächsten, auch von Abakusch. Und der heißt Rock Attack.

0: Ja. Also, Nick, erzähl.
1: Ich habe gerade hier die nächste Platte rausgeholt. Forward to Zion. Und der erinnert mich immer an unseren guten Freund Anthony Bregler, der Anthony B. aus Grimma.
0: Liebe Grüße gehen
1: Grüße gehen
0: raus.
1: raus, Mann. Vielleicht hörst du gerade zu. Und
0: Wahrscheinlich.
1: wahrscheinlich hörst du gerade zu, genau. Und da geht auch einiges ab, Felix, oder? Jetzt in den nächsten Tagen und
0: Mann,
1: Wochen.
0: oh Mann, oh Mann, geht's da ab?
1: Grimma, ey, das
0: Palm
1: denkt man gar
0: Sound
1: nicht.
0: System, Palm Aquan. Jetzt am Wochenende in der Distillery in Leipzig. Machen ein wundervolles Abendprogramm. Später gibt es dann ein bisschen mehr Haut drauf Mucke Richtung Jungle. Für alle Leipzigerinnen und Leipziger. Geht da hin. Unterstützt die Distille, unterstützt Palm Sound System immer.
1: Die sind super
0: Und
1: aktiv, wirklich. Big Ups raus an euch.
0: Genau, weil die Woche drauf geht es schon wieder in Grimma weiter. Antifa bleibt Landarbeit, heißt es. Und ja, Palm Sound System stellt den Sound ins Teletubbyland und Papa Wins ist eingeladen. Und naja, also ich darf auch spielen.
1: Felix, du darfst auch spielen, ja.
0: Ich darf auch spielen.
1: Du hast noch Ferien.
0: Ich habe noch Ferien, noch
1: Ja.
0: eine Woche Ferien und das ist das letzte Ferienwochenende und das werde ich richtig genießen in Grimma im Teletubbyland.
1: Warum heißt es eigentlich Teletubbyland?
0: Wegen der saftigen Hügel und der lachenden Sonne und den Ivy Vibrations.
1: Man kann,
0: Nick,
1: glaube ich, skaten, man kann viele verschiedene Sachen dort machen.
0: Basketball
1: Chillen.
0: spielen, chillen, man kann
1: Basketball
0: Reggae
1: spielen, richtig.
0: hören und ja, man kann den vorbeilaufenden Faschos den Stinkefinger zeigen. Mal gucken.
1: Eintritt frei, Leute. Geht dahin. Weiter
0: Kauf
1: geht's.
0: Getränke, spendet was.
1: Jawohl.
0: Ja, leg mal nächsten Tune rein, Nick.

0: Yeah. Going forward to Zion is for everyone. Und die Veranstaltung in Leipzig in der Distillery, wann ist die nochmal, Nick?
1: Die ist morgen am Freitag, das haben wir ganz vergessen zu sagen. Bips, die gehört gerade zu, die hat mich gerade angeschrieben, dass sie das gerne wüsste, aber wir haben es gar nicht gesagt.
0: Ja, morgen Abend, von 20 bis 1 oder so, schaut auf den sozialen Kanälen nach oder auf den asozialen Kanälen, je nachdem, wie man sie bezeichnen möchte. Genau, morgen Abend Distillery Leipzig, Paben Sound System.
1: Hingehen.
0: Als nächstes schmettert Sascha einen raus.
1: Ja, der hat sich endlich mal aufgerafft, um auch mal was aufzulegen. Also hau raus. Bum, bum, bum.

0: Ja, Danny Red, die Stimme ist wohl bekannt, mit Boxboy so ein bisschen seine Geschichte da erzählt, aber auch die Geschichte vieler anderer. Und wir kommen zur nächsten Platte, aufgelegt von Nick.
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Ja, und schon kommen wir zum letzten Tune von meiner Seite. Ja, Zetter Radio neigt sich mal wieder dem Ende und wir freuen uns schon aufs nächste Mal. Ich hoffe, Nick und Sascha haben Blut geleckt. Auf jeden Fall haben wir jede Menge Spaß hier. Es hat einen schönen Abend. Ich hoffe, den hattet ihr auch. Und ja, letztes Lied von mir. Danach noch ein bisschen Nick und Sascha in Action.

0: Time Stiff. Letzte Worte, liebe Grüße Richtung Süden, Richtung Norden, Richtung Osten, Richtung Westen. Danke fürs Zuhören, bis zum nächsten Mal. Von meiner Seite, jetzt übernimmt Nick mit einer Choice.
1: Ja, die Lions Choice Nummer 14 ist nämlich im Juni, Felix, oder? Das war
0: im Juni. Ich denke im Juni.
1: Da kommt fast jeden Monat ein neuer Tune gerade irgendwie raus.
0: Auf. Na, das ist Festival Lions Season, Choice. Natürlich. Also ja, ein professionelles Label, so wie Lions Den oder Bass Come Save Me, die hauen da raus.
1: Genau, von Lions Den ist nämlich auch das Release, was wir jetzt gleich hören werden. Das ist Roman Lee Brown mit Let It Shine.

So, das war Roman Lee Brown. Und jetzt kommen wir auch zu meinem letzten Song. Vorher möchte ich aber noch meine ganze Familie grüßen, die gerade zu Hause wahrscheinlich im Bett liegt und zuhört. Jascha und Ananda, ihr geht jetzt auch hoffentlich gleich mal ins Bett, oder? Das letzte Lied für euch und dann schlaft gut.

Abend. Ich will noch mal was kurz zum nächsten Song sagen. Das ist auch vom deutschen Artist Delay. Ein Coversong. Waiting on the World to Change. Ich glaube, wir können alle damit uns identifizieren. Aber wir müssen weiter kämpfen und weiter stark sein zusammen. Kommt gut in euer Wochenende rein. Es war schön mit euch. Einen schönen Abend.

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